The Name of the Game von ABBA an diesem Dienstag, den 11. August. Wir haben noch gar nicht auf unsere prominente Geburtstagsliste geguckt heute. Und da starten wir mit Jorge González von Let's Dance. Der Mann ist ja auch Choreograf aus Kuba und Model. Er wird heute 59 Jahre alt. Hulk Hogan, der Wrestler und Schauspieler, ist schon gestorben, und zwar im vergangenen Jahr mit nur 71 Jahren. Heute wäre er 73 geworden. Jetzt 2025, irgendwas stimmt da nicht, sehe ich gerade. Muss ich nochmal nachgucken. Irgendwas stimmt nicht. Annette Blyton, sie kennen wir noch als Kinderbuchautorin von den Fünf Freunden. Sie wurde 1897 geboren und starb 1968 mit 71 Jahren. Das war ihre erfolgreichste Reihe. Und dann haben wir Eric Carmen, der Mann, der die hungrigen Augen, The Hungry Eyes, zum Dirty Dancing Soundtrack beigetragen hat. Auch er ist leider schon verstorben. 2024 wäre heute 77 Jahre alt geworden. Und alle, die heute ihren Ehrentag haben, sagen wir natürlich auch Gratulation.

0: Lily Allen. So, jetzt haben wir mal ein bisschen gerechnet. Hulk Hogan wäre tatsächlich heute 73 Jahre alt geworden. Er verstarb im vergangenen Jahr kurz vor seinem 72. Geburtstag eben dann mit 71. Und einen haben wir tatsächlich auch noch vergessen. Wir erinnern gerne immer wieder mal an den Schauspieler und Kabarettisten Dieter Krebs. Er wäre heute 79 Jahre alt geworden. Er wurde leider nur 52. Und einer meiner Lieblingssketche ist der, wo er mit Dieter Pfaff im Baumarkt unterwegs ist. Dieter Krebs als Verkäufer und Dieter Pfaff brauchte eine Gardinenstange. Der Sketch ist stark eingekürzt, aber trotzdem noch verständlich und lustig.
1: Guten Tag, was darf es sein?
2: Ich hätte gerne eine Gardinenstange.
1: Wie lang?
2: Also circa 80 cm ungefähr.
1: Ja, circa nützt mir nichts, ne? Muss schon die genauen Maße haben. Was soll ich denn jetzt bringen? Die 70er mit Muffer oder die genormte 90er zum Abwinkel mit eingefasster Mutter und bündig abschließender Verlängerungsstange?
2: Ich glaube, ich hätte dann doch lieber eine Tuba Alleskleber.
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0: 2:31 Uhr. Hallo auf die Straßen. Wir haben nur noch eine Meldung, und zwar von der A96 München Richtung Lindau. Die Autobahn ist zwischen Memmingen Nord und Aitrach wegen einer Nachtbaustelle noch bis etwa 4 Uhr gesperrt. Kommen Sie gut durch.
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0: Mit Klaus Schredder-Grau und jetzt eine Nummer aus dem Jahre 1992. Ein großer Hit für Matu, You Never Walk Alone. Und im Interview hat er uns mal verraten, dass er diesen Song zu einer Zeit geschrieben hatte, wo es ihm wirklich sehr, sehr schlecht ging. Denn da hatte er sich von seiner Familie getrennt. Und mit diesem Song, den er seinen drei Söhnen gewidmet hat, David, Luca und Leon, wollte er sagen, okay, der Papa ist zwar nicht mehr zu Hause, aber ich bin immer für euch da.

Wenn sich in einem Bandnamen das Wort Brother verbirgt, dann heißt das noch lange nicht, dass die Mitglieder auch wirklich Brüder sind. Das war auch bei den Doobie Brothers hier nicht der Fall. Die haben sich einfach nur gut verstanden, wie Brüder eben. Und die Musik war ja auch wirklich wunderbar, wirklich klasse. Und deshalb sind sie auch in die Rock'n'Roll Hall of Fame eingezogen. Ist schon ein paar Jahre her. Die ARD-Hitnacht um 2.41 Uhr. Jetzt gleich Musik aus Belgien von Milo. Wenn man den mal live sehen will, da muss man auch schon Glück haben und auch weit fahren. Der einzige Auftritt in diesem Jahr, den wir im Moment gefunden haben, der ist im Dezember. Und zwar in Langenthal. Und da muss man über die Grenze. Und da gibt's auch noch Tickets am 13. Dezember im Old Capitol. Wenn Sie Lust und Laune haben, immerhin. Jetzt ist er erstmal bei uns. Little in the Middle.

Milo. Im Dezember ist er in Langenthal in der Schweiz. Das habe ich, glaube ich, gerade vergessen zu sagen. Da müssen Sie über die Grenze in die Schweiz. Liegt im Kanton Bern. 13. Dezember tritt er dort auf. Eine Warnmeldung für die Autofahrer. Auf der A3 Frankfurt Richtung Köln ist zwischen Kelsterbach und dem Mönchhofdreieck aufgrund eines Waldbrands mit Sichtbehinderungen zu rechnen. Hier bitte ganz besonders vorsichtig fahren. Auf der A3 Frankfurt Richtung Köln ist zwischen Kelsterbach und dem Mönchhofdreieck aufgrund eines Waldbrands mit Sichtbehinderungen zu rechnen. Hier bitte vorsichtig fahren.

Filmmusik von Berlin, Take My Breath Away. Bis zu den Nachrichten um 3 gibt's noch Police und jetzt Elton John, The Crocodile Rock.

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1: Um 3 Uhr mit Olaf Knapp. Ein Erdbeben der Stärke 7,4 hat den Westen Kolumbiens erschüttert. Dabei sind nach aktuellen Informationen mehr als 110 Menschen getötet und viele weitere verletzt worden. Aus Mexiko-Stadt Christina Fee Möbus.
2: Vor allem viele Städte im Süden und im Westen Kolumbiens sind betroffen. Besonders hart getroffen hat es den Ort Pereira. Das ist etwa 65 Kilometer Luftlinie vom Epizentrum des Erdbebens entfernt. Eine 500.000 Menschen lebt dort. Und nach Angaben des lokalen Bürgermeisters sind allein in Pereira mindestens 40 Menschen ums Leben gekommen. Viele Tote werden auch vermeldet rund um die Großstadt Cali im Süden Kolumbiens. In Teilen der betroffenen Gebiete ist auch die Internet- und Stromversorgung zusammengebrochen.
1: Inzwischen haben mehrere Länder ihre Unterstützung zugesagt, darunter die USA und Mexiko, aber auch Venezuela, wo es erst Ende Juni ein verheerendes Erdbeben mit tausenden Toten gegeben hat. Die Ukraine meldet neue russische Raketenangriffe auf Kiew und andere Großstädte. Wie der Militärgouverneur von Saporischschja mitteilte, sind allein dort mindestens 5 Menschen getötet und weitere 20 verletzt worden. Demnach hat die russische Luftwaffe unter anderem Industrieanlagen angegriffen. Aus Kiew wurde zunächst ein Verletzter gemeldet. Bürgermeister Vitali Klitschko schrieb auf Telegram, die Stadt stehe unter Beschuss, die Menschen sollten in den Schutzräumen bleiben. Immer mehr Bundesländer setzen das Sonntagsfahrverbot für Lastwagen aus. Jetzt haben auch Mecklenburg-Vorpommern, Bayern und Baden-Württemberg bekannt gegeben, dass in ihren Bundesländern Lkw vorerst an Sonn- und Feiertagen fahren dürfen. Grund sind die niedrigen Wasserstände in den Flüssen, die für den Warentransport wichtig sind. Zuvor hatten schon 4 andere Bundesländer das Sonntagsfahrverbot für Lastwagen vorerst aufgehoben, darunter Niedersachsen und Nordrhein-Westfalen. Die deutschen Leichtathletinnen und Leichtathleten sind gut in die Europameisterschaften in Großbritannien gestartet. Das Team hat am ersten Tag 2 Medaillen geholt. Aus Birmingham Jens-Jörg Rieck.
3: Tränen nach dem größten Erfolg seiner Karriere für Florian Brem. Der Bayer holt Silber über die 5000 Meter. Bislang ist er 2-mal deutscher Meister gewesen. Jetzt sein größter Erfolg hinter Jakob Ingebrigtsen, dem Titelverteidiger und großen Favoriten in dieser Entscheidung. Die zweite deutsche Medaille, die holte Yemisi Mabry. Im Kugelstoßen wurde sie Bronzemedaillengewinnerin, wie schon bei den letzten Europameisterschaften, hinter den beiden Niederländerinnen Jessica Skilder und Jorinde van Klinken.
1: Das Wetter in Deutschland. Am Tage ist es oft heiter, im Norden zeitweise dichtere Wolken, im Süden einzelne Schauer oder Gewitter. Höchstwerte 18 Grad in Nordfriesland bis 34 Grad am Oberrhein. Morgen dann freundlich an den Alpen Gewitter bis 36 Grad. Es ist 3.03 Uhr.
4: Hallo auf die Straßen, hier ist der Verkehrsservice in der ARD-Hitnacht. Die A96 München Richtung Lindau ist zwischen Memmingen Nord und Aitrach wegen einer Nachtbaustelle bis etwa 4 Uhr gesperrt. Das war's auch schon, gute Fahrt für Sie.
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4: Klaus Schräder-Gau, hallo.

0: Chris Tigers in der ARD Hitnacht. I wonder why. 14 Minuten nach drei haben wir's. Ja, und der Sommer wird ja in dieser Woche nochmal richtig Vollgas geben. Heute ist das ja noch ganz erträglich, aber bis zum kommenden Samstag gibt's insbesondere im Südwesten unseres Landes Temperaturen bis zu 37 Grad. Und dann geht's am kommenden Sonntag auch wieder steil runter. Aber bis dahin müssen wir die Hitze erst einmal irgendwie verarbeiten wieder. Und viele suchen ja kühle Orte auf. Welcher ist denn Ihr Lieblingskühlort, sag ich mal?
1: Erstmal im Schatten sowieso und dann vielleicht mal noch ein Eis essen und heute im späten Nachmittag unter die Bäume. Zu Hause ist es eh nicht auszuhalten.
2: Wir gehen hier ins Allee-Send oder zu Karstadt oder Galeria und da ist es sowieso angenehmer. Da kann man sich aufhalten, kann ein bisschen durchlaufen.
3: Am Meer, aber da bin ich ja nun leider nicht.
4: Der AWG-See in Gommern, da kann man rings um den See rumlaufen, überall ganz viele Bäume und es sind nicht so viele Menschen da.
5: Bei meiner Oma im Garten eigentlich. Ja, da ist halt ein riesen Pool und da mal ein bisschen plänscheln.

The Steve Miller Band and the Joker. Vorsicht bitte auf der A48 Koblenz-Dernbach. Zwischen Hör-Grenzhausen und dem Dreieck Dernbach kommt Ihnen ein Falschfahrer entgegen. Bitte äußerst rechts fahren, nicht überholen. Falschfahrer auf der A48 Koblenz-Dernbach zwischen Hör-Grenzhausen und dem Dreieck Dernbach. Äußerst rechts fahren, nicht überholen. Wir melden, wenn die Gefahr vorüber ist.

0: Das war ja seinerzeit eine südeuropäische Co-Produktion zwischen dem Italiener Eros Ramazzotti und der Schweizerin Tina Turner. 2013 nahm sie ja die Schweizer Staatsbürgerschaft an. Und damit ist es 3:30. Erst einmal die Entwarnung für die A48 Koblenz-Dernbach. Kein Falschfahrer mehr zwischen Höhr-Grenzhausen und dem Dreieck Dernbach. Und das war's dann auch schon. Allen unterwegs wünschen wir eine gute Fahrt.
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0: Mit Klaus Schredergau. Einen schönen guten Morgen.

0: schwingt ordentlich Country mit in der Nummer von High South, One Night at a Time. Ein Österreicher hat das allerdings produziert, und zwar Christian Seitz, der eigentlich sonst so für DJ Ötzi zuständig ist. Die ARD Hitnacht um 3.38 Uhr, gleich mit einem Song von Marius Müller, Westernhagen. Den Song hat er natürlich selbst geschrieben. Engel heißt er, und seine Texte sind ja auch manchmal etwas abstrus.
1: Also das darf mich natürlich nicht interessieren. Ich kann natürlich nicht unter der Prämisse schreiben, dass ich sage, wer versteht das? Und ich kann natürlich nicht mit Kalkül arbeiten. Es gibt viele Leute, die haben das Talent, aber das sind für mich eigentlich keine Künstler, weil künstlerische Arbeit muss immer egoistisch sein, weil sie sonst nicht ehrlich ist. Weiterhin glaube ich aber trotzdem, dass zum Beispiel es auch nicht gut ist, wenn jemand, der Songs schreibt oder auch jemand, der Bilder malt, das erklärt, was er da gemacht hat. Weil es ist immer nur die eigene Interpretation für dich selbst wichtig.

0800 80 80 110, das ist unsere Telefonnummer für unseren Anrufbeantworter. Und da hat uns gerade der Peter auf Band gesprochen. Er ist mit seinem LKW unterwegs und sagte: Mensch, ich hätte gerne auch mal deutschen Schlager gehört. Ja, diese Idee haben manche Hörer, die uns hier eingeschaltet haben. Aber dafür gibt es ja die ARD Schlagernacht. Wir sind ja die Hitnacht. Und der Schlager ist dort zu Hause und die Schlagernacht wird beispielsweise auch übertragen von den Kollegen von der MDR Schlagerwelt über DAB+ oder auch von HR4, BR Schlager, NDR Schlager. Da gibt's den deutschen Schlager und auch Roland Kaiser und seine Kollegen. Da sind die zu Hause. Da hat die ARD eine neue Heimat gefunden, auch übrigens in unserer neuen App ARD Sounds. Können Sie sich das auch gerne anhören. 4:10, gleich die Nachrichten. Bei uns gibt's jetzt gleich Mike and the Mechanics, Pink Floyd und jetzt Garland Jeffries.

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1: Um 4 Uhr mit Olaf Knapp. Der Westen Kolumbiens ist von einem schweren Erdbeben erschüttert worden. Mehr als 110 Menschen kamen nach aktuellen Angaben der Behörden ums Leben. Die Zahl der Opfer könnte aber noch steigen. Aus der Nachrichtenredaktion Christoph Johansen.
2: Das Beben der Stärke 7,4 ereignete sich am frühen Morgen Ortszeit um kurz nach 7:30. Menschen liefen in Panik aus ihren Häusern, um sich in Sicherheit zu bringen. Bilder von vor Ort zeigen eingestürzte Gebäude, Trümmerhaufen und den umgeknickten Turm einer Kathedrale. Noch immer suchen Einwohner und Einsatzkräfte in den Trümmern nach Überlebenden und Opfern. Zum Teil fielen die Mobilfunknetze und die Stromversorgung aus. Es ist das stärkste Erdbeben in Kolumbien seit mindestens 10 Jahren. Betroffen ist vor allem der mittlere Westen zwischen Cali und Medellin.
1: Inzwischen haben mehrere Länder ihre Unterstützung zugesagt, darunter die USA und Mexiko, aber auch Venezuela, wo es erst Ende Juni ein verheerendes Erdbeben mit tausenden Toten gegeben hatte. Die Ukraine meldet neue russische Raketenangriffe auf Kiew und andere Großstädte. Wie der Militärgouverneur von Saporischschja mitteilte, sind allein dort mindestens 5 Menschen getötet und weitere 20 verletzt worden. Demnach hat die russische Luftwaffe unter anderem Industrieanlagen angegriffen. Aus Kiew wurde zunächst ein Verletzter gemeldet. Bürgermeister Vitali Klitschko schrieb auf Telegram, die Stadt stehe unter Beschuss. Die Menschen sollten in den Schutzräumen bleiben. Immer mehr Bundesländer setzen das Sonntagsfahrverbot für Lastwagen aus. Jetzt haben auch Mecklenburg-Vorpommern, Bayern und Baden-Württemberg bekannt gegeben, dass in ihren Bundesländern Lkw vorerst an Sonn- und Feiertagen fahren dürfen. Grund sind die niedrigen Wasserstände in den Flüssen, die für den Warentransport wichtig sind. Zuvor hatten schon 4 andere Bundesländer das Sonntagsfahrverbot für Lastwagen vorerst aufgehoben, darunter Niedersachsen und Nordrhein-Westfalen. Die deutschen Leichtathletinnen und Leichtathleten sind gut in die Europameisterschaften in Großbritannien gestartet. Das Team hat am ersten Tag 2 Medaillen geholt. Aus Birmingham Jens-Jörg Rieck.
3: Tränen nach dem größten Erfolg seiner Karriere für Florian Brem. Der Bayer holt Silber über die 5000 Meter. Bislang ist er 2-mal deutscher Meister gewesen. Jetzt sein größter Erfolg hinter Jakob Ingebrigtsen, dem Titelverteidiger und großen Favoriten in dieser Entscheidung. Die zweite deutsche Medaille, die holte Yemisi Mabry. Im Kugelstoßen wurde sie Bronzemedaillengewinnerin, wie schon bei den letzten Europameisterschaften, hinter den beiden Niederländerinnen Jessica Skilder und Jorinde van Klinken.
1: Das Wetter in Deutschland. Am Tage oft heiter, im Norden zeitweise dichtere Wolken, im Süden einzelne Schauer oder Gewitter, 18 Grad in Nordfriesland bis 34 Grad am Oberrhein. Und morgen am Mittwoch freundlich an den Alpen ein paar Gewitter, 19 bis 36 Grad. Es ist 4.03 Uhr.
4: Einen schönen guten Morgen auf die Straßen. Wir haben eine Meldung und zwar von der A38 Leipzig Richtung Göttingen. Die Autobahn ist zwischen Leipzig Südwest und Lützen nach einem Unfall gesperrt. Das war's, gute Fahrt.
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4: Mit Klaus Schredergau, hallo.

Mary and Faithful, The Ballad of Lucy Jordan in der ARD-Hitnacht. Leiden Sie auch unter Schlagzeilen-Burnout? Ja, was kann das sein? Nachrichtenmüdigkeit nennt man das auch. Also wenn man völlig überdreht ist von zu vielen Nachrichten, wenn man zu viel liest, ja, das kann auch zu chronischem Stress führen. Und viele haben ja auch auf ihren Smartphones sogenannte Push-Benachrichtigungen aktiviert von vielen Diensten, die dann ruckzuck Eilmeldungen aufs Handy schicken, wenn es ganz besonders wichtig und schnell gehen muss. Aber manchmal ist das dann auch nicht ganz so tragisch, was da immer abgesondert wird. Von daher sollte man sich tatsächlich auch mal eine Pause gönnen, was Nachrichten angeht. Ist gar nicht mal so schlimm. Da kriegt man auch die nächsten Tage noch ausreichend mit. Aber sollte man tatsächlich mal tun. Ich war ja damals oder vor vielen Jahren auch mal Nachrichtenredakteur im Hörfunk und ein Nachrichtenjunkie. Mir wurde das am Ende auch zu viel, diese ganzen Kriegs- und Krisenberichte. Das kann einen schon anpacken. Ja, und deshalb habe ich es mir auch mittlerweile angewöhnt, nur noch einmal am Tag die Nachrichten zu lesen im Netz. Und eine Nachrichtensendung im Fernsehen muss am Tag ja dann auch mal reichen. Machen Sie es doch auch mal, falls Ihnen das alles zu viel werden sollte. Gleich Maroon 5 und die Memories, zuvor der gute alte Eddie Grant in der ARD-Hitnacht. I don't wanna dance.

0: Maroon 5. In der ARD-Hitnacht. Jetzt geht's in die 80er zu einer Ikone, kann man ja sagen. Sie war immer ein bisschen schräg, ein bisschen zu farbig, ein bisschen zu laut, Cyndi Lauper. Und zu Anfang ihrer Karriere hatte sie es auch nicht einfach.
1: I had people come up to me once, tell me I sang like a rat.
2: Ich hatte Leute, die sagten, du klingst wie eine Ratte. Mir war es egal, weil der Sound gut war, klang ich gut und dachte irgendwann, ich bin gut.
1: I would actually think I was great.
0: Cyndi Lauper, Girls Just Want to Have Fun war ja ihr allererster großer Hit, aber sie kann ja auch anders. Mit dieser wunderbaren Ballade True Colors.

0: Charles um 16:30. Schönen guten Morgen auf die Straßen. Eine Meldung haben wir von der A38 Leipzig Richtung Göttingen. Die Autobahn ist zwischen Leipzig Südwest und Lützen nach einem Unfall gesperrt. Das war's. Gute Fahrt.
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0: Mit Klaus Schrader-Grau. Einen schönen guten Morgen. Ja, und wenn Sie noch keine süßen Träume hatten, hier gibt's sie zumindest musikalisch von den Eurythmics.

0: Die ARD-Nacht, allerdings ohne Regen. Um 4.37 Uhr. Heute ist in den USA der nationale Tag der Präsidentenwitze. Ja, der Gedenktag erinnert an den Humor, den einige US-Präsidenten im Amt zeigten, oder feiert den politischen Humor rund um das Weiße Haus. Ja, bei der derzeitigen politischen Lage in den USA und bei dem Präsidenten, den wir da im Moment haben, dürfte es durchaus schwerfallen, diesen Tag heute ernst zu nehmen.
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Vor knapp 25 Jahren war das ein Hit für Orange Blue, She's Got That Light. Ja, und die beiden Jungs, der Vince und der Volkan, machen auch weiterhin Musik zusammen. Letztes Werk datiert aus dem Jahre 2020. Das Album Ride schaffte es zumindest für eine Woche in die deutschen Albumcharts. Für viele geht die ARD-Hitnacht gleich zu Ende. Um 5 Uhr starten in vielen Landesrundfunkanstalten die Morningshows. Da wünsche ich Ihnen viel, viel Spaß. Die ARD-Hitnacht gibt's noch eine Stunde zwischen 5 und 6 auf SWR 4 und WDR 4. Ich bin Klaus Schredderau und wünsche Ihnen einen guten Start in den Dienstag.

Wichtige Warnmeldung für die Autofahrer auf der A46 Heinsberg-Düsseldorf im Dreieck Mönchengladbach-Wanloh kommt Ihnen ein Falschfahrer entgegen. Bitte äußerst rechts fahren, nicht überholen auf der A46 Heinsberg-Düsseldorf im Dreieck Mönchengladbach-Wanloh ist ein Falschfahrer unterwegs. Vorsicht bitte in beiden Richtungen.

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2: Um 5 mit Katja Lettmann. Schönen guten Morgen. Waldbrände haben in Bayern an verschiedenen Stellen die Feuerwehr in Atem gehalten. Ein Feuer bei Rodenbach in Hessen hatte sich rasch über mehrere 10.000 Quadratmeter ausgebreitet. Ein Polizeihubschrauber aus Bayern half beim Löschen im Nachbarland. Bei Volkach im Landkreis Kitzingen hatte sich am Nachmittag ein Feuer neben der Schießanlage der Bundeswehr rasend schnell ausgebreitet, konnte aber unter Kontrolle gebracht werden. Und auch ein Waldbrand bei Schneitenbach in der Oberpfalz konnte rasch gelöscht werden, unter anderem mit Unterstützung von Landwirten.
3: Sie brachten Wasser mit Güllefässern an die Einsatzstelle. So konnte der Brand schnell unter Kontrolle gebracht werden. Rund 2.500 Quadratmeter Waldfläche standen in Flammen. Zwischendurch sah es laut Polizei dramatisch aus. Der Wind hat die Flammen in Richtung des Ortes Holzhammer getrieben. Insgesamt waren rund 160 Kräfte im Einsatz. Zwei Feuerwehrmänner wurden dabei leicht verletzt. Aus Holzhammer, Rudolf Heinz, Bayern 1.
2: Angesichts der hohen Temperaturen in Deutschland wird viel über Hitzeschutz gesprochen. Der Präsident des Deutschen Städtetages Jung fordert, Hitzeschutz und Klimaanpassung in die Verfassung aufzunehmen. Dem Redaktionsnetzwerk Deutschland sagte Jung, über eine Änderung des Grundgesetzes würden Bund und Länder in die Pflicht genommen. Dieselbe Forderung kommt vom Sozialverband VdK. Die Vorsitzende Bentele sagte, die Bundesregierung müsse die Rahmenbedingungen so gestalten, dass alle Menschen wirksam vor Hitze geschützt sind. Kolumbien hat nach dem schweren Erdbeben den landesweiten Notstand ausgerufen. Mittlerweile sind 111 Todesfälle bestätigt, weitere 87 Menschen wurden verletzt. Offiziellen Angaben zufolge sind außerdem mehr als 1.500 Wohnhäuser beschädigt. Auch Krankenhäuser und Schulen sind betroffen. Passagiere der Lufthansa müssen vorerst keine weiteren Streiks der Piloten fürchten. Die Gewerkschaft Vereinigung Cockpit teilte mit, dass man sich mit dem Unternehmen auf ein umfassendes Schlichtungsverfahren geeinigt hat. Dabei geht es neben der Lufthansa auch um die Beschäftigten von Lufthansa Cargo, Lufthansa Cityline und Eurowings. Die Gewerkschaft hat in diesem Jahr bereits an 7 Tagen zum Streik aufgerufen. Hunderte Flüge fielen aus. Zum Sport. Und da hat es am Abend gleich mehrere Medaillen für Deutschland gegeben. Für die größte Sensation sorgte bei der Leichtathletik EM in Birmingham Florian Bremm aus dem mittelfränkischen Kolmberg. Er holte Silber über die 5000 Meter und konnte es selbst kaum glauben.
4: Ich habe nie jetzt das Ziel gehabt, ich will mal Europameister werden oder Vizemeister oder irgendwas in der Art. Ich weiß nicht, dass man dann tatsächlich mal hier landet. Also es ist Wahnsinn, dass ich jetzt hier stehe.
2: Außerdem gewann Kugelstoß-Olympiasiegerin Yemesi Mebri Bronze und bei der Schwimm-EM in Paris holte die Männerstaffel über die 4x200 Meter Freistil ebenfalls Bronze und zwar in deutscher Rekordzeit. Die schaffte zwar auch das deutsche Frauenteam über dieselbe Distanz, am Ende fehlte aber eine Hundertstelsekunde für einen Podestplatz. Es ist 5.03 Uhr. Der Bayern 1 Wetterservice, viel Sonne, Richtung Alpen ein paar Wolken. Es bleibt aber meist trocken, Höchstwerte 24 bis 32 Grad. Kommende Nacht meist klar bei 17 bis 7 Grad. Bis einschließlich Freitag ändert sich nichts, viel Sonne, kein Regen, Höchstwerte bis 37 Grad. Der Bayern 1 Verkehrsservice, normaler Verkehr auf den Fernstraßen in Bayern. Bayern 1 wünscht gute und sichere Fahrt.
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5: Schönen guten Morgen, Dienstag, 11. August. Das heißt noch exakt ein Monat bis zu unserem großen Summer of Music Festival, live Open Air und kostenlos in Straubing in Niederbayern. Seit gestern ist ja auch klar, wer dort mit Ihnen feiert. Also natürlich das ganze Bayern 1 Team, unsere legendäre Bayern 1 Band. Dazu die 90er Stars Hathaway und Dr. Alban und Abba-Mania, die spektakuläre Abba-Show. Also Freitag, 11.09. schon mal vormerken, vorbeikommen heute in einem Monat. Jetzt geht's aber erstmal rein in diesen 11.08. gleich mit Manfred Mann und hier mit 80er Pop von Desiree Liss. Bonjour, guten Morgen, voyage, voyage.
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0: Quinn. Manfred Mann bei Markus im Morgenradio. Schönen guten Morgen, 5.10 Uhr.
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0: Die außergewöhnlichen Songs für den bayerischen Morgen gibt's immer um diese Uhrzeit. Heute nehme ich sie mit auf ein AC/DC-Konzert, das ich vor vielen, vielen Jahren besuchen durfte. Bevor es losging, war die Bühne natürlich dunkel. Und dann fuhr aus dem Nichts eine riesige Zuglok auf diese Bühne und es wurde sehr, sehr laut, denn der Zug war der Rock'n'Roll Train. So hieß damals 2008 der erste Song auf dem Album Black Eyes. Und heute ist es die besondere Morgennummer. So, Abfahrt auf Gleis Bayern 1 für den Rock'n'Roll Train von AC/DC.

0: Ganz entspannt rein in diesen Dienstag mit Nikita. 5.18 Uhr ist es, 11. August heute. Das wiederum heißt, in genau einem Monat, also am 11. September, haben wir ein Date.
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0: 5.30 Uhr, halb 6. Hier ist Radio Gaga. Bayern 1 mit Queen an diesem Dienstag, 11. August. Und jetzt die Top-Themen mit Katja Lettmann in den Bayern 1 Nachrichten. Schönen guten Morgen.
1: Schönen guten Morgen.
0: Die Hitze lässt uns nicht los. Heute geht es um den Hitzeschutz, der verbessert werden muss. Deutlich bei uns in Deutschland, sagen Verbände und Experten. Und am besten soll er auch ins Grundgesetz aufgenommen werden.
1: Der Sozialverband VdK und der Deutsche Städtetag wollen auf diese Weise Bund und Länder in die Pflicht nehmen. Hitzeschutz und Klimaanpassung wären dann eine Gemeinschaftsaufgabe. Und der Klimaforscher Stefan Rahmsdorf fordert im BR deutlich mehr Tempo bei der Energiewende. Zwar könne der Klimawandel noch aufgehalten werden, aber, Zitat, besser wird es nicht mehr werden. Immer mehr Bundesländer setzen das Sonntagsfahrverbot für Lastwagen aus. Jetzt haben auch Bayern, Baden-Württemberg und Mecklenburg-Vorpommern bekannt gegeben, dass Laster vorübergehend an Sonn- und Feiertagen fahren dürfen. Grund sind die niedrigen Wasserstände in den Flüssen, die den Gütertransport massiv beeinträchtigen. Und in Kolumbien melden die Behörden nach dem schweren Erdbeben immer mehr Todesopfer. Nach aktuellen Angaben sind mehr als 110 Menschen ums Leben gekommen, fast 90 wurden verletzt. Außerdem gibt es über 2000 Vermisste. Vielerorts sind die Stromversorgung und die Mobilfunknetze ausgefallen. Der Notstand wurde ausgerufen. 5.31 Uhr ist es. Fehlen noch die Wetteraussichten und die hat Markus.
0: Die Waldbrandgefahr, sie bleibt hoch, kaum Schauer heute, viel Sonnenschein, leichter Wind und dazu Topwerte von 24 Grad im Hoferland, das ist ganz angenehm, und bis 32 Grad haben wir heute in Niederbayern und der Oberpfalz. In der nächsten Nacht wird es sternenklar und echt angenehm frisch teilweise, 17 Grad am Bodensee und bis 7 Grad in den Tälern vom Frankenwald. Bis Freitag ändert sich erstmal nichts, wir kriegen viel Sonne, keinen Regen und es wird auch wieder heißer, die Höchstwerte steigen erst auf 33 und dann bis 37 Grad. Von den Straßen haben wir keine Infos. Der Bayern 1 Verkehrsservice hier. Sie haben freie Fahrt im Freistaat.
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0: So, einmal noch gemeinsam gähnen. Und dann geht's rein in diesen Dienstag. Ja, wer früh aufsteht, braucht Belohnung. Und sie heißt Summer of Music. Ein Hit nach dem anderen. Bon Jovi rocken hier gleich. Pink ist mit dabei. Vor Whatever Das läuft ein 80er-Klassiker von der Cutting Crew. I Just Died in Your Arms. Schönen guten Morgen.
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Mit Pink ist es 5.41 Uhr geworden, Bayern 1 an diesem Dienstag. Wie können wir die Waldbrände möglichst schnell unter Kontrolle bringen? Das ist eine der wichtigsten Fragen

0: für Feuerwehren in ganz Europa gerade eben, weil es so trocken ist. Gestern erst ein Waldbrand bei Schneitenbach in der Oberpfalz oder im Grenzgebiet zu Alzenau in Unterfranken, auch bei Volkach im Kreis Kitzingen. Die Brände konnten zum Glück gelöscht werden, unter anderem mit Unterstützung von Landwirten. Das ist nämlich eine wirklich schöne Idee, die es da seit einiger Zeit bei uns in Bayern gibt. Die Red Farmer, also die roten Landwirte, rot wie die Feuerwehr. Da können sich Landwirte online registrieren und dann im Ernstfall die Feuerwehren mit zusätzlichem Löschwasser oder mit Maschinen unterstützen, wenn es weit und breit zum Beispiel keinen Hydranten in der Nähe gibt.
1: Die Einsatzleitung der Feuerwehr, die sieht dann darin ganz schnell, ähnlich wie in Google Maps dann sozusagen, wo hat welcher Landwirt welche Technik, vom Traktor angefangen über Wasserfässer, Bodenbearbeitungsgeräte oder irgendwelche Hebegeräte, und kann dann dort eben mit ihm Kontakt aufnehmen.
0: Das ist Thorsten Gunselmann, der Geschäftsführer beim Bayerischen Bauernverband. Na klar, die Zusammenarbeit zwischen Landwirten und Feuerwehren ist in vielen Orten schon ganz lange gelebte Praxis, aber mit Red Farmer wird sie eben oft noch besser organisiert. Mittlerweile sind dort allein bei uns in Bayern rund 300 Landwirte registriert. Heißt, dass die Feuerwehr rund 600 Maschinen anfragen kann, die sie sonst nicht hätte. Und wie wertvoll das ist, zeigt sich regelmäßig zum Beispiel auch in Oberfranken.
1: Da fällt mir ein Vorfall in Kersbach ein. Hat da mal eine Maschinenhalle am Ortsrand gebrannt und gleichzeitig war in der Nähe ein Waldstück, das dann eben auch gelodert hat und die Flammen übergesprungen sind. Da waren etliche Landwirte mit Traktoren und Güllefässern unterwegs und haben hier Wasser herbeigebracht und haben hier maßgeblich dazu beigetragen, das Feuer wirklich unter Kontrolle zu bekommen.
0: Also Red Farmer, eine Erfolgsgeschichte, nicht nur bei Bränden, auch wenn nach Stürmen oder Schneefällen oder Hochwasser eben Maschinen benötigt werden. Mittlerweile gibt es sogar Anfragen aus Nachbarländern, wie zum Beispiel auch aus Spanien, also es ist kein Nachbarland, sondern von dort gibt es auch Anfragen, ob man dieses Portal auch dort zur Verfügung stellen kann.
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0: Klassiker von den Monkees, I'm a Believer, um 5.49 Uhr. Bayern 1 an diesem Dienstag, an dem wir wieder teilweise über 30 Grad bekommen. Ist Ihnen das eigentlich zu heiß oder sagen Sie, oh, nö, da geht schon noch was? Um diese Frage hat sich gestern Farns finale Frage gedreht. Meine Schätzfrage für den Freistart gibt es ja immer morgens kurz vor 9. Wie viel Prozent der Menschen ist es ab 30 Grad zu heiß? Das war die Frage. Und mit dieser heißen Frage bin ich am heißen Föhn gelandet bei Ottilie im Haarstudio Graf in Schmidtmühlen in der Oberpfalz. Sie war meine Überraschungskandidatin, weil einer oder eine rät ja immer stellvertretend für Bayern. Und bei Ottilie war beim Mitschätzen gleich der komplette Friseursalon am Start.
1: Ihr schätzt jetzt alle mit, gell? Ihr alle schätzen mit.
0: So ja? Machen wir das.
1: Perfekt.
0: Es hat eine Umfrage gegeben zur Sommertemperatur, zur Hitze.
1: Also es hat eine Umfrage gegeben zur Sommertemperatur, zur Hitze.
0: Konkret ist gefragt worden, ab welcher Temperatur empfinden Sie das Wetter als zu heiß?
1: Ab welcher Temperatur empfindet ihr das Wetter zu heiß?
0: Das war die Frage. Und wie viel Prozent haben da gesagt, also ab 30 Grad ist es mir zu heiß?
1: Wie viel Prozent haben gesagt, ab 30 Grad ist es zu heiß?
0: Sie machen das super so als Quizmasterin im Salon.
1: Ja, natürlich. Ja. Also ich sage jetzt auf jeden Fall 60-70%.
0: Mhm. 60-70 haben wir einmal.
1: Ja, ihr? 55, sagt die Bettina.
0: Und die Kundin?
1: 60.
0: Ja, ist die Bettina am nächsten dran?
1: Ja.
0: 49% haben gesagt, also mir ist es ab 30 Grad zu heiß.
1: 49.
0: Und übrigens 25% sagen, mir ist erst ab 35 Grad zu heiß.
1: Oh ja, okay, oh ja. Schon viel.
0: Aber hatten wir diesen Sommer schon auch das ein oder andere Mal.
1: Ja, genau. Also wir haben eine Klimaanlage hierin, von dem her ist bei uns angenehm, wir können noch ein paar Stunden länger arbeiten.
0: Gott sei Dank. Und wenn es zu kalt wird, dann machen Sie einfach den Föhn an.
1: Genau, so ist es.
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2: Gedanken zum Tag. Träume und Ziele zu haben ist wichtig. Wie groß oder klein die Träume sind, hängt von der jeweiligen Person ab. Doch eines sollte für alle gelten: Wenn du große Träume oder Ziele anstrebst, solltest du ihnen Raum geben, statt sie einzugrenzen. Ist dein Ziel sehr ehrgeizig, läufst du Gefahr, unter dem selbst auferlegten Gewicht einzuknicken, sobald es schwierig wird, voranzukommen. Dann könntest du das Gefühl entwickeln, dass eine Niederlage unausweichlich ist. Aber was wäre, wenn du deinen hochgesteckten Zielen Raum gibst und sie in Etappen unterteilst? Diese Etappen können als Richtschnur dienen, sodass du dich deinem Ziel ohne Ermüdungserscheinungen und in kürzerer Zeit anzunähern vermagst. Doch auch dann, wenn du den Blick auf ein fernes Ziel gerichtet hast, ist eine gute Bodenhaftung wichtig, um den nächsten, besten Schritt mit Selbstvertrauen und Leichtigkeit zu bewältigen. Das waren Gedanken zum Tag von Shunmio Masuno. 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
3: Um 6 mit Katja Lettmann. Schönen guten Morgen. Nach der wochenlangen Trockenheit ist die Waldbrandgefahr in vielen Regionen in Bayern inzwischen hoch oder sehr hoch. Gebrannt hat es gestern in Schneitenbach in der Oberpfalz. Die Flammen wurden aber schnell entdeckt und konnten so auch rasch gelöscht werden, auch weil Landwirte mit angepackt haben. Deutlich größer war das Feuer in Unterfranken in der Nähe von Volkach im Landkreis Kitzingen. Es hat sich rasend schnell ausgebreitet.
4: 140 Helfer der Feuerwehren und 50 Bundeswehrsoldaten waren im Einsatz. Das Feuer hat ganz klein in einem Straßengraben begonnen. Starke Windböen haben die Flammen dann über eine dürre Wiese in den angrenzenden Wald getrieben und dort standen 15.000 Quadratmeter Waldboden in Flammen. Auch die Feuerwehr fragt sich, ob da vielleicht jemand achtlos eine Kippe weggeworfen hat. Jürgen Gläser, Bayern 1 in Volkach.
3: Bei diesen hohen Temperaturen vergeht vielen Menschen die Lust auf einen Stadtbummel. Das bekommt auch der Handel zu spüren und fordert deshalb entsprechende Maßnahmen in den Innenstädten. Der Geschäftsführer des Handelsverbandes, Gent, schlägt zur Abkühlung unter anderem mehr Bäume und Sonnensegel vor. Weil das Aufgabe der Kommunen ist, müssen die laut Gent dafür die finanziellen Mittel bekommen. Eigentlich wollen CDU und Linke ja nicht zusammenarbeiten. Doch angesichts der bevorstehenden Landtagswahl in Sachsen-Anhalt könnte sich das ändern. Zumindest die Linken schließen eine Kooperation nicht aus. Der linken Politiker und Bundestagsvizepräsident Ramelow erklärte, damit soll eine AfD-Regierung in Sachsen-Anhalt verhindert werden. Wer Schaden abwenden wolle vom Land, der müsse in der Lage sein, über Parteigrenzen hinweg miteinander zu reden, sagte er dem Redaktionsnetzwerk Deutschland. Dass in Neu-Ulm Weltkriegsbomben gefunden werden, ist keine Seltenheit. Aber die Entschärfung heute Abend ist dann doch etwas Besonderes. Gleich 5 Blindgänger sollen ab 18.30 Uhr unschädlich gemacht werden. Die Bahnlinie Augsburg-Ulm wird deshalb gesperrt und auch die Bundesstraße 10 ist in der Region in beiden Richtungen gesperrt. Ab 20.30 Uhr soll der Verkehr wieder normal laufen. Jubel gestern Abend in Birmingham bei der Leichtathletik-EM. Da hat Kugelstoßerin Yemisi Mabry Bronze gewonnen und Florian Brem aus Mittelfranken über 5000 Meter Silber. Viele Experten waren überrascht und am meisten hat er selbst gestaunt über sich selbst. Claudia Hogestrat aus der Sportredaktion.
5: Er stand da mit der deutschen Fahne um die Schultern und hat geweint. Es sei nie sein Ziel gewesen, Vize-Europameister zu werden, hat er gesagt. Aber geträumt hat er von solchen Erfolgen schon. Und dann stand er auf einmal bei uns im Interview und war völlig sprachlos. Das war wirklich sehr emotional. Die Medaille von Yemisi Mabry, die er unter ihrem Mädchennamen Ogunleye schon Olympiagold gewonnen hat, war natürlich erwartbarer. Aber ein Selbstläufer war das auch nicht, denn die Kugelstoßkonkurrenz, die ist extrem stark.
3: Und bei der Schwimm-EM in Paris holte die Männerstaffel über die 4x200 Meter Freistil Bronze und zwar in deutscher Rekordzeit. Es ist 6.03 Uhr.
6: Na dann, herzlichen Glückwunsch.
5: Und also damit sportlich
6: sind wir beim Wetter und bei Katrin Kolb.
5: Schönen guten Morgen. Ich bin zumindest schon mal aufgestanden. Es war wieder eine sehr milde Nacht. Vor allem in den Städten in München fangen wir schon mal mit geschmeidigen 22 Grad an. Aber insgesamt wird es heute nicht so heiß wie gestern. Also rund um Hof haben wir heute Höchstwerte um 24 Grad. In Regensburg sind es 32. Dazu scheint oft die Sonne. Schauer und Gewitter gibt es heute kaum. Höchstens mal später am Alpenrand. Morgen ganz ähnlich, dann aber wahrscheinlich gar kein Regentropfen mehr. Es wird schon tick wärmer. Donnerstag und Freitag sonnig, trocken, heiß, 28 bis 37 Grad.
6: Und noch keine Infos von den Straßen. Sie haben freie Fahrt im Freistaat.
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6: Am Dienstag, 11. August. Es wird Ihnen heute sicherlich auch wieder passieren, wenn Sie eine Mail schreiben, im Job zum Beispiel. Es vergeht keine Sekunde und dann klingt's so, weil man zig Abwesenheitsnotizen bekommt, nachdem man so eine Mail verschickt hat. Viele im Urlaub. Manchmal sind die auch richtig lustig, ne? Wenn Sie schon mal eine kuriose Abwesenheitsnotiz zurückbekommen haben, melden Sie sich gerne auf dem Studio-Handy. Nummer gibt's unter bayern1.de. Bei uns keine Abwesenheit, wir sind alle anwesend. Auch gleich Learning to Fly, der 90er von Tom Petty. Und davor gibt's Sandra aus den 80ern.
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0: Der unvergessene Tom Petty und seine Heartbreakers Learning to Fly. 6.11 Uhr, eine Geschichte, die auch heute früh für heftige Diskussionen sorgt. Die Aufhebung vom Sonntagsfahrverbot für Lkw. Wegen des teilweise historisch Niedrigwassers auf den Flüssen können Schiffe ja zurzeit nicht so viel Ladung an Bord nehmen. Und jetzt soll der Transport von kritischen Gütern, so heißt das, auf die Straße umgelenkt werden. Also Rohstoffe, Chemikalien, Energieträger und so weiter. Mehrere Bundesländer haben das Fahrverbot ja schon zum vergangenen Wochenende gelockert. Und jetzt macht auch Bayern mit. Ab dem Wochenende gilt auch bei uns, Lkw dürfen fahren, sowohl jetzt am Samstag, da ist ja auch in weiten Teilen des Freistaats Feiertag, und am Sonntag. Katja Lettmann in den Bayern 1 Nachrichten. Bevor wir über die Diskussionen sprechen, was verspricht man sich denn davon?
1: Man will der Wirtschaft und der Landwirtschaft damit unter die Arme greifen. Da ist man ja auf funktionierende Transportwege angewiesen. Lieferketten sollen also stabilisiert und Produktionsstopps möglichst verhindert werden. Die genauen Regelungen für die Aufhebung des Fahrverbots, die werden gerade noch erstellt.
0: Sonst könnte man ja auf den ersten Blick meinen, ja, gute Sache, da auf Niedrigwasser zu reagieren, für mehr Flexibilität zu sorgen. Aber es gibt eine Menge Gegenwind. Von wem genau und warum?
1: Vor allem aus der Logistikbranche kommt der Gegenwind. Dirk Engelhardt, der Präsident vom Bundesverband Güterverkehr und Logistik, sagt zum Beispiel, die Aufhebung des Lkw-Fahrverbots schafft ja keine zusätzlichen Fahrerkapazitäten. Lenk- und Ruhezeiten müssen trotzdem eingehalten werden. Und das grundsätzliche Problem ist, dass der Branche ja seit Jahren mehr als 100.000 Fahrer fehlen. Außerdem braucht es im Schnitt rund 100 Lkw, um eine Schiffsladung zu transportieren. Und viele Speditionen und Fahrer sind auch empört. Sie sagen, sonst kümmert sich ja auch niemand um uns. Diesel und Maut werden immer teurer, Vorschriften werden immer strenger, Raststätten werden nicht saniert, Parkplätze fehlen. Aber jetzt sind wir gut genug, um auch am Wochenende parat zu stehen. Mhm. Sie fordern teilweise sogar, auch wenn das Fahrverbot ab Sonntag vorübergehend aufgehoben ist, lasst eure Lkw stehen, damit erkannt wird, wie wichtig wir sind.
0: Also da ist eine Menge Zündstoff drin, das merken Sie schon. Und man kann irgendwie ja beide Seiten verstehen. Also ist natürlich gut, wenn man versucht, die Lieferketten aufrecht zu erhalten, die Wirtschaft zu unterstützen. Aber die Fahrerinnen und Fahrer verstehen wir auch sehr gut. Ich meine, wir telefonieren hier in der Show auch oft mit Ihnen. Wäre halt wichtig, dass immer gesehen wird, was die für einen wichtigen Job machen und da auch die Voraussetzungen dafür zu schaffen. Und dass man dann nicht immer nur nach Ihnen ruft, wenn gerade wieder Not am Mann ist. Sie haben es gehört bei Katja, die genauen Regelungen für die Aufhebung vom Fahrverbot werden gerade erstellt. Da halten wir natürlich alle Seiten hier auf Bayern 1 auf dem Laufenden. 6.13 Uhr.

0: Der Summer of Music auf Bayern 1 mit Musik von Madonna, Material Girl aus den 80ern. 6.21 Uhr ist es. In ganz Bayern waren gestern Menschen im Kino. Da sagen Sie jetzt, ja und Markus? Aber der Satz ist noch nicht ganz zu Ende. In ganz Bayern waren gestern Menschen im Kino, kostenlos und haben vor allen anderen die Kinokomödie des Sommers angeschaut.
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2: Das war wirklich toll. Danke Bayern 1, war ein super schöner Abend, wir haben uns super gefreut.
0: Ja, sehr gerne. Sie war gestern auch dabei bei unserer Premiere vom Steckerlfisch-Fiasko, der 10. Eberhofer-Krimi. Die neueste Verfilmung der Krimis von Rita Falk, eben mit Dorfpolizist Franz Eberhofer aus Niederkaltenkirchen. Es ist ja schon fast so eine Tradition, dass wir die Filme vorab in Kinos in ganz Bayern zeigen dürfen. Eckental, Regen, Trostberg, Bamberg, Hof und so weiter waren gestern mit dabei. Die Tickets gab es nicht zu kaufen, nur vorab bei uns zu gewinnen. Und wenn Sie jetzt gestern nicht dabei sein konnten, das Warten ist trotzdem quasi schon vorbei, denn übermorgen am Donnerstag ist dann offizieller Kinostart und die Kinopremierenbesucher können Ihnen, wenn ich das richtig deute, das Steckerlfisch-Fiasko offenbar wärmstens empfehlen.
3: Lustig wie immer.
4: Witz und Charme hat er gehabt.
5: Ganz klasse, der Film. Immer wieder schön zum Lachen.
6: Sehr, sehr gut. War wirklich ein schöner Film. Auch besser als der letzte Teil.
7: Super. Also viel neue Ideen dabei.
8: Ja, wie erwartet. Fantastisch. Eberhofer halt einfach. Super.
9: Ich würde zu meinen persönlichen Top 3 tun.
0: Oh wow, das ist meine Aussage. Also gestern Bayern 1 Premiere, ab Donnerstag auch bei Ihnen ums Eck im Kino, der neueste Eberhofer. Und ich meine, kühles Kino ist ja nach so heißen Tagen eh keine schlechte Idee. Und dann mal wieder einen Abend lachen und über nichts nachdenken hat auch was. Vor allem mit ihm zusammen.
10: Franz Eberhofer.
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3: Und jetzt die Infos um 6:30 an diesem Dienstagmorgen. Mehrere Waldbrände haben Feuerwehren bei uns in Bayern zu schaffen gemacht. Katja Lettmann in den Nachrichten. Da gehört auch ein Feuer in Hessen dazu.
4: Gebrannt hat es an der Grenze zu Unterfranken, weshalb auch bayerische Einsatzkräfte beim Löschen des Feuers bei Rodenbach im Mainz-Kinzig-Kreis geholfen haben. Mehrere 10.000 Quadratmeter standen in Flammen. Auch in Schneidenbach im Landkreis Amberg-Sulzbach und in Volkach im Landkreis Kitzingen gab es Waldbrände. Die Ukraine meldet neue russische Raketenangriffe auf Kiew und andere Großstädte. Es soll Tote und Verletzte geben. In Russland hat unterdessen ein Gericht eine Oppositionspartei von der Parlamentswahl im September ausgeschlossen. Sie hatte als einzige Partei im Land ein Ende des Krieges gegen die Ukraine gefordert. Und Kolumbien hat nach dem schweren Erdbeben den landesweiten Notstand ausgerufen. Mittlerweile sind mindestens 111 Todesfälle bestätigt. Weitere 87 Menschen wurden verletzt. Offiziellen Angaben zufolge sind außerdem mehr als 1.500 Wohnhäuser beschädigt. Auch Krankenhäuser und Schulen sind betroffen. Und jetzt weitere Nachrichten aus unseren Regionalstudios in ganz Bayern. Es ist 6.31 Uhr.
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6: Mit Christine Gaub. Unter der Hitze leiden nicht nur wir Menschen, sondern auch die Natur. Um die Bäume in der Stadt zu erhalten, hat Ingolstadt nun die Bürgerinnen und Bürger gebeten, mitzuhelfen, diese zu gießen. Wer einen Baum vor der Haustür habe, möge den doch bitte bewässern. Und zwar lieber seltener, dafür aber ausreichend direkt am Baumstamm. Wir bleiben in Ingolstadt. Dort beginnt am Landgericht der Prozess um einen versuchten Femizid heute. Den wirft die Staatsanwaltschaft einem Mann mit afghanischer Staatsangehörigkeit vor.
7: Mitten am Tag, in aller Öffentlichkeit, in der Ingolstädter Altstadt, soll der Angeklagte mehrfach zugestochen haben. Ziel seiner Attacke seine ebenfalls afghanische Frau, die sich von ihm getrennt hatte und nicht zurückkehren wollte. Laut Staatsanwaltschaft wollte der Mitdreißiger das aber nicht akzeptieren und sie deshalb mit Messerstichen töten. Nach einem Krankenhausaufenthalt überlebte die Verletzte. Die Staatsanwaltschaft wertet die Tat vom vergangenen Oktober als Mordversuch. Sie geht davon aus, dass der Mann aus übersteigertem Besitzdenken gehandelt hat, also aus niedrigen Beweggründen. Aus dem BR-Studio Ingolstadt, Susanne Pfaller, Bayern 1.
6: Kostbare Weine haben Einbrecher Montagnacht aus dem Restaurant Egan 51 in Rottach-Egern am Tegernsee gestohlen. Sie wählten laut Polizei aus einer Vielzahl von Weinen 10 Flaschen aus, von denen bereits einzelne einen Verkaufspreis in vierstelliger Höhe haben. Die Polizei bittet nun um Hinweise, auch wenn jemand hochpreisige Weine zum Verkauf anbietet. Kompakt und zuverlässig das Wetter für Oberbayern. Auch heute ist es sonnig und heiß, bis 30 Grad heute, also etwas weniger als gestern. Am Nachmittag einige Wolken unterwegs, daraus kommt aber nur vereinzelt ein bisschen Regen oder mal ein Gewitter in den Alpen. Obacht, die Waldbrandgefahr, die bleibt auch bei uns hoch. Und daran ändert sich auch morgen nichts. Es bleibt trocken, viel Sonne bis 31 Grad morgen.
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3: Uhr, die Straßenlage klingt recht entspannt. Der Bayern 1 Verkehrsservice hat aktuell keine Infos.
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3: Trinken für den guten Zweck. Klingt doch schön, oder? Habe ich gleich hier in der Show. Ich meine, wir sollen ja eh viel trinken in diesen heißen Tagen. Und wenn man das dann auch noch in eine richtig gute Geschichte umwandeln kann, dann ist es was für unsere guten Geschichten, die haben wir täglich hier in der Show. Die für heute kommt gleich nach The Way You Make Me Feel. Der Guten Morgen Groove von Michael Jackson. Und davor geht's in die 90er. Der letzte große Hit von Falco damals. Out of the Dark.
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0: Wir grooven uns rein in diesen Dienstag. 6.41 Uhr mit The Way You Make Me Feel. Wenn Sie sich heute bei der Hitze eine Getränkeflasche aufmachen, Spezi, Cola, Bier, Wasser, und wenn diese Flasche einen Kronkorken drauf hat, dann werden Sie sich diesen Korken anschauen und an diese Geschichte mit ganz viel Herz denken.
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0: Denn Kronkorken spielen heute die Hauptrolle in unserer guten Geschichte, die tägliche Portion an schönen Nachrichten. Florian und Bernhard Kienas, das sind zwei Brüder von dem Bauernhof in Strengberg in Österreich, die haben davon eine ganze Menge gesammelt, für einen guten Zweck. Begonnen hat alles damit, dass die Tochter von einem Bekannten einen Unfall hatte und Florian und Bernhard wollten da irgendwie helfen, wollten den Eltern finanziell unter die Arme greifen.
2: Dann haben wir die Idee gehabt, beim Bierchen, dass man die Kronkorken vielleicht auch verwenden kann. Das ist dann immer weitergegangen und hat Ausmaße angenommen. Von denen haben wir selber nicht geglaubt. Von ganz Österreich sind sie eigentlich gekommen. Und wir haben Bierkarpfen gekriegt, die sogar mal von einer Handvoll bis hin zu kubikweise. War Wahnsinn.
0: Bierkapseln. Das ist auch ein schöner Begriff. Und es zeigt sich, wie ansteckend so eine gute Idee sein kann. Mittlerweile haben die beiden, Achtung, mehr als 7 Tonnen Kronkorken gesammelt. Die müssen jetzt natürlich zu Geld gemacht werden, damit sie das spenden können. Und auch da kommt Hilfe.
2: Wir haben jetzt auch einen Unternehmer gefunden in der Umgebung, der was bereit ist, für diese Aktion auch mehr zu bezahlen als wie den normalen Alteisenpreis. Der liegt bei ca. 110 Euro und er ist bereit, 450 Euro für die Tonne zu bezahlen.
0: Wow.
2: Und hat auch noch eine Spende von 1.000 Euro draufgelegt.
0: Tja, und so wird aus einem Berg Blech ein richtig spürbarer Betrag, also Geld für Therapien, vielleicht einen Lift im Haus, damit das Mädchen den Alltag besser meistern kann. Also, wenn ich mir heute ein Spezi aufmache, ich werde an diese super Aktion aus Österreich denken und ich glaube, Sie auch.
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0: One Night in Bangkok. 6.51 Uhr.
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0: Die außergewöhnlichen Songs für den bayerischen Morgen gibt's immer um diese Uhrzeit. Heute nehme ich sie mit auf ein AC/DC-Konzert, das ich vor vielen, vielen Jahren besuchen durfte. Bevor es losging, war die Bühne natürlich dunkel. Und dann fuhr aus dem Nichts eine riesige Zuglok auf diese Bühne und es wurde sehr, sehr laut, denn der Zug war der Rock'n'Roll Train. So hieß damals 2008 der erste Song auf dem Album Black Ice. Und heute ist es die besondere Morgennummer. So, Abfahrt auf Gleis Bayern 1 für den Rock'n'Roll Train von AC/DC.

0: Der Rock'n'Roll Train ist pünktlich angekommen. AC/DC um 6.56 Uhr in der besonderen Morgennummer. Und Dani aus Lotenhausen in Oberbayern hat auch mitgerockt.
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2: Um 7 mit Katja Lettmann. Schönen guten Morgen. Waldbrände haben in Bayern an verschiedenen Stellen die Feuerwehr in Atem gehalten. Dazu kam ein Feuer bei Rodenbach in Hessen, direkt an der Grenze zu Unterfranken. Es hatte sich rasch über mehrere 10.000 Quadratmeter ausgebreitet. Ein Polizeihubschrauber aus Bayern half beim Löschen. Bei Volkach im Landkreis Kitzingen hatte sich am Nachmittag ein Feuer neben einer Schießanlage der Bundeswehr rasend schnell ausgebreitet, konnte aber unter Kontrolle gebracht werden. Ebenso wie ein Waldbrand im Nürnberger Süden und auch ein Feuer bei Schneitenbach in der Oberpfalz konnte rasch gelöscht werden. Unter anderem mit Unterstützung von Landwirten.
3: Sie brachten Wasser mit Güllefässern an die Einsatzstelle. So konnte der Brand schnell unter Kontrolle gebracht werden. Rund 2.500 Quadratmeter Waldfläche standen in Flammen. Zwischendurch sah es laut Polizei dramatisch aus. Der Wind hat die Flammen in Richtung des Ortes Holzhammer getrieben. Insgesamt waren rund 160 Kräfte im Einsatz. Zwei Feuerwehrmänner wurden dabei leicht verletzt. Aus Holzhammer, Rudolf Heinz, Bayern 1.
2: Was haben solche Brände mit dem Klimawandel zu tun? Der Forscher Stefan Ramsdorf vom Potsdam-Institut für Klimafolgenforschung sieht hier in vielen Fällen einen Zusammenhang. Dem BR sagte er:
4: Die Erwärmung erzeugt auch Dürren. Das sehen wir ja jetzt auch schon an dem trockenen oder geringes Wasser führenden Flüssen Rhein-Donau. Die Erwärmung führt aber auch zu mehr Extremniederschlägen. Und dann durch die Trockenheit auch zu diesen Waldbränden, die wir erleben.
2: Ramsdorf sagte, eine Verbesserung werde es erst geben, wenn die Welt klimaneutral geworden sei. Er fordert deshalb deutlich mehr Tempo bei der Energiewende. Mehr als 2000 Menschen gelten nach dem schweren Erdbeben in Kolumbien als vermisst. Mehr als 100 sind ums Leben gekommen. Der Präsident rief den Notstand aus. Das Beben hatte die Stärke 7,4 und ließ Dutzende Gebäude einstürzen. Mehrere Länder haben Hilfe angeboten, darunter die USA, Mexiko und auch Venezuela, das selbst erst vor wenigen Wochen von 2 schweren Erdbeben erschüttert worden ist. Passagiere der Lufthansa müssen vorerst keine weiteren Streiks der Piloten befürchten. Die Gewerkschaft Vereinigung Cockpit teilte mit, dass man sich mit dem Unternehmen auf ein umfassendes Schlichtungsverfahren geeinigt hat. Dabei geht es neben der Lufthansa auch um die Beschäftigten von Lufthansa Cargo, Lufthansa Cityline und Eurowings. Und zum Sport, da hat es am Abend gleich mehrere Medaillen für Deutschland gegeben. Für die größte Sensation sorgte bei der Leichtathletik-EM in Birmingham Florian Bremm aus dem mittelfränkischen Kolmberg. Er holte Silber über 5000 Meter und konnte es selbst kaum glauben.
5: Ich habe nie jetzt das Ziel gehabt, ich will mal Europameister werden oder Vizemeister oder irgendwas in der Art. Ich weiß nicht, dass man dann tatsächlich mal hier landet. Also es ist Wahnsinn, dass ich jetzt hier stehe.
2: Außerdem gewann Kugelstoß-Olympiasiegerin Yemesi Mabry Bronze und bei der Schwimm-EM in Paris holte die Männerstaffel über die 4x200 Meter Freistil Bronze und zwar in deutscher Rekordzeit. Es ist 7.03 Uhr.
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7: Schönen guten Morgen. Es wird eine heiße Woche, aber heute sind die Temperaturen noch mal normal sommerlich. Das darf ja auch mal sein. 24 Grad haben wir heute im Frankenwald, bis zu 32 in Regensburg. Die Sonne, die scheint die meiste Zeit locker an den paar Wolken vorbei. Am Alpenrand, da langt's mit viel Glück mal für einen Schauer. Vereinzelt sind auch Gewitter dabei. Ansonsten ist es bis einschließlich Freitag trocken und wird auch immer heißer. Am heißesten dann der Samstag mit 31 bis 38 Grad. Abends deutet sich dann von Westen her der Wetterumschwung an.
6: 7:04, immer noch keine Infos im Bayern 1 Verkehrsservice. Freie Fahrt im Freistaat.
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6: Summer of Music heißt, wir holen die Freibadstimmung direkt zu Ihnen an den Frühstückstisch. Das Stückchen Würfelzucker macht eine Arschbombe in den Kaffee. Das war ein großer Würfelzucker.
7: Das war viel.
6: Ein richtig großer. Summer of Music, Ihr Sommer zum Hinhören gleich mit Patrick Hernandez und Born to be Alive. Und das hier, France Gall, Jeannette, Baguette, Ella Ella.
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0: Party Sounds mit Born to be Alive, 7.11 Uhr. Und apropos Party, ich hoffe, Sie haben noch ein bisschen Platz im Kalender. Heute in einem Monat.
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0: Questa Buck um 7.20 Uhr und gleich im Summer of Music Roxette und Boy George im Doppelpack. Ich hab sie noch, schreibt Katja aus Würzburg gerade in unser Studio-Handy. Nummer gibt's unter bayern1.de. Sie meint ihre Sonnenfinsternisbrille von 1999, nachdem es ja morgen Abend zum Sonnenuntergang wieder so eine Sophie geben wird, wenn auch keine komplette bei uns, habe ich ja gefragt, ob sie diese Brillen von damals noch haben und wo sie geschaut haben. Und Katja schreibt übrigens weiter, ich habe mir aber auch eine neue Brille zugelegt, sicher ist sicher. Ja, diese alten Brillen haben dann doch gerne mal Kratzer oder Risse und dann besser nicht nehmen. Alle Infos, auch die wichtigen Zeiten zu dieser partiellen Sonnenfinsternis finden Sie auf bayern1.de. Da gibt's übrigens auch ein sensationelles Foto von Heidrun aus Mühldorf am Inn, wie sie damals 99 mit ihrer Familie die Sophie geschaut hat. Ich glaube, so ähnlich wie bei vielen Familien hat das ausgeschaut. Und morgen wird es wieder so ausschauen, zum Beispiel bei Martina aus Oberbayern.
1: Wir werden draußen sitzen und die Sonnenfinsternis beobachten. Jetzt schon mit den Enkelkindern, weil 1999 war es mit den eigenen Kindern, die waren auch ungefähr dann so alt wie meine Enkel jetzt sind. War das schon krass beeindruckend, weil es einfach dann plötzlich diese Stille war. Die Vögel haben nicht mehr gepfiffen und rundherum war es eine ganz eigenartige Atmosphäre. Das war super. Die Brillen sind gerichtet, sind alle noch intakt und dann werden wir mal schauen, wie das so wird.
0: Ja, dann schauen wir mal. Morgen Abend zwischen 19:30 und 20:15 Uhr, da ist dann der Höhepunkt. Vielleicht machen Sie sich parallel Bayern 1 an, verabreden sich mit der Familie, mit Freunden zum Gucken und dann hat Bayern ein ganz großes Gemeinschaftserlebnis.
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5: Und jetzt ist es 7:30 Uhr. Bei den aktuellen Temperaturen, die auch diese Woche ja wieder deutlich über die 30 Grad hinausgehen, wird viel über den Hitzeschutz in Deutschland gesprochen. Katja Lettmann in den Nachrichten. Experten und Verbände sagen, der muss besser werden.
6: Der Sozialverband VdK und der Deutsche Städtetag wollen auf diese Weise Bund und Länder in die Pflicht nehmen und ihn ins Grundgesetz aufnehmen. Hitzeschutz und Klimaanpassung wären dann eine Gemeinschaftsaufgabe. Und der Klimaforscher Stefan Ramsdorf fordert im BR deutlich mehr Tempo bei der Energiewende. Zwar könne der Klimawandel noch aufgehalten werden, aber Zitat, besser wird es nicht mehr werden. Bei diesen hohen Temperaturen vergeht vielen Menschen auch die Lust auf einen Stadtbummel. Das bekommt der Handel zu spüren und fordert deshalb entsprechende Maßnahmen in den Innenstädten. Der Geschäftsführer des Handelsverbandes Gent schlägt zur Abkühlung unter anderem mehr Bäume und Sonnensegel vor. Und Bundestagsvizepräsident und Linken-Politiker Ramelow wirbt für eine Zusammenarbeit mit der CDU in Sachsen-Anhalt. Es gehe darum, eine AfD-Regierung dort zu verhindern. Und dafür müsse man über Parteigrenzen hinweg miteinander reden, sagte er. Ähnlich hat es sich ja schon auch der Co-Chef der Linken, Pantisano, geäußert. Die CDU schließt eine Zusammenarbeit mit der Linken bisher aber aus. Und jetzt weitere Nachrichten aus unseren Regionalstudios in ganz Bayern. Es ist 7.32 Uhr.
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8: Mit Christine Gaub. Heute jährt sich ein tragisches Unglück, das München vor 39 Jahren erschüttert hat. Am 11. August 1987 stürzte ein Kleinflugzeug im Stadtteil Trudering ab. Bei einem Übungsflug kam die Maschine ins Trudeln, schlug auf der Wasserburger Landstraße auf, rammte einen Linienbus und raste in ein Fastfood-Lokal, das in Flammen aufging. 9 Menschen kamen ums Leben, viele weitere wurden verletzt. Bei der Führersteinstelle im Landratsamt Freising stapeln sich die Anträge. Um die mal ungestört zügig abarbeiten zu können, gibt es einen Boxenstopp. Sprich, die Führersteinstelle in Freising bleibt heute geschlossen. Man will sich auch organisatorisch auf den großen bundesweiten Pflichtumtausch von Führerscheinen im Januar 2027 vorbereiten. Den Steckerlfisch, den gab's bei vielen gestern nicht im Biergarten, sondern im Kino. In ganz Bayern konnten unsere Bayern 1 Hörerinnen und Hörer gestern den neuen Eberhofer Krimi vorab vor allen anderen sehen, auch im Stadtkino Trostberg. Und da kam Steckerlfisch-Fiasko gut an.
9: Es ist durch die Bank, sind einfach alle wie immer super lustig gewesen.
10: Ich habe mich riesig gefreut. Ich habe es im ersten Moment überhaupt gar nicht glauben können. Ich habe noch nie irgendwas gewonnen und war echt schön.
11: Einfach mal die Kinder daheim lassen und mal wieder einen Abend mit der Frau.
12: Ich finde den Eberhofer ganz klar am schönsten.
13: Ja, ich finde ihn halt so natürlich, so einfach bayerisch, so grauhart auf gut Deutsch gesagt, so wie ich halt auch bin.
14: Super gemacht, der Film wieder. Wir haben uns super amüsiert. Vielen Dank auch nochmal an Bayern 1.
8: Aber gerne doch. Am Donnerstag dann für alle im Kino der neue, der 10. Eberhofer Steckerlfisch-Fiasko. kompakt und zuverlässig nun das Wetter für Oberbayern. Es bleibt die kommenden Tage hochsommerlich bei viel Sonnenschein bis um die 30 Grad. Heute am Nachmittag ein paar Wolken. Da regnet es aber nur selten draus. In den Bergen kann es mal ein Gewitter geben. Ansonsten bleibt es trocken.
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5: Kurz nach halb acht, jetzt haben wir die erste Verkehrsmeldung dieses Morgens. Die kommt von der A6 Heilbronn in Richtung Nürnberg. Zwischen Neundettelsau und Schwabach West ist ein Unfall passiert. Ansonsten liegen uns keine Infos vor.
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5: Ja, morgens teilweise schon tropische Temperaturen. Von uns gibt's den Urlaubs-Soundtrack für Ihre Ohren dazu. Der Summer of Music gleich mit Genesis. Außerdem Kate Ryan, 2003 Dance It, Désenchanté läuft gleich nach Pride in the Name of Love, Rock von U2.
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Déjà-Chanté. Schönen guten Morgen, 7.42 Uhr auf Bayern 1. Wie können wir Waldbrände möglichst schnell unter Kontrolle bringen? Eine der ganz wichtigen Fragen für Feuerwehren aktuell in ganz Europa, wenn es eben so trocken ist wie jetzt. Gestern erst ein Waldbrand

0: bei Schneitenbach in der Oberpfalz, auch im Grenzgebiet zu Alzenau in Unterfranken und auch bei Volkach im Kreis Kitzingen. Die Brände konnten zum Glück schnell gelöscht werden, unter anderem mit der Unterstützung von Landwirten. Das ist wirklich eine schöne Idee, die es da seit einiger Zeit bei uns in Bayern gibt. Die Red Farmer, also die roten Landwirte, rot wie die Feuerwehr. Da können sich Landwirte online registrieren und dann im Ernstfall die Feuerwehr mit zusätzlichem Löschwasser oder mit Maschinen unterstützen, wenn weit und breit zum Beispiel kein Hydrant in der Nähe ist.
1: Die Einsatzleitung der Feuerwehr, die sieht dann darin ganz schnell, ähnlich wie in Google Maps dann sozusagen, wo hat welcher Landwirt welche Technik, vom Traktor angefangen über Wasserfässer, Bodenbearbeitungsgeräte oder irgendwelche Hebegeräte, und kann dann dort eben mit ihm Kontakt aufnehmen.
0: Das ist Thorsten Gunzelmann, der Geschäftsführer vom Bayerischen Bauernverband. Die Zusammenarbeit zwischen Landwirten und Feuerwehren ist in vielen Orten ja schon ganz lange gelebte Praxis. Mit Red Farmer wird sie aber oft noch besser organisiert. Alleine in Bayern sind da rund 300 Landwirte registriert. Das bedeutet wiederum, dass die Feuerwehr rund 600 Maschinen anfragen kann, die sie ansonsten nicht hätte. Und wie wertvoll das ist, zeigt sich zum Beispiel auch an diesem Beispiel aus Oberfranken.
1: Da fällt mir ein Vorfall in Kersbach ein. Hat da mal eine Maschinenhalle am Ortsrand gebrannt und gleichzeitig war in der Nähe ein Waldstück, das dann eben auch gelodert hat und die Flammen übergesprungen sind. Da waren etliche Landwirte mit Traktoren und Güllefässern unterwegs und haben hier Wasser herbeigebracht und haben hier maßgeblich dazu beigetragen, das Feuer wirklich unter Kontrolle zu bekommen.
0: Also die Red Farmer, eine absolute Erfolgsgeschichte, nicht nur bei Bränden, auch wenn nach Stürmen oder starken Schneefällen oder Hochwasser zum Beispiel Maschinen benötigt werden. Mittlerweile gibt es sogar Anfragen aus unseren Nachbarländern oder auch aus Spanien, ob man das Portal dort auch zur Verfügung stellen kann. 7.44 Uhr.
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5: Um 8 mit Katja Lettmann. Schönen guten Morgen. In Bayern sind gestern mehrere Brände ausgebrochen. In Schneitenbach in der Oberpfalz gab es schnell Entwarnung. Auch die Flammen in der Nähe von Volkach im Landkreis Kitzingen konnten gelöscht werden, obwohl sich das Feuer schnell auf über 15.000 Quadratmeter ausgebreitet hatte. Und auch im Süden von Nürnberg war die Feuerwehr rasch zur Stelle.
6: Anwohner hatten gegen 8:30 abends eine Rauchentwicklung bemerkt und den Notruf gewählt. Obwohl es sich laut Feuerwehr nur um ein Bodenfeuer ohne hohe Flammen handelte, wurde ein Großeinsatz ausgelöst. Grund ist die anhaltende Trockenheit und eine deswegen erhöhte Alarmbereitschaft. Die Brandursache ist noch unklar. Es ist bereits der zweite Waldbrand in Nürnberg innerhalb von 4 Wochen. Damals hatte es auf einem Gelände zwischen Messe und Stadion, auf dem früher eine Westernstadt betrieben wurde, gebrannt. Oliver Tubenauer, Bayern 1 in Nürnberg.
5: Das Niedrigwasser in vielen Flüssen beeinträchtigt den Gütertransport massiv. Das Institut der deutschen Wirtschaft rechnet deshalb mit Produktionskürzungen. Verkehrsexperte Pulz sagte der Rheinischen Post, südlich der Messstelle Kaub drohe ein komplettes Abschneiden der Transportwege und damit eine Zweiteilung des Rheins. Und da weder Straße noch Schiene in der Lage seien, die Güter aufzunehmen, werde wahrscheinlich die Produktion gedrosselt. Da helfe auch die Lockerung des Sonntagsfahrverbots für Lastwagen nicht wirklich. Nach dem schweren Erdbeben in Kolumbien ist die Zahl der Toten auf 111 gestiegen. Mindestens 87 Menschen wurden verletzt. In den besonders stark betroffenen Städten Cali und Pereira werden nach offiziellen Angaben noch gut 2000 Menschen vermisst. Auch gab es Schäden an mehr als 1500 Wohnhäusern. Einige sind vollständig eingestürzt. Landesweit wurde der Notstand ausgerufen. Dass in Neu-Ulm Weltkriegsbomben gefunden werden, ist keine Seltenheit. Aber die Entschärfung heute Abend ist dann doch etwas Besonderes. Gleich 5 Blindgänger sollen ab 18.30 Uhr unschädlich gemacht werden. Die Bahnlinie Augsburg-Ulm wird deshalb gesperrt. Auch die Bundesstraße 10 ist in der Region in beiden Richtungen dann nicht befahrbar. Ab 20.30 Uhr soll der Verkehr wieder normal laufen. Zum Sport. Bei der Leichtathletik-EM in Birmingham hat Kugelstoßerin Yemesi Mabry Bronze gewonnen und Florian Brem aus Mittelfranken über 5000 Meter Silber. Damit hat er selbst am wenigsten gerechnet, wie Claudia Hogestrat aus der Sportredaktion berichtet.
7: Der stand da mit der deutschen Fahne um die Schultern und hat geweint. Es sei nie sein Ziel gewesen, Vize-Europameister zu werden, hat er gesagt. Aber geträumt hat er von solchen Erfolgen schon. Und dann stand er auf einmal bei uns im Interview und war völlig sprachlos. Das war wirklich sehr emotional. Die Medaille von Yemesi Mabry, die er unter ihrem Mädchennamen Ogunleye schon Olympiagold gewonnen hat, war natürlich erwartbarer. Aber ein Selbstläufer war das auch nicht, denn die Kugelstoßkonkurrenz, die ist extrem stark.
5: Und bei der Schwimm-EM in Paris holte die Freistilstaffel der Männer über die 4x200 Meter Bronze. Es ist 8.03 Uhr.
8: Und damit ist es Zeit für Katrin Kolb mit dem Bayern als Wetter.
9: Ja, und Schwimmen ist eine gute Idee. Die Woche, es wird wieder sehr, sehr heiß. Heute aber im Vergleich nicht ganz so heiß, weil wir haben Wind aus dem Norden. Der bringt so ein bisschen trockener, ein bisschen kühlere Luft, also vor allem im nördlichen Franken. Da wird es wirklich sehr angenehm heute. Rund um Hof sind es am Nachmittag um 24 Grad. Sonst pendeln sich die Höchstwerte um 29 Grad ein. Die Sonne scheint den ganzen Tag. Höchstens am Alpenrand kann es heute mal für einen Gewitterschauer langen. Nach einer relativ kühlen Nacht, dann wird es ab morgen immer heißer. Die heißesten Tage dann Freitag, Samstag, dann haben wir so 30 bis 38 Grad.
8: Uiuiui, 4 nach 8, Verkehrsservice jetzt hier auf Bayern 1. Eine Info nach wie vor von der A6 Heilbronn Richtung Nürnberg zwischen Neuendettelsau und Schwabach West ist ein Unfall passiert.
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8: Ferienzeit in Bayern. Wir haben vorhin ja schon drüber gesprochen, dass man gerade sehr viele Abwesenheitsmeldungen bekommt, wenn man eine Mail verschickt. Tom aus Fach in Mittelfranken hat daraufhin auf unser Studio-Handy geschrieben, Nummer gibt's unter bayern1.de, dass die Abwesenheitsnotiz von einem Kollegen folgende ist. Sie ist sehr kurz. Ich bin weg und du nicht.
7: Oh, gemein.
8: Ich glaube auch ehrlicherweise, das ist eine firmeninterne Abwesenheitsnotiz. Also sowas geht ja nicht an den Kunden raus. Aber wenn Sie auch noch eine Kuriose für uns haben, schicken Sie die uns gerne. Studio-Handy oder per Mail. studio@bayern1.de. Sie kriegen garantiert auch keine Abwesenheitsnotiz von uns zurück. Außerdem kriegen Sie im Radio Herbie gleich mit Was soll das? Und ganz entspannt im Summer of Music jetzt Elton John.

0: Gabi und was soll das auf Bayern 1, 8.13 Uhr? Ja, was soll das, denken sich bei der nächsten Geschichte auch viele. Wenn Sie jetzt am Wochenende mit dem Auto unterwegs sind, werden Sie da auf den Straßen mutmaßlich etwas sehen, was Sie da sonst normalerweise nicht gesehen hätten, nämlich LKW. Dürfen ja an Feiertagen, wie am Samstag jetzt in weiten Teilen des Freistaats und am Sonntag, eigentlich nicht fahren. Aber nach ein paar anderen Bundesländern hat jetzt auch Bayern das Sonntagsfahrverbot für LKW aufgehoben. Hintergrund ist das historische Niedrigwasser auf den Flüssen. Schiffe können da zurzeit nicht so viel Ladung an Bord nehmen wie sonst. Und jetzt soll der Transport von kritischen Gütern, wie es heißt, eben auf die Straße umgelenkt werden. Also Rohstoffe, Chemikalien, Energieträger. Katja Lettmann in den Bayern 1 Nachrichten. Erklär noch mal, was man sich davon genau verspricht.
1: Man will der Wirtschaft und der Landwirtschaft vor allem unter die Arme greifen. Da ist man ja auf funktionierende Transporte angewiesen. Lieferketten sollen also stabilisiert und Produktionsstopps möglichst verhindert werden. Die genauen Regelungen für die Aufhebung des Fahrverbots, die werden gerade noch erstellt.
0: Aber es gibt schon jetzt eine Menge Gegenwind bei dieser Geschichte. Von wem und warum genau?
1: Vor allem aus der Logistikbranche kommt der Gegenwind. Dirk Engelhardt, der Präsident vom Bundesverband Güterverkehr und Logistik, sagt zum Beispiel, die Aufhebung des Lkw-Fahrverbots schafft keine zusätzlichen Fahrerkapazitäten. Lenk- und Ruhezeiten müssen ja trotzdem eingehalten werden. Und das ganz grundsätzliche Problem ist, dass der Branche seit Jahren mehr als 100.000 Fahrer fehlen. Außerdem braucht es im Schnitt rund 100 Lkw, um eine Schiffsladung zu transportieren. Und auch viele Speditionen und Fahrer sind empört. Sie sagen, sonst kümmert sich ja auch niemand um uns. Diesel und Maut werden immer teurer, Vorschriften werden immer strenger, die Raststätten werden nicht saniert, Parkplätze fehlen. Und jetzt sind wir gut genug, um auch am Wochenende parat zu stehen. Und sie fordern teilweise sogar, auch wenn das Fahrverbot ab Sonntag vorübergehend aufgehoben ist, lasst eure Laster stehen, damit endlich erkannt wird, wie wichtig sie sind.
0: Also, da ist eine Menge Zündstoff drin. Klar, man versucht, die Lieferketten aufrecht zu erhalten für die Wirtschaft, aber die Fahrerinnen und Fahrer versteht man natürlich auch gut. Ich telefoniere ja oft mit Ihnen hier in der Sendung. Es wäre halt wichtig, dass immer gesehen wird, was die für einen wichtigen Job machen und dass man eben nicht nur nach Ihnen ruft, wenn gerade mal wieder Not am Mann ist. Katja hat es gesagt, die genauen Regelungen werden gerade noch erstellt. Sobald sie da sind, hören Sie das natürlich hier bei uns auf Bayern 1.

0: kind of magic. 8.22 Uhr an diesem Dienstagmorgen. Wissen Sie, wo diese Frau hier gestern war?
1: Das war wirklich toll. Danke bei Bayern 1, war ein super schöner Abend. Wir haben uns super gefreut.
0: Hier war die.
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0: Steckgallfisch-Fiasko heißt er, der 10. Eberhofer-Krimi, die neueste Verfilmung der Krimis von Rita Falk mit Franz Eberhofer, dem Dorfpolizisten aus Niederkaltenkirchen. Und diese Bayern 1 Kinopremiere hat ja mittlerweile schon Tradition, wenn ein neuer Eberhofer rauskommt. Quer durch den Freistaat haben wir ihnen in zum Beispiel Abensberg, Offingen, Miltenberg, Mitterteich und vielen anderen diesen Film vor allen anderen gezeigt. Die Tickets gab es an keiner Kinokasse, die gab es nur bei uns zur gewinnen. Und selbst wenn Sie jetzt gestern nicht mit dabei waren, das Warten auf den neuen Eberhofer ist ja schon fast vorbei. Übermorgen, Donnerstag, ist offizieller Kinostart. Und ich sag mal so, die Kinopremierenbesucher von gestern können Ihnen das Steckerlfisch-Fiasko offenbar wärmstens empfehlen.
3: Lustig wie immer.
4: Witz und Charme hat er gehabt.
5: Ganz klasse, der Film. Immer wieder schön zum Lachen.
6: Sehr, sehr gut. War wirklich ein schöner Film. Auch besser als der letzte Teil.
7: Super. Also viele neue Ideen dabei.
8: Ja, wie erwartet. Fantastisch. Eberhofer halt einfach. Super.
9: Ich würde zu meinen persönlichen Top 3 tun.
0: Also schon echt Daumen nach oben. Gestern bei der Bayern 1 Kinopremiere. Donnerstag dann auch bei Ihnen ums Eck der neueste Eberhofer. Und ich sag mal so, kühles Kino an so heißen Tagen abends ist ja auch keine schlechte Idee. 8.24 Uhr.

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13: Und damit ist es 8:30. Mehrere Waldbrände haben Feuerwehren bei uns in Bayern beschäftigt. Katja Lettmann in den Bayern 1 Nachrichten. Da gehört auch ein Feuer in Hessen dazu.
14: Gebrannt hat es nämlich direkt an der Grenze zu Unterfranken, weshalb auch bayerische Einsatzkräfte beim Löschen des Feuers bei Rodenbach im Main-Kinzig-Kreis geholfen haben. Mehrere 10.000 Quadratmeter standen da in Flammen. Das Ganze ist aber unter Kontrolle. Auch in Schneidenbach im Landkreis Amberg-Sulzbach, in Nürnberg sowie in Volkach im Landkreis Kitzingen gab es Waldbrände. Alle konnten gelöscht werden. Weitere Streiks der Lufthansa-Piloten sind erstmal vom Tisch. Die Airline und die Gewerkschaft Vereinigung Cockpit verständigten sich auf ein Schlichtungsverfahren in dem festgefahrenen Tarifstreit. Dabei geht es neben der Lufthansa auch um die Beschäftigten von Lufthansa Cargo, Lufthansa Cityline und Eurowings. Die Gewerkschaft hat in diesem Jahr bereits an 7 Tagen zum Streik aufgerufen. Und US-Präsident Trump hat Änderungen bei Kinderimpfungen angeordnet. So wird die Zahl der zentral empfohlenen Impfungen reduziert. Hepatitis B, Grippe und Covid-19 gehören zum Beispiel zu den Krankheiten, die von der Liste gestrichen werden sollen. Ähnliche Impfpläne wurden im März allerdings von einem Bundesgericht gestoppt. Und jetzt weitere Nachrichten aus unseren Regionalstudios in ganz Bayern. Es ist 8.31 Uhr.
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15: Mit Christine Gaub. Wir sehen bei uns derzeit Bäume, die ihr Laub schon 2-3 Monate früher abwerfen als gewohnt. Was ausschaut wie Herbst, ist die Folge von Hitze und Trockenheit. Die Stadt Ingolstadt hat nun ihre Bürgerinnen und Bürger gebeten, beim Gießen zu helfen.
16: Wer beispielsweise einen städtischen Baum vor der Haustür hat, könne den gerne mitgießen, heißt es vom Gartenamt in Ingolstadt. Bei länger anhaltender Hitze könne der Einsatz der Bürgerinnen und Bürger helfen, Bäume zu erhalten. Wichtig dabei, Bäume sollen eher seltener, dafür aber ausreichend im Bereich des Baumstamms gegossen werden. Die Stadt selbst bewässert schon seit Mai ihre Grünflächen. Flächendeckendes Bewässern von Rasen- und Wiesenflächen oder Blumenbeeten sei wegen des hohen Aufwands aber nicht möglich, heißt es vom Gartenamt. Denn ein einziger Bewässerungsdurchgang im Stadtgebiet kann 1 bis 1,5 Wochen dauern. Weil dadurch einzelne Flächen anders aussehen könnten als in den Vorjahren, bittet die Stadt um Verständnis. Eva De Gaetano, Bayern 1, BR Oberbayern.
15: Ja, und wegen der Hitze wird auch das für übermorgen geplante traditionelle Feuerwerk beim Dachauer Volksfest abgesagt. Es ist rundherum einfach zu trocken, auch am Schlossberghang und dem Englischen Garten in Dachau, so die Stadt und die Feuerwehr. Daran würde auch ein kurzer Gewitterschauer jetzt nichts ändern. Nun ein Feuerwerk abzubrennen, wäre schlicht nicht zu verantworten, heißt es. Um das Radeln in der Stadt sicherer und angenehmer zu machen, hat München an mehr als 120 Stellen die Bordsteinkanten zwischen Radlwegen und einmündenden Straßen abschleifen lassen. Der Vorschlag, die holprigen Kanten zu entschärfen, war eine der 10 Gewinnerideen beim München-Budget. Insgesamt standen 100.000 Euro zur Verfügung, mit denen so viele Übergänge wie möglich geglättet worden sind. Kompakt und zuverlässig das Wetter für Oberbayern. Es ändert sich nicht viel in den kommenden Tagen, bleibt also bei viel Sonne, bei maximal um die 30 Grad. Ein paar Wolken mischen heute mit, vor allem am Nachmittag. Es kann in den Bergen dann etwas regnen oder gewittern. Meist bleibt es bei uns in Oberbayern aber heute trocken.
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13: Wir haben einen längeren Stau auf der A6. Damit startet der Verkehrsservice hier auf Bayern 1. Die A6 von Nürnberg nach Heilbronn zwischen Kirchberg und Schwäbisch Hall. 10 Kilometer an der Baustelle, dauert eine Dreiviertelstunde länger in diesem Bereich. Und Stau auf der A9 Nürnberg Richtung München zwischen Langenbruck und Dreieck Holledau. Leider ein Unfall im Baustellenbereich.
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13: Und ich habe gleich ein paar Rosen, die blühen auch bei der größten Hitze und Trockenheit im Rose Garden von Lynn Anderson. Klassiker gleich.
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13: Davor 80er Sound mit den Pet Shop Boys.
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0: Lynn Anderson.
1: I never promised you a rose.
0: Der Rose Garden um 19 vor 9. Wir starten in einen wieder mal heißen Tag. Und wenn Sie sich heute eine Flasche aufmachen, Wasser, Spezi, Cola, Bier, wenn diese Flasche einen Kronkorken oben drauf hat, dann werden Sie hoffentlich an diese Geschichte denken.
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0: Kronkorken haben heute nämlich die Hauptrolle in unserer guten Geschichte. Die tägliche Portion an schönen Ideen und Nachrichten. Florian und Bernhard, so heißen sie, sind zwei Brüder von einem Bauernhof in Strengberg in Österreich. Die haben eine Menge Kronkorken gesammelt. Richtig, richtig viele für einen guten Zweck. Begonnen hat die Geschichte damit, dass die Tochter von einem Bekannten einen Unfall hatte und Florian und Bernhard wollten irgendwie helfen, wollten den Eltern finanziell unter die Arme greifen.
3: Dann haben wir die Idee gehabt, beim Bierchen, dass man die Kronkorken vielleicht auch verwenden kann. Das ist dann immer weitergegangen und hat Ausmaße angenommen. Von denen haben wir selber nicht geglaubt. Von ganz Österreich sind sie eigentlich gekommen und wir haben Bierkarten gekriegt, die sogar mal von einer Handvoll bis hin zu kubikweise war Wahnsinn.
0: Mittlerweile haben die beiden, Achtung, über 7 Tonnen Kronkorken gesammelt, die jetzt zu Geld gemacht werden, damit sie das dann spenden können. Und auch da gibt's Hilfe.
3: Wir haben jetzt auch einen Unternehmer gefunden in der Umgebung, der was bereit ist, für diese Aktion

0: mehr zu bezahlen als wie den normalen Alteisenpreis. Der liegt bei ca. 110 Euro und er ist bereit, 450 Euro für die Tonne zu bezahlen.
1: Wow.
0: Und hat auch noch eine Spende von 1000 Euro draufgelegt.
1: Also der vierfache Preis, und so wird am Ende aus diesem Bergblech ein spürbarer Geldbetrag für Therapien, vielleicht einen Lift im Haus, damit das Mädchen den Alltag besser meistern kann. Und das Schönste ist, solche Kronkorken-Sammelaktionen gibt es auch für andere Menschen an anderen Orten. Und Sie, die Bayern 1 Hörerinnen und Hörer, machen da fleißig mit. Michaela aus Mistelbach in Oberfranken zum Beispiel hat durchgeklingelt auf der 0800 80 80 456.
2: Wir sammeln hier bei uns im Freundeskreis auch total. Geile Aktion.
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1: Da geht's heute um die PKW-Dichte bei uns im Land, bei der täglichen Schätzfrage, wie immer kurz vor neun. Also auf wie viele Einwohner kommt eine bestimmte Anzahl an PKW, an Autos? Konkret lautet die Frage natürlich, wie viele PKW kommen denn bei uns in Bayern auf 1000 Einwohnerinnen und Einwohner? Mit dieser Frage rufe ich jetzt in Marktwald an, in Schwaben. Da wird gleich jemand stellvertretend für Bayern schätzen, der keine Ahnung hat, dass jetzt das Telefon bei ihm klingelt.
2: Hi, der Manuel, hallo.
1: Manuel?
2: Ja?
1: Schönen guten Morgen, hier spricht Markus Fahn von Bayern 1.
2: Ja, guten Morgen, hallo.
1: Servus. Ihre Tochter Valentina?
2: Ja, richtig.
1: Hat sie heimlich unter bayern1.de als Überraschungskandidat für die Schätzfrage angemeldet.
2: Okay.
1: Und mir auch geschrieben, dass sie vor 10 Jahren bei Deutschland sucht den Superstar mitgemacht haben.
2: Ja, das ist richtig, genau.
1: Wie lief's da?
2: Ja, kam in die Recall, war bei den letzten 120 mit dabei.
1: Sauber.
2: Also kurz vor Jamaika damals.
1: Ach stimmt, da sind die ja immer noch irgendwo hingeflogen, um dann da quasi die weiteren Runden zu bestreiten, ne?
2: Ja, genau, richtig.
1: Aber das heißt ja auf alle Fälle, Sie können gut singen.
2: Ja, der eine behauptet so, der andere so. Aber
1: jetzt, also nicht so schüchtern, also ohne es jetzt gehört zu haben, würde ich jetzt mal sagen, wer bei DSDS weiterkommt, der kann schon ein bisschen singen. Sie könnten ja jetzt bei meiner Schätzfrage die Antwort einfach singen, Ihre Schätzung, die Sie jetzt gleich abgeben. Dann haben wir alle mal eine Kostprobe.
2: So früh, da ist die Stimme noch nicht so eingeölt.
1: Also Sie können sich sehr überlegen, während ich Ihnen mal die Frage sage. Und zwar geht es um die PKW-Dichte. Also wie viele Autos kommen auf eine gewisse Anzahl an Einwohnern? Und ich möchte natürlich wissen, wie viele PKW kommen denn bei uns in Bayern auf 1000 Einwohnerinnen und Einwohner?
2: Also ich denke mal die Hälfte bestimmt. Ja, so 500.
1: 500?
2: Ja.
1: Wie würde das gesungen klingen?
2: Ich denke, es sind 500.
1: Wow. Ich denke, das klang gut, aber die Antwort ist ganz schön falsch.
2: Okay.
1: Wobei, also so falsch. Ja, so falsch ist sie gar nicht. Aber es sind 639.
2: Ja, so weit war ich gar nicht weg.
1: Aber es hat großen Spaß gemacht mit Ihnen.
2: Mit Ihnen auch.
1: Und es gibt eine Bayern 1 Tasse.
2: Boah, mega, mega.
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5: Um 9 mit Katja Lettmann. Mehrere Bundesländer haben das Sonntagsfahrverbot für Lkw aufgehoben. Grund sind die niedrigen Pegel der Flüsse. Die Binnenschifffahrt ist deswegen nur noch eingeschränkt oder auch gar nicht mehr möglich. Bei der Verlagerung von Gütern auf die Straße gibt es aber Grenzen. Darauf hat Franz Huster im Deutschlandfunk hingewiesen. Der Hauptgeschäftsführer des Verbandes Spedition und Logistik sagte:
6: Es fehlen in Deutschland 70.000 Fahrer. Wenn Sie einen Binnenschiff von 3.000 Tonnen, das für eine vierköpfige Besatzung hat, ersetzen wollen, brauchen Sie 150 Lkw und Sie brauchen 150 Fahrer.
5: Das Institut der deutschen Wirtschaft rechnet inzwischen mit Produktionskürzungen, da weder Straße noch Schiene in der Lage seien, die Güter aufzunehmen. Gestern hatte auch Bayern angekündigt, das Fahrverbot ab dem kommenden Wochenende vorübergehend zu lockern. Eigentlich wollen CDU und Linke ja nicht zusammenarbeiten. Doch angesichts der bevorstehenden Landtagswahl in Sachsen-Anhalt könnte sich das ändern. Zumindest die Linken schließen eine Kooperation nicht aus. Der Linken-Politiker und Bundestagsvizepräsident Ramelow erklärte, damit solle eine AfD-Regierung in Sachsen-Anhalt verhindert werden.
7: Wer Schaden von dem Bundesland abwenden wolle, müsse in der Lage sein, über Parteigrenzen hinweg miteinander zu reden. Bisher, so Ramelow wörtlich, ist es die CDU, die rumeiert. Ramelow sagte, in Sachsen-Anhalt sei eine handlungsfähige Regierung ohne das Erpressungspotenzial der AfD notwendig. Die CDU lehnt bisher aufgrund eines Unvereinbarkeitsbeschlusses jede Zusammenarbeit mit der Linkspartei ab. Aus Berlin, Georg Schwarte.
5: Bei weiteren russischen Angriffen auf die Ukraine sind in der Nacht mindestens 9 Menschen getötet worden. Ukrainischen Behörden zufolge konzentrierten sich die Angriffe auf Regionen Kiew, Saporischschja und Dnipropetrovsk. Dutzende Menschen wurden demnach verletzt. Russland hatte Raketen und Lenkbomben eingesetzt. Die Angriffe erfolgen inzwischen nahezu jede Nacht. Der Ukraine fehlen nach eigenen Angaben geeignete Luftabwehrraketen. Mehr als 2000 Menschen gelten nach dem schweren Erdbeben in Kolumbien als vermisst. Mehr als 100 sind ums Leben gekommen. Es wird aber mit noch mehr Opfern gerechnet. Der Präsident rief den Notstand aus. Das Beben der Stärke 7,4 ließ Dutzende Gebäude einstürzen. Einige Feuerwehren in Bayern waren gestern gefordert. Das größte Feuer wütete bei Rodenbach in Hessen, direkt an der Grenze zum unterfränkischen Alzenau. Bayerische Feuerwehrleute halfen bei der Bekämpfung. Erfolgreich. Das Feuer, das sich auf über 30.000 Quadratmeter ausgebreitet hatte, ist unter Kontrolle. Das gilt auch für die Waldbrände bei Volkach im Landkreis Kitzingen, in Nürnberg und Schneidenbach in der Oberpfalz. Wegen der Trockenheit breiten sich Feuer zum Teil sehr schnell aus. Es ist 9.03 Uhr.
8: Und wie das Wetter in Bayern ist und wird, das sagt Ihnen jetzt Katrin Kolb mit unserem Bayern 1 Wetterservice. Schönen guten Morgen, Katrin.
9: Ja, guten Morgen. Also ich finde ja, es wäre super, wenn man sich Sonne und Wärme so ein bisschen besser einteilen könnte, so übers Jahr verteilt. Das wäre praktisch. Wir sammeln nämlich in dieser Woche wieder einige Sonnenstunden. Im Prinzip scheint sie einfach bis einschließlich Samstag durch. Dabei sind die Temperaturen heute und morgen noch so normal sommerlich. Heute 24 bis 32 Grad, morgen nur einen Tick wärmer. Aber zum Ende der Woche hin, Freitag, Samstag, dann wieder richtig, richtig heiß, 30 bis 38 Grad. Ich finde es schon fast übertrieben. Heute kann es am Alpenrand einzelne Gewitterschauer geben, sonst bleibt es so gut wie trocken.
8: Ich glaube, da muss ich es doch tun. Ich war gestern kurz davor, mir so ein Kinderplanschbecken zu kaufen und auf den Balkon zu stellen. Wir haben ja nur so einen kleinen Stadtbalkon, ja, und dann würde ich mich mit meinem Hintern da reinsetzen, aber ich habe es nicht gemacht wegen meinem Mann, aber ich glaube, ich muss. Schaffe ich das nicht.
9: Machst du noch ein zweites für ihn?
8: Ja, na, der sagt immer, da haben wir so viel Schrott daheim. Ist doch kein Schrott.
9: Ist doch kein Schrott.
8: Nein, also wirklich. Wir schauen auf die Straßen. Die A6 haben wir für Sie aktuell nur, wenn Sie Nürnberg Richtung Heilbronn unterwegs sind. Zwischen Kirchberg und Schwäbisch Hall staut sich's an der Baustelle. Dauert hier 37 Minuten länger laut Bayern 1 Stauzeitmessung. Dann, ja, haben Sie es geschafft, aber Sie brauchen Geduld. Gute Fahrt allen.
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8: Aha, grüße Sie. Jetzt, wo mein Mann mich von meinem Planschbecken abhalten will, wird es dann noch spannender für mich. Auf ein neues, der Sommer in Bayern mit dem Summer of Music im Radio und Ihre Lieblingshits, egal ob Sie arbeiten, im Garten lümmeln oder uns im Urlaub hören. Ich finde ja immer, mit Musik läuft alles besser. Gleich habe ich für Sie Pat Benatar aus den 80ern. Was Ruhiges von R.E.M. kommt auch noch und das ist ein richtig großer Hit von Tina Turner. We don't need another hero. Schönen Dienstag Ihnen.
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0: Die 80 Kraft Bayern 1 mit Pat Benatar im Sophie-Sommer in Bayern. Sophie wie Sonnenfinsternis. Morgen Abend ist es ja soweit. Heißt dann für uns Kopf hoch. Da gibt es nämlich gleich zwei Highlights. Wir erleben einen richtigen Sternschnuppenschauer in der Nacht von Mittwoch auf Donnerstag. Das ist das eine. Und davor schiebt sich ja der Mond vor die Sonne und wir erleben eine partielle Sonnenfinsternis. So gegen 19.15 Uhr geht's los. Höhepunkt dann etwa eine Stunde später gegen 20.15 Uhr. Da bedeckt dann der Mond die Sonne zu fast 90%. Also und wenn Sie heute schon Zeit haben, wäre mein Tipp, schauen Sie doch mal, wo um die Uhrzeit die Sonne für Sie am besten zu sehen ist. Vielleicht auf einem Hügel in der Nähe oder bei Freunden oder Nachbarn, die in einem Hochhaus wohnen. Und wenn da aber nichts geht, können Sie natürlich auch zur nächstgelegenen Sternwarte fahren. Da bieten ja viele morgen so Sonderveranstaltungen rund um die Sonnenfinsternis statt. Zum Beispiel die Sternwarten in Hof und Bamberg, in Würzburg, Nürnberg, Passau, St. Ottilien, Regensburg, Dieterskirchen oder in Diedorf im Landkreis Augsburg. Und da wartet zum Beispiel der Gerhard Czerny von der Astronomischen Vereinigung Augsburg auf Sie.
1: Ab 17.30 Uhr haben wir geöffnet, beginnen dann unser Programm etwa um 18 Uhr mit verschiedenen Vorträgen und auch ein paar kleine Experimenten für Kinder. Und danach beobachten wir natürlich live die Finsternis. Es gibt aber auch noch für den Fall, dass das Wetter ungünstig ist, einen Livestream, also eine Videoübertragung von dort, wo das Wetter günstig ist, dass man das verfolgen kann.
0: Also alles bestens vorbereitet. Der Eintritt bei den Sternwarten ist übrigens kostenlos, aber so eine kleine Spende für die Ehrenamtler ist natürlich immer schön. Wettertechnisch sieht's auf jeden Fall gut aus. Der Himmel wird sternenklar. Und wichtig noch, vergessen Sie bitte nicht Ihre Sophie-Brille. Die gibt's ja gerade bei vielen Optikern, teilweise auch in Drogeriemärkten oder Apotheken, sind aber ja schon ziemlich ausverkauft. Müssen Sie wirklich suchen. Sonnenbrille oder Fernglas reicht nicht, da tun Sie Ihren Augen nichts Gutes. Alle Infos zur partiellen Sonnenfinsternis gibt's auch für Sie zum Nachlesen auf bayern1.de.
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1: Und jetzt Aktuelles aus unserem BR-Studio in ganz Bayern. Es ist 9:30 Uhr.
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3: Mit Christine Gaub. Am Landgericht Ingolstadt beginnt gerade der Prozess um einen versuchten Femizid. Den wirft die Staatsanwaltschaft einem Mann mit afghanischer Staatsangehörigkeit vor.
4: Mitten am Tag, in aller Öffentlichkeit, in der Ingolstädter Altstadt, soll der Angeklagte mehrfach zugestochen haben. Ziel seiner Attacke seine ebenfalls afghanische Frau, die sich von ihm getrennt hatte und nicht zurückkehren wollte. Laut Staatsanwaltschaft wollte der Mitdreißiger das aber nicht akzeptieren und sie deshalb mit Messerstichen töten. Nach einem Krankenhausaufenthalt überlebte die Verletzte. Die Staatsanwaltschaft wertet die Tat vom vergangenen Oktober als Mordversuch. Sie geht davon aus, dass der Mann aus übersteigertem Besitzdenken gehandelt hat, also aus niedrigen Beweggründen. Aus dem BR-Studio Ingolstadt, Susanne Pfaller, Bayern 1.
3: Da waren Diebe unterwegs, die sich auch mit Wein gut auskennen. In der Rottach-Egern am Tegernsee haben Einbrecher Montagnacht aus dem Restaurant Egern 51 edle Tropfen gestohlen. Aus einer Vielzahl von Weinen haben sie laut Polizei 10 Flaschen ausgewählt, die teils bis zu 1.000 Euro oder mehr kosten. Die Polizei bittet um Hinweise, gerade wenn jemand hochpreisige Weine zum Verkauf anbietet. Bei der Führerscheinstelle im Landratsamt Freising stapeln sich die Anträge. Um die mal ungestört und zügig abarbeiten zu können, gibt es nun einen Boxenstopp. Sprich, die Führerscheinstelle in Freising bleibt heute geschlossen. Auch nochmal für 2 Tage Ende August. So will man sich auch vorbereiten auf den großen bundesweiten Pflichtumtausch von Führerscheinen kommenden Januar. Kompakt und zuverlässig das Wetter für Oberbayern. Weiter viel Sonnenschein, heute ein paar Grad weniger als gestern, maximal 30 Grad. Dazu vor allem ab Mittag einige Wolken, aus denen regnet es, aber wenn, dann nur kurz in den Bergen, da ist auch mal ein Gewitter möglich.
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1: Uhr ist der Bahn 1 Verkehrsservice mit nur einer Meldung von den Straßen. Betrifft die A6 Nürnberg Richtung Heilbronn. Zwischen Kirchberg und Schwäbisch Hall staut sich's an der Baustelle. Dauert hier eine halbe Stunde länger. Dann haben Sie es geschafft. Gute Fahrt Ihnen.
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Eine der großartigsten Bands überhaupt, das sind Coldplay und Clocks auf Bayern 1. Kurzer Blick auf die Straßen in Bayern 1. Verkehrsservice, bitte Vorsicht, liebe Autofahrer, auf der A8 Stuttgart Richtung München. Zwischen Friedberg und Dasing liegen mehrere Fahrräder. Bitte fahren Sie vorsichtig.

0: kannst ja gar nicht anders, als mit dem Kopf irgendwie so ein bisschen mitzuwippen bei OMD und Pandoras Box auf Bayern 1 um 9.43 Uhr. Also Bayern ist so dermaßen im Sophie-Fieber, strudeln ganz viele Nachrichten zur Sonnenfinsternis bei uns ein auf dem Studio-Handy und online unter studio@bayern1.de. Wird ja auch ein besonderes Ereignis und wer weiß, vielleicht wird es auch wieder das ein oder andere Sophie-Baby geben. Also Babys, die am Tag der Sonnenfinsternis auf die Welt kommen. So wie 99 bei der totalen Sonnenfinsternis. Bayern 1-Hörer Peter Brummer aus Mittenwald im Werdenfelser Land und seine Frau haben damals ein Sophie-Baby bekommen, die Michaela, und die hat heute Geburtstag. Lieber Peter, schönen guten Morgen.
1: Einen wunderschönen guten Morgen. Hallo.
0: Peter, erstmal herzlichen Glückwunsch an die Michaela zum heutigen 27. Geburtstag.
1: Werde ich ausrichten, sie wird sich sehr freuen, ja.
0: Das ist ja ein ganz besonderer Tag heute. Also Sonnenfinsternis 99, damals auch schon ein ganz besonderer Tag. Wie war denn das, als sie da auf die Welt gekommen ist? Ich kann mir noch erinnern, alle standen mit ihren Brillen da, haben dieses Naturspektakel beobachtet. Und Sie und Ihre Frau?
1: Ich war in der Arbeit. Und wir haben uns mit ein paar Kollegen zusammengetan, haben ein Glasl Sekt getrunken und haben halt auf die Sonnenfinsternis gewartet. Kam dann auch früher Nachmittag, wurde dunkel und spürbar kälter. Und ja, dann hat schon das Telefon klingelt. Es geht los. Und ich musste nach Hause meine Frau abholen und ins Krankenhaus und ging dann alles relativ schnell.
0: Ja, also war es nichts bei Ihnen mit der Sonnenfinsternis, sondern...
1: Ja, ein bisschen haben wir schon mitgekriegt, aber es ging dann flott zur Sache, ja.
0: Ja, ja. Wie war das denn da im Klinikum? Sie schreiben uns, Sie war das einzige Baby, Ihre Michaela.
1: Die Erwartung war, dass es relativ zugeht, dass viele Kinder auf die Welt kommen, aber sie war dann die einzige, soweit ich weiß.
0: Wie oft haben Sie Ihrer Tochter schon die Geschichte Ihrer Geburt erzählt?
1: Ja, das ist eigentlich immer an ihrem Geburtstag ein Thema und es wird immer wieder aufzählt und aufgefrischt und werden wir auch heute Nachmittag wieder erzählen, ja.
0: Ja, na, vor allen Dingen ist es ja jetzt so besonders, weil ja morgen dann auch die nächste Sonnenfinsternis ansteht, eine partielle.
1: Genau.
0: Also das ist ja jetzt auch ein toller Zufall, gell?
1: Ein Riesenzufall und wir freuen uns auf das, ja.
0: Ja, wie werden Sie es anschauen, Herr Brummer, mit der Michaela zusammen?
1: Soweit geht, ja. Wir sind ja hier in Mittenwald. Wir sind jetzt nach Westen, es geht ja gegen Abend, sind wir nicht so offen. Wir werden uns vielleicht irgendwo auf einen kleinen Hügel, auf irgendeine Hütte begeben und dann von da aus die Sonnenfinsternis anschauen.
0: Und es wird eine ganz besondere Sonnenfinsternis für Sie, denn vor 27 Jahren plus einem Tag ist Ihre Tochter Michaela auf die Welt gekommen und ihr nochmal vom ganzen Team herzlichen Glückwunsch und alles Gute.
1: Vielen Dank.
0: Super, Herr Brummer, machen Sie es gut. Servus.
1: Wiederhören.
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4: Um 10 mit Katja Lettmann. Was bringt die Aufhebung des Sonntagfahrverbots für Lkw? Mehrere Bundesländer, darunter auch Bayern, erlauben ja wegen der niedrigen Flusspegel, dass Lastwagen auch an Sonn- und Feiertagen unterwegs sein dürfen. Die Ladung der Binnenschiffe soll so auf die Straße verlagert und die Transportketten aufrechterhalten werden. Logistikexperten zufolge gibt es aber wenig Spielraum, weil Laster und Fahrer fehlen. Aber NRW-Verkehrsminister Oliver Krischer von den Grünen sieht trotzdem Vorteile, wie er am Morgen im BR sagte.
5: Es gibt halt bestimmte Produktionen in der Chemie, in der Metallindustrie, in der Papierindustrie, die halt rund um die Uhr laufen müssen. Und da sind die Kosten dann auch zweitrangig. Hauptsache, die Produktion kann weitergehen. Und für diese Produktionen gibt es auch dann Lkw.
4: Das Institut der deutschen Wirtschaft hält Produktionskürzungen für wahrscheinlich, weil weder Straße noch Schiene in der Lage seien, die Güter aufzunehmen. Angesichts der hohen Temperaturen in Deutschland wird viel über Hitzeschutz gesprochen. Der Präsident des Deutschen Städtetags Jung fordert, Hitzeschutz und Klimaanpassung in die Verfassung aufzunehmen. Dem Redaktionsnetzwerk Deutschland sagte Jung, über eine Änderung des Grundgesetzes würden Bund und Länder in die Pflicht genommen. Dieselbe Forderung kommt vom Sozialverband VDK. Die Vorsitzende Bentele sagte, alle Menschen müssten wirksam vor Hitze geschützt werden. Der Handelsverband Deutschland macht sich außerdem Sorgen um die Innenstädte. Bei der Hitze würden Menschen sie meiden. Hauptgeschäftsführer Gent will mehr Bäume, Sonnensegel und auch Trinkwasserspender. Nach dem schweren Erdbeben in Kolumbien ist die Zahl der Toten auf über 130 gestiegen. Außerdem ist von rund 600 Verletzten die Rede. Retter suchen weiter nach Überlebenden. Die Regierung spricht von Tausenden beschädigten oder zerstörten Häusern. Sie hat den nationalen Notstand ausgerufen. Immer mehr Mädchen werden wegen Essstörungen im Krankenhaus behandelt. Innerhalb von 20 Jahren hat sich die Zahl der Fälle laut Statistischem Bundesamt bei den 10- bis 17-Jährigen verdoppelt. Im Jahr 2004 gab es demnach noch gut 2.800 Fälle. Im vorletzten Jahr waren es schon knapp 6.000. Die Zahl der Patientinnen und Patienten mit Essstörung ist insgesamt gestiegen. Am meisten betroffen sind über alle Altersgruppen hinweg aber Frauen und Mädchen. Die Sommerferien haben begonnen und manch einer ist noch auf der Suche nach einer Unterkunft. Doch im Internet lauern Betrüger, die mit gefälschten Angeboten für Ferienwohnungen Kasse machen wollen. Bayerns Justizminister Eisenreich rät zur Vorsicht.
6: Laut Medienberichten standen in einem norditalienischen Badeort an der Adria 120 Touristen auf der Straße, weil es die von ihnen gebuchte und bezahlte Unterkunft gar nicht gab. Bayerns Justizminister Eisenreich weist darauf hin, dass Betrüger im Internet oft mit unschlagbar günstigen Angeboten locken, die sich am Ende als sogenannte Phantomwohnungen herausstellen. Die Täter werben demnach auf Reiseseiten oder in sozialen Netzwerken und ahmen teilweise sogar die Webseiten bekannter Unternehmen nach. Christine Kerler, Bayern 1.
4: Es ist 10.03 Uhr.
7: Und sie ist kein Phantom, sondern leibhaftig da. Katrin Kolb, kompakt und zuverlässig mit dem Wetter für Bayern.
8: Ja, und was so ein bisschen kühlere Luft anstellt. Also ganz angenehm wird es heute, vor allem im nördlichen Franken. In Hof heute Nachmittag 24 Grad. Auch sonst, ich sag mal, normal sommerliche Temperaturen. Ist auch mal schön. Am wärmsten wird es heute in Regensburg mit 32 Grad. Dazu scheint oft die Sonne. Schauer und Gewitter gibt es kaum. Höchstens am Alpenrand kann sich mal eine Wolke erbarmen. Morgen ganz ähnlich, dann aber wahrscheinlich gar kein Regentropfen mehr. Es wird schon ein Tick wärmer. Freitag und Samstag dann die heißesten Tage in dieser Woche mit 30 bis 38 Grad.
7: Schwitzt schon beim
8: Durchhalten. Ja, wir schaffen das.
7: Dafür der Bayern 1 Verkehrsservice mit null Staus und Störungen. Ist das schön. Alle unterwegs. Gute Fahrt.
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7: Servus. So viel Fieber in Bayern, habe ich vorhin gesagt. Und dann gibt es ja auch noch ein paar Menschen aus Bayern, die alles noch richtiger gemacht haben, wie die Verena aus dem Allgäu.
10: Zum einen geht's jetzt mit dem Flieger gemeinsam mit meiner Mama auf Mallorca. Und zum anderen haben wir genau den richtigen Zeitpunkt getroffen zur absoluten Sonnenfinsternis, zum Naturspektakel, worauf wir uns sehr freuen und auch sehr gespannt sind. Und euch im Studio und den Bayern 1 Hörern wünsche ich einen ganz schönen Tag.
11: Das ist lieb, Verena. Sie haben aber auch ein Timing. Cool. Also wir kriegen ja hier 90% Abdeckung. Auf Mallorca gibt's aber eine totale Sonnenfinsternis. Dafür geben wir im Studio für Sie 100%. Gleich Mike and the Mechanics und vorher Michael Jackson. Schönen Vormittag.
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0: gibt nochmal einen richtigen Kick bis zur Mittagspause. Mehr Abwechslung für Sie bei der Arbeit im Summer of Music auf Bayern 1 mit Boney M. und Marc Baker an diesem Dienstagvormittag. Sind Sie auch so im Team gerne mal vorplanen? Dann willkommen im Club und gleich angehängt die Frage, haben Sie denn schon am Freitag, 11. September was vor? Das ist der letzte Freitag in den Sommerferien.
1: Ich habe jetzt tatsächlich überlegt, was am 11. September ist, aber das ist natürlich das Festival Summer of Music in Straubing mit Bayern 1. Da müssen wir hin.
0: So schaut's aus. Ich sag's Ihnen, wie es ist. Also wir von Bayern 1 freuen uns schon wahnsinnig darauf, Sie alle persönlich zu treffen, bekannte Gesichter wiederzusehen, neue kennenzulernen und einfach gemeinsam und zusammen mit Ihnen einen ganz tollen Nachmittag und Abend zu verbringen. Termin steht 11. September, Straubing in Niederbayern, Festplatz am Hagen, und auch die Straubinger sind schon voll im Vorfreudemodus.
2: Das wird ein unvergessliches Erlebnis, da freuen wir uns schon drauf, da machen wir Party und Stimmung.
3: Geil anziehen, tolle Schuhe, dass ich immer tanzen kann, wenn Musik läuft.
2: Kommt zu uns nach Straubing, habt Spaß, wir sind da alle gut drauf.
4: Wir gehen hin, gut gelaunt, und kommen noch besser gelaunt dann irgendwann später heim.
0: Na, das klingt doch nach einem Plan. Und auf diese Music Acts freuen wir uns alle schon gemeinsam. Die Bayern 1 Band. Die 90er-Stars Hathaway und Dr. Alban. Und aber Mania. Wir halten fest, wir haben ein Date am 11. September in Straubing in Niederbayern.
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7: Mit Christine Gaub. Mitbringsel aus dem Urlaub, eine feine Sache. Der Zoll aber, der warnt vor dem Kauf von Souvenirs aus geschützten Tier- und Pflanzenarten. So hat das Hauptzollamt München nun am Flughafen München eine Trommel mit Pythonleder beschlagnahmt. Die wollte eine Urlauberin ihrer Tochter mitbringen. Weil Pythons aber artenschutzrechtlich geschützt sind, hätte sie dazu einen speziellen Nachweis gebraucht. Ähnliches gilt für Erzeugnisse aus Reptilienleder, Elfenbein oder Korallen. Wir sehen bei uns derzeit Bäume, die ihr Laub schon 2-3 Monate früher verlieren als gewohnt. Was ausschaut wie Herbst, ist die Folge von Hitze und Trockenheit. Die Stadt Ingolstadt hat nun ihre Bürgerinnen und Bürger gebeten, beim Gießen zu helfen.
8: Wer beispielsweise einen städtischen Baum vor der Haustür hat, könne den gerne mitgießen, heißt es vom Gartenamt in Ingolstadt. Bei länger anhaltender Hitze könne der Einsatz der Bürgerinnen und Bürger helfen, Bäume zu erhalten. Wichtig dabei, Bäume sollen eher seltener, dafür aber ausreichend im Bereich des Baumstamms gegossen werden. Die Stadt selbst bewässert schon seit Mai ihre Grünflächen. Flächendeckendes Bewässern von Rasen- und Wiesenflächen oder Blumenbeeten sei wegen des hohen Aufwands aber nicht möglich, heißt es vom Gartenamt. Denn ein einziger Bewässerungsdurchgang im Stadtgebiet kann 1 bis 1,5 Wochen dauern. Weil dadurch einzelne Flächen anders aussehen könnten als in den Vorjahren, bittet die Stadt um Verständnis. Eva de Gaetano, Bayern 1, BR Oberbayern.
7: Und wegen der Hitze wird auch das für übermorgen geplante traditionelle Feuerwerk beim Dachauer Volksfest abgesagt. Es ist rundum einfach zu trocken, auch am Schlossberghang und dem Englischen Garten in Dachau, so die Stadt und die Feuerwehr. Daran würde auch ein kurzer Gewitterschauer nichts ändern. Nun ein Feuerwerk abzubrennen, wäre schlicht nicht zu verantworten. Und es bleibt die kommenden Tage heiß und trocken. Heute mit viel Sonne, später einige Wolken bis 30 Grad. Kurze Schauer oder ein Gewitter, wenn überhaupt, dann nur in den Bergen. Ja, und auch morgen bleibt es sonnig trocken bis 31 Grad.
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5: Der Blick auf die Straßen um 10.32 Uhr im Bahn 1 Verkehrsservice. Aktuell nur eine Meldung, die kommt von der A7 Ulm Richtung Würzburg. Zwischen Ellwangen und Dinkelsbühl-Fichtenau haben wir 3 Kilometer Stau an einer Baustelle. Kommen Sie gut und sicher an.
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9: Jetzt gleich für Sie.
10: Take that.

0: In 31 Ländern war der Song auf Platz 1 in den Charts. 31 Länder, wow, Back for Good, Take That, das war ihr größter Hit. Bayern 1, es ist 10.42 Uhr, wie wär's denn bei dem Wetter mit einem kalten Kaffee? Hm? Also nicht einfach ein kalter Kaffee, sondern was Cooles. Cold Brew. Cold Brew, haben Sie vielleicht auch schon in diversen Coffeeshops auf der Karte gesehen. Ein erfrischendes Getränk für so heiße Sommertage wie jetzt ist in Südamerika und Asien zum Beispiel wirklich sehr weit verbreitet. Und ich muss gestehen, ich habe das schon getrunken, fand es total gut. Aber ich dachte immer, das sei einfach kalt gewordener Kaffee mit ein paar Eiswürfeln drin. Stimmt aber nicht. Thomas Schweiger ist mehrfacher Baristameister aus Ansbach in Mittelfranken. Wie wird denn jetzt dieser Cold Brew Kaffee gemacht?
1: Cold Brew, wie es der Name schon sagt, wird eigentlich mit kaltem Wasser nur zubereitet. Ja, also wir haben einen Kaffee, den wir relativ grob vermahlen, ähnlich wie bei der sogenannten French Press. Und dann haben wir aber eine höhere Dosierung wie beim normalen Kaffee. Also wir verwenden ca. 100, 120 Gramm für einen Liter kaltes Wasser. Das geben wir dann in einen Teefilter rein und geben es dann einfach ins kalte Wasser, stellen es in den Kühlschrank, mindestens so 12 bis maximal 20, 24 Stunden. Und dann hat man eigentlich schon fertiges Getränk.
0: Kann man das mal kurz umrechnen auf Kaffeelöffel pro Tasse?
1: Ich würde auch 10 bis 12 große Esslöffel dann verwenden.
0: Was macht denn so besonders im Vergleich zu normalem kalten Kaffee?

0: früher war es ja so, der Kaffee, der übrig geblieben ist, ist dann über Nacht in den Kühlschrank gestellt worden und am nächsten Tag für den sogenannten Eiskaffee wiederverwendet worden.
1: Ja, genau.
0: Und dabei ist halt aufgefallen, dass der Kaffee extrem bitter ist. Mhm. Wenn man dann also so einen Cold Brew hat, dann ist das eigentlich hat Konzentrat, durch das, dass man das auch höher dosiert. Und dann kann man das ruhig auch 3-4 Tage verwenden, denn der Kaffee wird dadurch nicht zu bitter einfach. Und man kann den mit Milch genießen. Man kann es auch wie gewohnt natürlich mit einer Vanillekugel-Eis und ein bisschen Sahne drauf tun.
1: Ja,
0: man kann
1: ihn
0: pur genießen.
1: Ja. Ja. Ist der bekömmlicher vielleicht auch als so heiß gebrühter Kaffee?
0: Was man sicher bewusst sein muss, er ist schon relativ hoch koffeiniert, denn Koffein ist einfach wasserlöslich und durch das, dass wir so eine lange Kontaktzeit haben, ziehen wir da relativ viel Koffein raus, was aber beim Filterkaffee ähnlich ist.
1: Okay, also im Zweifel dann vielleicht einfach nochmal verdünnen mit ein bisschen kaltem Wasser, nicht, dass dann alle irgendwie das Flattern kriegen hier im Gewerbearbeiten mit so einem Cold Brew Kaffee. Klingt aber gut, ich krieg Lust drauf. Also für diesen Tropensommer 2026 in Bayern unser Tipp, Cold Brew Kaffee mit einer Kugel Eis drin oder zwei. Macht gute Laune.
0: Jawohl, sehr schön. Unbedingt die Hitze noch genießen.
1: So machen wir es. Und noch mehr Rezeptideen für kalt gebrühten Kaffee finden Sie bei uns im Netz unter bayern1.de.
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8: Um 11 Uhr mit Thomas Frohwerk. Mehrere Bundesländer haben das Sonntagsfahrverbot für Lkw vorübergehend aufgehoben. Laster sollen Waren transportieren, die wegen des Niedrigwassers etwa auf dem Rhein nicht mehr auf Schiffe geladen werden können. Für den Bundesverband Spedition und Logistik handelt es sich dabei nicht um ein kurzfristiges, sondern um ein strukturelles Problem, wie Hauptgeschäftsführer Huster im Deutschlandfunk erklärt hat.
9: Denn auch die Binnenschifffahrt wird ja meistens substituiert und kompensiert aufgrund der Güterarten, die sie befördert, durch die Schiene. So, und ist die Schiene jetzt auch nicht gerade der Verkehrsträger, der sich dadurch rühmt, zuverlässig, pünktlich und qualitativ hochwertig zu sein. Und das ist die Folge, dass unsere Infrastruktur insgesamt nicht resilient genug aufgestellt ist, um diesen Phänomenen zu begegnen.
8: Ein weiteres Problem ist laut Huster, dass es zu wenige Lkw-Fahrer gibt, um den Transport der Waren auszugleichen. Der Verkehrsminister von Nordrhein-Westfalen, Krischer, nannte die Aufhebung des Fahrverbots keine schöne Maßnahme, aber eine notwendige. Eigentlich wollen CDU und Linke ja nicht zusammenarbeiten, doch angesichts der bevorstehenden Landtagswahl in Sachsen-Anhalt könnte sich das ändern. Zumindest die Linken schließen eine Kooperation nicht aus. Der linken Politiker und Bundestagsvizepräsident Ramelow erklärte, damit soll eine AfD-Regierung in Sachsen-Anhalt verhindert werden.
10: Wer Schaden von dem Bundesland abwenden wolle, müsse in der Lage sein, über Parteigrenzen hinweg miteinander zu reden. Bisher, so Ramelow wörtlich, ist es die CDU, die rumeiert. Ramelow sagte, in Sachsen-Anhalt sei eine handlungsfähige Regierung ohne das Erpressungspotenzial der AfD notwendig. Die CDU lehnt bisher aufgrund eines Unvereinbarkeitsbeschlusses jede Zusammenarbeit mit der Linkspartei ab. Aus Berlin, Georg Schwarte.
8: Neue Entwicklung im Krieg zwischen Russland und der Ukraine. Nach ukrainischen Angaben hat Russland bei den Angriffen in der Nacht Raketen aus Nordkorea eingesetzt. 9 Menschen kamen ums Leben. Laut Präsident Selenskyj hat Moskau auch neue Soldaten aus Nordkorea angefordert. Die Rede ist von 30.000 bis 50.000 Männern. Dass in Neu-Ulm Weltkriegsbomben gefunden werden, ist keine Seltenheit, aber die Entschärfung heute Abend ist dann doch etwas Besonderes. Gleich 5 Blindgänger sollen ab 18.30 Uhr unschädlich gemacht werden. Die Bahnlinie Augsburg-Ulm wird deshalb gesperrt. Auch die Bundesstraße 10 ist in der Region in beiden Richtungen gesperrt. Ab 20.30 Uhr soll der Verkehr dann wieder normal laufen. Bei der Leichtathletik-EM in Birmingham liegt der Fokus heute unter anderem auf dem 100-Meter-Lauf der Männer. Für Deutschland geht am Abend auch Owen Unser an den Start. Die nationale Anti-Doping-Agentur wirft dem Hamburger vor, einen Doping-Test verweigert zu haben. Weil Unser nicht suspendiert ist, darf er trotzdem in Birmingham starten. Sollte er eine Medaille gewinnen, könnte die aber nachträglich aberkannt werden. Es ist 11.03 Uhr.
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12: Der Wind bringt aus dem Norden Luft, die ist nicht ganz so heiß. Vor allem im nördlichen Franken wird das wirklich sehr angenehm heute. Rund um Hof sind es am Nachmittag um 24 Grad. Am heißesten wird es in Regensburg mit maximal 32 Grad. Höchstens am Alpenrand kann es heute mal für einen Schauer langen, später eventuell auch mit Blitz und Donner. Nach einer relativ kühlen Nacht wird es dann ab morgen immer heißer, es bleibt trocken. Die heißesten Tage werden Freitag und Samstag mit 30 bis 38 Grad.
11: Heidewitzka. Und auf den Straßen im Bayern 1 Verkehrsservice ist ein bisschen was dazugekommen, aber hält sich auch noch in Grenzen. Aktuell haben wir für Sie die A7 Ulm Richtung Würzburg. Zwischen Ellwangen und Dinkelsbühl-Fichtenau 3 Kilometer Stau an einer Baustelle. 15 Minuten dauert es länger laut Stauzeitmessung, dann haben Sie es geschafft. A93 Rosenheim Richtung Kiefersfelden. Zwischen Brandenburg und Kiefersfelden 4 Kilometer Stau, 20 Minuten plus. Und die A96 Lindau Richtung München ist zwischen Leim und dem Autobahnende in Sendling nach einem Unfall gesperrt. Hier ist aktuell der Rettungshubschrauber im Einsatz.
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11: Und ein großer Gruß geht raus an alle, die uns hören in ihren Büros, an alle in den Werkstätten, an alle in den Bäckereien und wo sie sonst noch arbeiten. Der Summer of Music bringt das Urlaubsfeeling auch so ein bisschen in die Arbeit, finde ich. Gleich bei mir Juice Newton, Genesis aus den 90ern und die 80er mit Falco.
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0: Morgens um 10:45 mit Juice Newton und Queen of Hearts und so ein sympathisches Paar. Händchen halten nach dieser Zeit ist immer das sicherste Zeichen für eine gute Beziehung. Das ist einer von ganz vielen süßen Kommentaren auf unserem Bahn 1 Instagram-Kanal. Hab eben nochmal geschaut. Da stellen wir Ihnen ganz besondere Paare vor mit ganz herzerwärmenden Liebesgeschichten. Paare, die entweder ganz frisch zusammen sind oder schon eine ganze Weile, so wie Bianca und Markus aus Rosenheim. Zu sehen, händchenhaltend auf Instagram und zu hören jetzt im Radio.
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2: Heute mit Bianca und Markus aus Rosenheim.
3: Also ein Paar sind wir 33 Jahre, genau. Und verheiratet fast 30.
4: Ja, du, das war eine nette kleine Party. Und da haben wir uns nicht zum ersten Mal gesehen, aber da war es dann offiziell besiegelt.
3: Auf der Party hat es halt dann auch bei mir geschnackelt. Da waren wir 16. Erster Freund, erste Freundin.
4: Also eine gemeinsame Basis ist immer ganz wichtig, ne? Bei uns war das tatsächlich der Glaube. Und der hat ein gutes Fundament gegeben. Wenn man sich daran gemeinsam orientiert, dann ist es eigentlich schon mehr oder weniger eine sehr gute Voraussetzung. Wir haben auch ziemlich schnell Kinder bekommen. Und die machen uns bis heute Spaß, ne? Drei Töchter. Und
3: machen es uns nach. Die also eine haben mit 16 ihren Mo kennengelernt und sind jetzt auch seit 9 Jahren verheiratet.
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0: 1.
1: Also, das hat's bei Fahns finale Frage noch nie gegeben.
2: Ich denke, es sind 500.
3: Wow.
1: Eine gesungene Antwort bei Markus Fahns Schätzfrage um kurz vor 9. 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Vor Jahren mal Kandidat bei Deutschland sucht den Superstar. Das war übrigens die Frage.
3: Wie viele Pkw kommen denn bei uns in Bayern auf 1000 Einwohnerinnen und Einwohner?
2: Ich denke, es sind 500.
3: Wow.
1: Die Zahl war ein bisschen falsch und Markus Gesang bei der Auflösung war es auch.
3: Es sind 639.
2: Ja, so weit war ich gar nicht weg.
3: Aber es hat großen Spaß gemacht mit Ihnen.
2: Mit Ihnen auch.
1: Und das wird's auch morgen wieder, um kurz vor 9, bei Fahns finale Frage, dem krönenden Abschluss von Deutschlands meistgehörter Morgensendung. 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
7: Mit Christine Gaub. Um das Radfahren in der Stadt sicherer und angenehmer zu machen, hat München an mehr als 120 Stellen die Bordsteinkanten zwischen Radlwegen und Straßen abschleifen lassen. Der Vorschlag, die holprigen Kanten zu entschärfen, war eine der 10 Gewinnerideen beim München-Budget. Dafür standen dann insgesamt 100.000 Euro zur Verfügung. Neue Radwege werden von vornherein niveaugleich und ohne Bordsteinkante gebaut. Den Steckerlfisch, den gab's bei vielen gestern nicht im Biergarten, sondern im Kino. In ganz Bayern, da konnten unsere Bayern 1 Hörerinnen und Hörer gestern den neuen Eberhofer-Krimi Steckerlfisch-Fiasko vorab vor allen anderen sehen, auch im Stadtkino Drosberg.
8: Ich habe mich riesig gefreut. Ich habe es im ersten Moment überhaupt gar nicht glauben können. Ich habe noch nie irgendwas gewonnen und war echt schön. Okay.
9: Einfach mal die Kinder daheim lassen und mal wieder einen Abend mit der Frau.
10: Es ist durch die Bank sind einfach alle wie immer super lustig gewesen.
11: Ich finde den Eberhofer ganz klar am schönsten.
12: Ja, ich finde ihn halt so natürlich, so einfach bayerisch, so grauhart auf gut Deutsch gesagt, so wie ich halt auch bin.
13: Super gemacht, der Film wieder. Wir haben uns super amüsiert. Vielen Dank auch nochmal an Bayern 1.
7: Aber klar, sehr gern. Am Donnerstag dann für alle im Kino der neue, der 10. Eberhofer-Kino, Eberhofer-Krimi, Steckerlfisch-Fiasko. Ja, und wenn Sie vorhaben, jemanden aus dem Urlaub was mitzubringen, dann noch der Hinweis, Obacht bei Souvenirs aus geschützten Tier- und Pflanzenarten. So hat das Hauptzollamt München jetzt am Flughafen München eine Trommel mit Pythonleder beschlagnahmt. Die wollte eine Urlauberin ihrer Tochter mitbringen. Weil Pythons aber artenschutzrechtlich geschützt sind, hätte sie dazu einen speziellen Nachweis gebraucht, hatte sie aber nicht. Und Ähnliches gilt für Erzeugnisse aus Reptilienleder, Elfenbein oder Korallen. Kompakt und zuverlässig das Wetter für Oberbayern. Noch recht angenehm, 25 Grad in Neuburg, Wien-Mühldorf, bei höchstens ein paar Schleierwolken am Himmel. Es können heute noch 30 Grad werden, ein paar Wolken später mehr.
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5: 11:33 ist der Bayern 1 Verkehrsservice mit 4 aktuellen Meldungen. A3 haben wir Linz Richtung Passau zwischen dem Rastplatz Neuhaus und Passau Süd. 4 Kilometer Stau, 25 Minuten mehr berechnet und CD Bayern 1 Stauzeitmessung. Auf die A7 Ulm Richtung Würzburg zwischen Ellwangen und Dinkelsbühl-Fichtenau. 3 Kilometer Stau an der Baustelle, dauert eine Viertelstunde länger. Frisch reinkommt eine Gefahrenmeldung auf der A7 Würzburg Richtung Ulm. Bitte vorsichtig fahren zwischen Rothenburg ob der Taube und Wörnitz. Hier liegt eine Metallplatte. A93 Rosenheim Richtung Kiefersfelden zwischen Brandenburg und Kiefersfelden 4 Kilometer Stau und 20 Minuten plus. Und die A96 Lindau Richtung München ist zwischen Leim und dem Autobahnende in Sendling nach einem Unfall gesperrt. Hier ist aktuell der Rettungshubschrauber im Einsatz. Kommen Sie gut an.
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0: Raya bis mit Pretty Woman auf Bayern 1, wo wir heute schon alle gespannt sind, was wir da morgen Abend dann am Himmel erwarten dürfen. Wird ja eine partielle Sonnenfinsternis geben. Fast 90% der Sonne werden dann vom Mond verdeckt. Also raus mit ihren Sonnenfinsternisbrillen und rauf auf den nächsten Hügel mit ihnen. Oder ab ins Krankenhaus. So hat es zumindest für Peter aus Mittenwald heute vor 27 Jahren geheißen. Der hat uns ja heute schon erzählt, dass seine Tochter Michaela während der letzten totalen Sonnenfinsternis 1999 auf die Welt gekommen ist. Und darauf hat sich dann die Silvia aus Schleswig-Holstein gemeldet auf dem Studio-Handy. Die Nummer gibt's auf bayern1.de.
1: Wir machen gerade Urlaub im schönen Bayern und wollten zum Thema Sophie sagen, wir haben auch eine kleine Tochter. Nein, sie ist nicht mehr klein, sie ist 27 inzwischen und ist genau während der Sonnenfinsternis geboren worden. Eigentlich hätten wir sie Sophie nennen wollen, aber in der Nachbarschaft gab es dann auch schon eine kleine Sophie. Also heißt sie jetzt Jasmin.
0: Ist doch auch schön. Also Happy Birthday allen Sophie-Kindern. Jetzt mit Baby Can I Hold You, dann das passt doch.
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9: Um 12 Uhr mit Thomas Frohwerk. Große Schiffe transportieren normalerweise Produkte etwa für die Chemie-, Metall- und Papierindustrie über Rhein, Main und Donau. Weil die Pegelstände extrem niedrig sind, will jetzt auch Bayern am Wochenende das Sonn- und Feiertagsfahrverbot für Lkw aufheben. Experten bezweifeln den Nutzen, wie Ann-Kathrin Mittelstraß berichtet.
10: Verkehrsminister Bernreiter von der CSU verspricht sich davon übergangsweise mehr Flexibilität im Güterverkehr. Bernreiters Amtskollege aus Nordrhein-Westfalen, Verkehrsminister Krischer von den Grünen, betonte im BR-Interview, die Sonntagsfahrverbote aufzuheben sei keine schöne Maßnahme, aber für bestimmte Industriezweige wichtig. Der Bundesverband Spedition und Logistik sieht bei der Verlagerung von Transporten vom Schiff auf die Straße nicht nur das Problem, dass es nicht genügend Lkw-Fahrer gibt und damit ein begrenztes Transportvolumen.
9: Huster spricht deshalb von einem Nullsummenspiel und fordert, die gesamte Infrastrukturpolitik resilienter zu machen. Die neuen Lkw-Regelungen sind eine Konsequenz der anhaltenden Hitze und Trockenheit. Aber sollte es da noch mehr Maßnahmen geben, gerade für besseren Schutz vor so hohen Temperaturen? Und wer finanziert die? Die Debatte darüber läuft, berichtet Anna Farwig.
11: Der Präsident des Deutschen Städtetags Jung sagte dem Redaktionsnetzwerk Deutschland, dass die Kosten, die die Kommunen wegen der Hitze und Trockenheit hätten, eine Gemeinschaftsaufgabe für Bund und Länder seien. Klimaschutz und Klimaanpassung würden in den kommenden Jahren ein Dauerthema bleiben. Daher ist es aus seiner Sicht nur logisch, den Hitzeschutz im Grundgesetz festzulegen. Ähnlich äußerte sich der Sozialverband VdK. Die Regierung muss laut VdK-Präsidentin Bentele Rahmenbedingungen so gestalten, dass alle Menschen wirksam vor Hitze geschützt sind.
9: Ein syrisches Gericht hat den gestürzten Präsidenten des Landes Bashar al-Assad in Abwesenheit zum Tode verurteilt. Ihm werden vorsätzlicher Mord an mehreren Menschen, Folter, willkürliche Inhaftierung und Verbrechen gegen die Menschlichkeit vorgeworfen. Die Verurteilung fand in Abwesenheit statt. Assad ist im Dezember 2024 nach Russland geflohen. Moskau hat ihn bislang nicht ausgeliefert. Wegen des jüngsten Ausbruchs des Vulkans Ätna sitzen mehrere tausend Urlauber auf der italienischen Mittelmeerinsel Sizilien fest. Der Betrieb auf dem größten Flughafen der Insel in Catania wird durch Aschewolken behindert. Am Morgen konnte nur eine einzige Maschine für einen Inlandsflug abheben. Alle Landungen wurden vorsorglich bis 19 Uhr ausgesetzt. Der Ätna ist Europas aktivster Vulkan. Seit Freitag stößt er große Mengen Asche und glühende Gesteinsbrocken aus. Das Hauptzollamt München warnt jetzt zur Reisezeit die Urlauber vor dem Kauf von Souvenirs aus geschützten Tier- und Pflanzenarten. Besondere Vorsicht sei etwa bei Erzeugnissen aus Reptilienleder, Elfenbein und Korallen geboten. Solche Dinge dürften nicht ohne weiteres nach Deutschland eingeführt werden. So beschlagnahmte der Zoll unlängst in München eine Trommel mit Pythonleder. Die Urlauberin hatte das Musikinstrument ihrer Tochter mitbringen wollen. Es ist 12.03 Uhr.
12: Und hier ist der Bayern 1 Verkehrsservice mit nur einer Meldung. Betrifft die A96 Linder Richtung München zwischen Leim und dem Autobahnende in Sendling. 5 Kilometer Stau wegen Bergungsarbeiten. Der Verkehr wird einspurig an der Unfallstelle vorbeigeleitet. Dauert 25 Minuten länger, berechnet die Bayern 1 Stauzeitmessung. Allen unterwegs, gute Fahrt.
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13: Ein weiß-blauer Himmel, wie er im Buche steht. Viel Sonne, lockere Wolken. Nur in den Bergen steigt am Abend wieder das Schauer- und Gewitterrisiko. 26 bis 31 Grad heute maximal. Man kann es nicht oft genug sagen, die Waldbrandgefahr ist nach wie vor sehr hoch. Morgen, manana, dann sonnig, warm und trocken bei 27 bis 31 Grad.
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14: Arr, arr.
13: Also so ungefähr macht ein Reh.
14: Arr, arr.
13: Die EU, die findet es nämlich gar nicht so gut, dass eine spezielle Wildart bei uns zu Hause ist. Dann
14: rarr.
13: Bei uns in Oberbayern wird gerade ein riesiger Dinosaurier aufgebaut und mäh. Content. Gibt's auch in der nächsten Stunde.
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0: Take Me Home, Country Roads. Die Nummer wird aktuell wieder viel gesungen. Beim Gaufest in der Bar, auf dem Dorffest, Herbstfest ist bald. Oder noch so ein Klassiker ist: Heid gibt's Arre-Ragu, Arre-Ragu, Arre-Ragu. Es ist Festelzeit bei uns in Oberbayern. Es ist aber auch die Zeit, in der einige Wildgehegehalter gar nicht so gut drauf sind, wie die Leute im Bier zählt. Bei uns in Oberbayern gibt's nicht nur Rot- oder Dammwild im Gehege, sondern auch Sickerwild. Das ist ein bisschen kleiner, hat weiße Tupfen, eigentlich ganz süß, aber die EU, die möchte Sickerhalter verbannen, also nicht die Halter verbannen, sondern das Sika-Wild verbannen. Unsere Reporterin Dagmar Boder-Glas hat für uns Züchter im Chiemgau besucht. Vielleicht kannst du uns noch mal ganz kurz updaten. Warum will die EU das Sika-Wild denn weghaben?
1: Sika-Wild ist im vergangenen Sommer von der EU als invasive Art eingestuft worden. Die Wildart stammt ursprünglich aus Ostasien, ist im Grunde schon lange hier, seit dem 19. Jahrhundert tatsächlich. Aber weil die Gefahr besteht, dass es ausbrechen könnte, sich mit dem heimischen Rotwild paaren könnte und dann sogenannte Hybride entstehen, will die EU, dass alle Sikas beseitigt werden. Diese Risikobewertung erfolgte von einem wissenschaftlichen Forum, dem Sachverständige angehören, die von allen Mitgliedstaaten ernannt wurden. Also die Sikas müssen demnach weg, sowohl die in der freien Natur als auch die in den Gehegen. Und gegen Letzteres laufen die Halter Sturm, sie kämpfen für ihre Tiere. Sie haben sich vernetzt die letzten Monate auch mit österreichischen Haltern und sie sind gemeinsam schon an die Politik herangetreten, mit dem Ziel, dass die Gehege eben nicht bis zum nächsten Sommer aufgelöst werden müssen.
0: Jetzt muss man vielleicht kurz erklären, Sikas sind recht ruhig, sie liefern einen guten Fleischertrag. Das ist natürlich entspannter für die Züchter. Die finden die Entscheidung aus Brüssel jetzt nicht ganz so super. Auch weil offenbar die Zeit ein bisschen drängt, oder?
1: Ja, sollte man das Ruder noch herumreißen wollen, müsste das eben bald passieren. Haltung, Züchtung und Handel von Sika sind verboten mit einer Übergangsfrist eben bis zum nächsten Sommer. Aber die Hirsche, die werden jetzt im Herbst schon brünftig. Und wenn man das unterbinden müsste, dann muss man entweder den Hirsch wegsperren, da hat nicht jeder die Möglichkeit dazu, dann würde am Ende nur bleiben, das Tier zu töten.
0: Gut, jetzt wissen wir, was die EU sagt, jetzt wissen wir, was die Züchter sagen. Was sagen denn die Politiker bei uns in Bayern dazu?
1: Das Bayerische Umweltministerium teilt auf Anfrage mit, die Staatsregierung stehe an der Seite der Wildtierhalter. Man will eine Ausnahmegenehmigung beantragen. Die muss formell aber über das Bundesumweltministerium gehen. Also es könnte sein, dass der bayerische Vorstoß hier alleine nichts nützt. Die Gehegehalter haben inzwischen aber auch schon Mitstreiter, zum Beispiel auch den Bund Naturschutz Bayern. Eher differenziert, was die invasive Art angeht. Freilebende Sikas sollten intensiv bejagt werden, auch mit Nachtsichtgeräten. Freilebende Sikas gibt es eher in Nordbayern, nicht hier bei uns in Oberbayern. Die Gehege würde der Bund Naturschutz dagegen mittragen, wenn diese ausbruchsicher sind und der Halter haftet. Und der Bayerische Jagdverband, der will die EU-Vorgabe gar nicht umsetzen und fordert die Rücknahme der EU-Einstufung als invasive Art.
0: Es bleibt also spannend. Wie geht's weiter in Sachen Sika-Wild? Wenn es dazu was Neues gibt, ein Update, erfahren Sie es natürlich bei uns.
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0: Für diesen Song gab es mehrfach Platin. Die Band aus Great Britain, Snow Patrol mit Chasing Cars. Und jetzt kommen wir von Platin zu Gold. Also wenn Sie denken, dass Sie richtig gut Rasen mähen können, gell, dann kennen Sie den 11-jährigen Florian Linhardt noch nicht. Der kommt aus der Nähe von Griesstedt im Landkreis Rosenheim und er ist in seiner Altersklasse deutscher Meister im Handmähen.
1: Ich habe 15 Quadratmeter Wiese mähen müssen und das war sehr schwer, weil das Gras halt sehr trocken war.
0: Den Titel hat Florian im Juni bei der Deutschen Meisterschaft in Neubeuern geholt. Meine Kollegin Stefanie Mercier hat ihn und seine Familie besucht. Jetzt Stefanie, wie läuft denn so ein Mähwettbewerb eigentlich ab?
2: Beim Handmähen zählt nicht nur die Stoppuhr. Kampfrichter schauen sich hinterher die Fläche an. Wer Halme stehen lässt, bekommt Strafzuschläge. Dass Florian es richtig gut kann, hat er nicht von irgendwem, sondern vom Papa.
3: 99.
4: Da habe ich das erste Mal bayerischer Meister gemacht. Da haben wir geübt und geübt und geübt und geübt, aber richtig geübt.
2: Das Sensenblatt schärfen darf bisher auch nur der Papa. Alles andere macht Florian selbst. Die Abläufe fast schon mechanisch. Kein Wunder. Florian war 5, als er seine erste eigene Sense bekam. Die allerdings taugte zunächst zu wenig mehr als zum Anschauen, wie Mama Ulrike erklärt.
5: Die erste, das war eigentlich bloß ein Dekoartikel und der Papa hat draußen eine Minisense bastelt, zusammengeschweißt und kurz drauf hat er sich dann zu Weihnachten vom Christkind eine Sense gewünscht. Und die ist dann auch gekommen, zum Glück.
2: Kurz darauf steht Florian das erste Mal auf einer Wiese für die deutsche Meisterschaft. Ein Fußballtrikot vom DFB hat er an. Und das bringt ihm Glück. Er senzt sich auf Platz 1. In Neubeuern hat er den Titel jetzt wiederholt, als Bester in der Kinderklasse. Was einen Sieger ausmacht, weiß er inzwischen ziemlich genau.
1: Man braucht die richtige Technik, Ausdauer, Kraft und eine richtig gute Schneid.
2: Einen allerdings kriegen Florian und sein kleiner Bruder Georg, bisher nicht klein, den eigenen Vater. Im Familienduell ist Alois deutlich schneller. Nur ganz sauber ist das nicht immer. Nach dem Rennen steht in seiner Bahn noch Gras.
1: Papa?
4: Ja, Papa hat geschummelt.
2: Im Wettkampf gäbe es dafür Zuschläge. Also Gleichstand für die Männer. Eine in der Familie gewinnt trotzdem fast immer und muss dafür nicht einmal selbst zur Sense greifen. Und wenn der Sensenmann deutscher Meister ist, dann geht das auch ratzfatz.
0: Also am besten hat mir gefallen, dass er sich seine erste Sense vom Christkind gewünscht hat. Und jetzt ist er deutscher Meister im Handmähen. Florian Linhardt aus Baumurren bei Griesstedt im Landkreis Rosenheim.
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2: Mit Anna Paschan. Heute ist der Jahrestag eines tragischen Unglücks, das München erschüttert hat. Am 11. August 1987 stürzte ein Kleinflugzeug im Stadtteil Trudering ab.
3: Es geschah während eines Übungsfluges in der Nähe des damaligen Flughafens Riem. Der Pilot sollte einem Prüfer zeigen, dass er das Kleinflugzeug auch dann noch sicher landen kann, wenn ein Triebwerk ausfällt. Doch in einer Höhe von 60 Metern geriet die Maschine ins Strudeln und stürzte ab. Sie schlug auf der Wasserburger Landstraße auf und rammte einen Linienbus, der darauf ebenso wie das Flugzeug in ein Fast-Food-Lokal raste. Das Kerosin ließ innerhalb weniger Sekunden alles in Flammen aufgehen. 6 Menschen kamen an diesem Tag ums Leben. Mehr als 30 weitere wurden zum Teil schwerst verletzt. 3 von ihnen erlagen später ihren Verletzungen. Auch der Fahrer des Linienbusses, trotz seiner starken Verbrennungen hatte er noch die Bustüren entriegelt und damit die Fahrgäste gerettet. Hierfür wurde ihm posthum die Bayerische Rettungsmedaille verliehen. Birgit Grundner, Bayern 1 in München.
2: Kartoffeln sortieren ist Knochenarbeit, das sagt Benedikt Kessler. Er hat zusammen mit 2 Mitstreitern in München eine automatisierte Kartoffelsortiermaschine entwickelt. Entstanden ist die Idee im Studium. Unterstützung gab es dann von der TU München. Die fördert jedes Jahr 1000 Start-up-Teams. Die neue KI-Maschine sortiert Kartoffeln mit Schäden aus und ist mittlerweile auf dem Markt erhältlich. Das Start-up hat seinen Sitz in Marzling bei Freising. Die Polizei hat bei Scheiern im Landkreis Pfaffenhofen an der Ilm 2 9-jährige Buben erwischt, als sie auf Quads über einen Feldweg fuhren. Die 2 Jungs sind viel zu jung für dieses Fahrzeug. Sie hätten für ihre Fahrt den gängigen Autoführerschein gebraucht. Außerdem waren die Quads nicht versichert. Der Eigentümer der Fahrzeuge hat eine Anzeige bekommen. Und jetzt kompakt und zuverlässig das Wetter in Oberbayern. Heute ist es sehr sonnig, so bleibt es auch am Nachmittag und im Laufe des Tages. Richtung Alpen ein paar Wolken, dazu vereinzelt sind hier Schauer und Gewitter möglich. Die Höchstwerte heute 26 bis maximal 31 Grad. Gute Aussichten dann auch für die nächsten Tage. Morgen und am Donnerstag weiterhin sonnig, nur vereinzelt Gewitter und Regen. Und die Temperaturen in den nächsten Tagen knackige 27 bis 32 Grad.
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4: Der Bayern 1 Verkehrsservice mit minutengenauer Stauzeitmessung. A96, Lindau Richtung München, zwischen Leim und dem Autobahnende in Sendling. 5 Kilometer Stau wegen Bergungsarbeiten. Der Verkehr wird einspurig an der Unfallstelle vorbeigeleitet und Sie brauchen hier 30 Minuten länger. Die B11 Mittenwald-Wolfratshausen ist zwischen Urfeld und Kochel am See in beiden Richtungen nach einem Unfall gesperrt. Und B20 Straubing Richtung Pilsen zwischen Höfen und Janerhof, Sperre nach einem Unfall.
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0: dazu. Und dann ist es verschmolzen zu dieser neuen Aufnahme aus dem Jahr 2025. Zack, bumm, neuer Song. Wer daran jetzt verdient, man weiß es nicht. Haben Sie Kinder? Da, wo Kinder sind, da findet man meistens ein selbstgemaltes Bild. Also ganz oft ist da ein Dinosaurier drauf. Dinos faszinieren nicht nur die Kleinen bei uns in Oberbayern. Da gibt es nämlich sogar ein Dinosauriermuseum im Altmühltal. Und da wird aktuell ein rund 25 Meter langes Originalskelett von einem Langhalssaurier rekonstruiert. Also gefunden wurde der in den USA. Und unser Reporter Axel Mölkner-Kappel, der hat für uns ganz genau zugeschaut beim Aufbau der ersten Knochen.
1: Wenn man die 25 Meter lange, schräge Präsentationsfläche entlangläuft, kann man erahnen, wie groß der Langhalssaurier war. Dort haben Museumsmitarbeiterin Verena Jahnke und ihre Kolleginnen die versteinerten Knochen des Sauropoden, so der wissenschaftliche Name, ausgelegt.
2: Im Endeffekt ist es ein großes 3D-Puzzle ohne Anleitung. Man muss sich schon so Knochen für Knochen durcharbeiten, ne?
1: Gefunden wurden die ersten Knochen 2008 im US-Bundesstaat Wyoming. Schweizer Paläontologen haben das Skelett ausgegraben. Etwa 15.000 Arbeitsstunden stecken bereits in der Präparation der Knochen. Jetzt wird es erstmals in einer Kooperation im Dino-Museum bei Denkendorf rekonstruiert. Nils Lennart Völker, Juniorchef des Museums.
3: Aktuell liegt er bei uns noch flach. So ein bisschen so, wie es da auch in der Fundstelle war. In den Ausgrabungen ist es nie so, dass die Knochen alle beisammen liegen, sondern sie sind verteilt über eine große Fläche. Aber auch diese Geschichten erzählen wir.
1: Etwa bis Ende des Jahres soll das Skelett liegend vollständig wiederhergestellt werden. Dabei kann man Verena Jahnke und ihren Kolleginnen zusehen.
2: Es ist alles einzigartig. Das hat mal gelebt. Also es ist ja das schon unvorstellbar, wenn ich sage, ich sitze jetzt hier unterhalb vom Bauch von diesem Tier und ich passe hier leicht rein. Ich habe eigentlich schon wirklich Ehrfurcht vor diesen Dingen, die ich da anfasse.
1: Immerhin sind sie 156 Millionen Jahre alt. Der Langhalssaurier war nach Erkenntnissen der Paläontologen erst 16 Jahre alt, als er starb. Der Hals ist zu lang, damit der reine Pflanzenfresser gut an seine Nahrung herankam. Dieses Exemplar haben die Forscher Arapaho getauft, respektvoll benannt nach den Indianern, auf dessen Stammesgebiet der Dinosaurier gefunden wurde. Nils Lennart Völker.
3: Er soll später aber auch auferstehen. Genauso wie unser Rocky, wie unser T-Rex im Museum, sind wir dabei, ein Gestell zu schweißen, sodass das Tier, das Skelett, irgendwann wieder in einer natürlichen Pose steht, so wie er damals, als er gelebt hat, durch die Wälder gestreift ist und durch die Prärie gestreift ist.
1: Das wird allerdings erst 2027 der Fall sein. Bis dahin kann man beim Aufbau zusehen und auf dem Freigelände ein originalgetreues Modell der Langhalssaurier besuchen und dabei erahnen, wie groß Arapaho und seine Artgenossen einst waren.
0: Das ist doch mal ein schöner Ausflugstipp für alle Dino-Fans und Hobby-Paläontologen. Gerade jetzt in den Sommerferien, das Dinosaurier-Museum im Altmühltal, in dem gerade ein echter, 25 Meter langer Langhalssaurier zusammengebaut wird. Rah!

Wer am Dienstag schon ans Wochenende denkt, der hört vermutlich Bayern 1, Cure mit Friday, I'm in Love, mittags in Oberbayern. Ich übergebe das Mikrofon jetzt gleich an meine Kollegin Susanne Roder. Bayern 1 am Nachmittag, da gibt's gleich eine Wurstsalatverkostung und ich bin sehr neidisch. Ob Streifen, Scheiben, Regensburger, Lyoner, mit Käse oder ohne, da kann man so viel richtig machen, aber da kann man auch so viel falsch machen. Ich bin auf jeden Fall sehr gespannt, was da rauskommt. Und zum Schluss habe ich jetzt noch zwei Lieder in einem für Sie. Scott McKenzie, San Francisco, kennen wir glaube ich alle. Und mir ist vorher was aufgefallen, als ich das Lied vorgehört habe. Aus der linken Box hat der Song einen ganz anderen Vibe als aus der rechten Box. Also wenn Sie so einen Drehregler am Radio haben oder in die Einstellungen gehen bei Ihrem Radio, dann drehen Sie mal ganz nach links, dann hören Sie nur Gesang, Bass und Schlagzeug, was den Song recht chillig, also sehr groovig, so eher sehr lässig daherkommen lässt. Und wenn Sie den Soundregler nach rechts drehen, also nur die rechte Box an ist, dann klingt derselbe Song sehr psychedelisch, so psychedelic, so ein bisschen verspult. Da hört man nämlich nur die Gitarren und den Gesang nur ganz leicht. Also chillig, groovig links, psychedelisch rechts, oder Sie lassen einfach alles, wie es ist, und der ist perfekt gemischt. Ich wünsche Ihnen jetzt einen schönen Tag. Habe die Ehre. Bis morgen.

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1: Um 13 Uhr mit Thomas Frohwerk. Die andauernde Hitze wird immer mehr zur Belastung für die Menschen. Wie Rudi Heinz erklärt, berichten Kliniken in Bayern von deutlich mehr Patienten, die die Notaufnahme aufsuchen.
2: Das Klinikum Passau hat an besonders heißen Tagen rund 25% mehr Patientinnen und Patienten versorgt als üblich. Am Universitätsklinikum Regensburg waren es an einem sehr heißen Wochenende fast 400 Menschen, mehr als doppelt so viele wie sonst. Dort musste zeitweise sogar die Notfallreserve aktiviert werden, das heißt, Personal musste aus der Freizeit geholt werden. Auch die Barmherzigen Brüder und das Klinikum Amberg melden mehr hitzebedingte Erkrankungen. Und das Klinikum Landshut-Mitte beobachtet diesen Effekt schon länger. Seit 2023 ist die Patienten Zahl während Hitzeperioden stetig gestiegen. In diesem Jahr um knapp 16% im Gegensatz zum Vorjahr.
1: Weil der Frachtverkehr auf Rhein, Main und Donau wegen des Niedrigwassers nahezu zum Erliegen kommt, setzen immer mehr Bundesländer das Sonntagsfahrverbot für Lkw aus. Auch in Bayern dürfen die Laster ab kommendem Wochenende fahren. Verkehrsminister Bernreiter verspricht sich davon übergangsweise mehr Flexibilität im Güterverkehr. Der Bundesverband für Spedition und Logistik dämpft die Erwartungen, es gebe nicht genügend Lkw-Fahrer, die das erhöhte Transportaufkommen abfangen könnten. Deutschland bleibt ein beliebtes Land für Urlauber. Wie das Statistische Bundesamt mitgeteilt hat, gab es heuer in Hotels, Pensionen und auf Campingplätzen schon fast 224 Millionen Übernachtungen. So viele wie noch nie in der ersten Hälfte eines Jahres. Roman Warschauer berichtet.
3: Die meisten Gäste kamen aus Deutschland, etwa jede sechste Übernachtung hingegen entfiel auf Gäste aus dem Ausland. Während in den ersten sechs Monaten die Zahl der Übernachtungen insgesamt zulegte, ging der Wert im Juni aber um fast 3% zurück. Das lag vor allem an weniger inländischen Übernachtungsgästen. Dagegen zählten die Statistiker mehr Gäste aus dem Ausland. Die wichtigsten Monate für die Hotels oder Pensionen in Deutschland sind Juli und August. Insofern liegen die absoluten Zahlen in der zweiten Jahreshälfte erfahrungsgemäß noch einmal deutlich höher.
1: Bei dem schweren Erdbeben in Kolumbien sind gestern mehr als 130 Menschen gestorben. Doch die Zahl der Opfer dürfte noch steigen, weil nach wie vor viele Menschen unter den eingestürzten Häusern vermutet werden. Einsatzkräfte, Soldaten und Freiwillige suchten die ganze Nacht hindurch in den Trümmern nach Lebenszeichen. Besonders schwer getroffen hat es die über 2 Millionen Metropole Cali im Westen des Landes. Allein hier starben 85 Menschen, weil auch Teile eines Krankenhauses eingestürzt sind, mussten rund 600 Patienten auf der Straße behandelt werden. Nach Berichten über Plünderungen hat die kolumbianische Regierung zudem 1000 Sicherheitskräfte nach Cali entsandt. Die deutsche 4x100 Meter Lagen-Mixed-Staffel ist bei der Schwimm-EM in Paris ins Finale eingezogen. Das DSV-Quartett profitierte dabei von einer Disqualifikation Italiens. Außerdem zogen die 800 Meter Freistil-Schwimmer Johannes Liebmann und Sven Schwarz in den morgigen Endkampf ein. Heute Abend stehen 5 Entscheidungen mit deutscher Beteiligung an. Die größte Medaillenchance hat Isabel Gose über die 800 Meter Freistil. Es ist 13.03 Uhr.
4: Und wir scheinen auch aufs Bayernwetter. Das macht für uns auch heute Nachmittag Jasmin Leuxner.
5: Und Hoch Ralf sorgt heute und in den nächsten Tagen für sonnige Sommerwetter. Heute scheint in Franken und der Oberpfalz oft ungestört die Sonne. Südlich davon gibt es zwar mehr Quellwolken, aber auch hier kommt die Sonne trotzdem gut raus. Nur am Alpenrand sind bis zum Abend einzelne Schauer und Gewitter möglich. Die Temperaturen, die liegen heute bei 24 Grad im Hoferland und bis zu 32 im östlichen Donauraum. Dazu ist es windig heute und morgen bleibt es sonnig mit nur lockeren Wolken in den Alpen. Perfekt also abends zum Sonnenfinsternis gucken.
4: Der Bayern 1 Verkehrsservice mit minutengenauer Stauzeitmessung. Auf der A3 Frankfurt Richtung Würzburg ein Unfall auf der mittleren Spur, und zwar zwischen Aschaffenburg West und Aschaffenburg Ost. A9 Nürnberg Richtung München. Zwischen Langenbruck und Dreieck Holledau 5 Kilometer stockender Verkehr wegen Bauarbeiten. Da sind sie nach einer Viertelstunde durch. Und auf der A96 Lindau Richtung München Behinderungen wegen Bergungsarbeiten zwischen Leim und dem Autobahnende in Sendlingen.
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4: So, und Sie gehen jetzt mal aus der Mittagssonne. Ja, da meine ich es natürlich gut mit Ihnen, damit Sie nicht zu viel Sonne abkriegen, aber ehrlicherweise auch, damit Sie nicht brauner werden als ich. Außerdem hört man doch drinnen die Musik viel besser, hm? Mhm. Ja, das lohnt sich. Hier kommen Cher, Harry Styles und auch Earth and Fire.
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0: Der Dienstagnachmittag, 12:15 mit If I Could Turn Back Time. Ah, man sollte halt doch nicht in Archiven und so alten Aufzeichnungen rumkramen und blättern. Wie schnell findet man da was, das unsere Sicht auf die Welt dann verändert? Leicht oder schwer? Und genau das ist jetzt passiert. In Italien, in der Toskana, in Florenz, gibt es das alte Kloster San Marco. Dieses Kloster hatte seinerzeit natürlich auch eine Klosterapotheke. Und vor kurzem hat da nun ein ordnungsliebender Dominikanermönch damit begonnen, richtig Ordnung ins Archiv dieser Klosterapotheke zu bringen. Und was findet der wackere Mann? Ein Rezept für ein Erfrischungsgetränk. Ein stärkendes Weinelixier, bestehend aus Kokablättern und Cola-Nüssen. Und dieses Getränk war damals in der Klosterapotheke von San Marco in Florenz ein wahrer Renner, ein Verkaufsschlager, der aus Coca-Blättern und Cola-Nüssen bestand. Schwant Ihnen was? Genau. Es könnte durchaus sein, dass Coca-Cola deutlich älter ist als bisher angenommen und dass Coca-Cola eine europäische Erfindung ist. Also von wegen 1886 und von wegen USA. Meine Güte, wir müssen das für uns behalten. Ich meine, wenn diese Meldung über den großen Teich gelangt, dann ist doch das Selbstbewusstsein der USA im Mark erschüttert. Dann bebt das Weiße Haus und alle seine Insassen. Das können wir doch nicht verantworten. Obwohl, lassen Sie mich da nochmal drüber nachdenken.
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7: Und jetzt aktuell ist aus unseren BR-Studios in ganz Bayern. Es ist 13.31 Uhr.
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9: Mit Anna Paschan. An der TU München werden jedes Jahr mehr als 100 Unternehmen gegründet und mehr als 1000 Start-up-Teams unterstützt. Das hat Studenten geholfen, eine neue Kartoffelsortiermaschine zu entwickeln. Der Prototyp ist mittlerweile auf dem Markt. Das Start-up hat seinen Sitz in Marzling bei Freising.
10: Benedikt Kessler, Mitgründer des Startups Karevo, ist auf einem Bauernhof aufgewachsen und sagt, Kartoffeln sortieren ist Knochenarbeit. Klassische Sortiermaschinen seien aber für kleinere Betriebe häufig zu teuer, zu groß oder zu kompliziert in der Wartung. Als er dann an der TU München Maschinenwesen studiert hat, hat er deshalb die Idee und Technologie für eine automatisierte Sortiermaschine entwickelt, die auch für Betriebe wie den seiner Familie geeignet sein soll. Die Maschine arbeitet mit künstlicher Intelligenz. Mit mehr als 100.000 Bildern wurde das KI-Modell trainiert. Es soll Schäden an Kartoffeln mit 95%iger Genauigkeit identifizieren. Ware, die nicht für den Verkauf geeignet ist, wird aussortiert. Aus dem BR-Studio München, Birgit Grundner, Bayern 1.
9: Immer mehr Weiher trocknen aufgrund der Hitzewelle aus, so auch der Karpfenweiher im Münchner Stadtteil Langwied. Dort konnten Fische nur noch in einer Pfütze schwimmen. Um die Tiere zu retten, ist gestern die Freiwillige Feuerwehr ausgerückt. Die Einsatzkräfte pumpten Wasser aus dem nahegelegenen Langwieder See und leiteten es in den Weiher, bis der normale Pegelstand wieder erreicht war. Unfall bei Landsberg während einer Fahrstunde. Eine Motorradfahrschülerin ist gestern auf der B17 von der Fahrbahn abgekommen und kippte im Grünstreifen um. Der Fahrlehrer im Auto hinter ihr konnte nicht mehr eingreifen und helfen. Die 54-Jährige kam verletzt in ein Krankenhaus. Der Sachschaden liegt bei 2.500 Euro. Und jetzt kompakt und zuverlässig das Wetter in Oberbayern. Heute Nachmittag bleibt es sonnig, bis zu 31 Grad kriegen wir noch. Richtung Alpen sind auch ein paar Wolken unterwegs, dazu vereinzelte Schauer und Gewitter. Morgen und am Donnerstag weiterhin sonnig, heiß und warm, dazu 27 bis maximal 32 Grad.
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7: Und hier kommt der Bayern 1 Verkehrsservice mit minutengenauer Stauzeitmessung. A3 Frankfurt Richtung Würzburg. Ein Unfall auf der mittleren Spur zwischen Aschaffenburg West und Aschaffenburg Ost. A7 Würzburg Richtung Fulda. 8 Kilometer Stau zwischen Bad Brückenau-Volkers und dem Dreieck Fulda an einer Baustelle. Kostet leider 40 Minuten. Viertelstunde länger brauchen Sie auf der A9 Nürnberg Richtung München. 5 Kilometer stockt der Verkehr wegen Bauarbeiten zwischen Langenbruck und Dreieck Holledau. Und auf der A93 Kiefersfelden Richtung Rosenheim. 8 Kilometer stocken zwischen Oberaudorf und Reisch. Hat, machen ein Plus von 25 Minuten.
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George Harrison, 19 Minuten vor zwei und eine Info aus dem Bayern 1 Verkehrsservice für alle, die auf der A94 Passau Richtung München unterwegs sind. Bitte vorsichtig fahren zwischen Mühldorf Nord und Mühldorf West. Hier liegt ein Autoreifen auf der Fahrbahn.

0: einem 90er von den Scorpions durch diesen neuerlich heißen Nachmittag. Und wenn Sie es heiß mögen, dann hätte ich noch was im Angebot.
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10: Die neuen Lkw-Regelungen sind eine Konsequenz der anhaltenden Hitze und Trockenheit. Aber sollte es da noch mehr Maßnahmen geben, gerade für besseren Schutz vor hohen Temperaturen? Und wer finanziert das? Die Debatte darüber läuft, berichtet Anna Farwig.
11: Der Präsident des Deutschen Städtetags Jung sagte dem Redaktionsnetzwerk Deutschland, dass die Kosten, die die Kommunen wegen der Hitze und Trockenheit hätten, eine Gemeinschaftsaufgabe für Bund und Länder seien. Klimaschutz und Klimaanpassung würden in den kommenden Jahren ein Dauerthema bleiben. Daher ist es aus seiner Sicht nur logisch, den Hitzeschutz im Grundgesetz festzulegen. Ähnlich äußerte sich der Sozialverband VdK. Die Regierung muss laut VdK-Präsidentin Bentele Rahmenbedingungen so gestalten, dass alle Menschen wirksam vor Hitze geschützt sind.
10: Das Niedrigwasser in den deutschen Flüssen, vor allem im Rhein, macht das Tanken teurer. Das hat der ADAC bekannt gegeben. Die Erklärung: Auf dem Rhein können derzeit weniger Öl, Benzin und Diesel transportiert werden, weil Schiffe nicht so schwer beladen werden dürfen. Kraftstoffe mit großen Tankschiffen zu verteilen, sei aber günstiger als mit dem LKW. Die gestiegenen Transportkosten geben die Mineralölkonzerne dann an die Kunden weiter. Wirtschaftsverbände warnen zudem, dass sie mit noch weiter sinkenden Flussbegeln rechnen und dass das noch zu mehr Problemen beim Transport von Kraftstoffen führen könnte. Seit Tagen spuckt der Vulkan Ätna auf Sizilien Asche. Deshalb sind am Flughafen im nahen Catania immer wieder alle Starts und Landungen ausgesetzt bis heute Abend. Bilder im Internet zeigen nun, dass der Flughafen völlig überfüllt ist. Lisa Weiß berichtet.
12: Italienische Medien berichten, dass viele Personen am Flughafen übernachtet hätten. In Sizilien ist Hochsaison, spontan ein Hotel zu finden ist schwierig. In sozialen Medien kritisieren Betroffene, dass sie wenig Hilfestellung von den Fluggesellschaften bekommen hätten. Teilweise wurden die Menschen auf Flüge von Palermo aus umgebucht oder haben selbstständig Flüge von Palermo aus gebucht, um nach Hause zurückzukehren. Das Problem: Die direkte Zugverbindung zwischen Catania und Palermo ist wegen Bauarbeiten unterbrochen. Die Züge der längeren Verbindung über Messina sind komplett überfüllt.
10: Im Ostkongo sind nach Angaben der Behörden inzwischen mehr als 2000 Menschen nach einer Infektion mit dem Ebola-Virus verstorben. Die Zahl der bestätigten Infektionen liegt demnach bei fast 4400. Bei keinem bisherigen Ausbruch verbreite sich das Virus den Angaben zufolge schneller. Gegen die aktuell grassierende Variante des Virus gibt es bisher weder zugelassene Medikamente noch eine Impfung. Ein ganzes Berufsleben bei der gleichen Firma. Dieses Modell ist laut einer Studie des Nürnberger Instituts für Arbeitsmarkt- und Berufsforschung zur Ausnahme geworden. Demnach wechselt die Mehrheit der Arbeitnehmer zwischen 35 und 49 Jahren in dieser Zeit mindestens einmal den Job. Weniger als 40% arbeiten für nur ein Unternehmen. Erst in der späteren Berufsphase ab 50 nimmt die Wechselbereitschaft der Studie zufolge dann wieder ab. Es ist 14.03 Uhr.
13: Das Wetter hingegen hat überhaupt keine Absichten zu wechseln. Ich glaube, es ist fast ein bisschen fad, ne, wenn man so aufs Bayernwetter schaut. Fragen wir Jasmin Leuks, ne?
14: So ein bisschen. Also blitzeblauer Himmel heute, Sonnenschein, das kennen wir ja. Ganz wenige Wolken hier und da. Dazu bringt aber der Wind aus Norden frische Luft mit und deswegen ist es heute gar nicht mal so unerträglich heiß. Vor allem im Norden Frankens relativ angenehm. 24 Grad sind es rund um Hof, bis zu 32 im Raum Regensburg. Später kann es am Alpenrand dann ganz, ganz vereinzelt mal regnen oder gewittern. Und morgen scheint die Sonne von früh bis spät, außer natürlich morgen am frühen Abend, wenn sie dann zu fast 90% verdeckt wird. Also können Sie morgen wunderbar beobachten. Wenn überhaupt, dann sind nämlich morgen nur ganz lockere Wolken am Himmel.
13: Der Bayern 1 Verkehrsservice mit minutengenauer Stauzeitmessung. Auf der A3 Passau Richtung Nürnberg, 6 Kilometer stockender Verkehr wegen Bauarbeiten zwischen Hengersberg und dem Kreuz Deggendorf, kostet eine Viertelstunde. A7 Würzburg Richtung Fulda, inzwischen 9 Kilometer Stau, leider an der Baustelle zwischen Bad Brückenau-Volkers und dem Dreieck Fulda, kostet im Moment eine Stunde. Und auf der A93 Kiefersfelden Richtung Rosenheim, 8 Kilometer stockender Verkehr zwischen Oberaudorf und Reichenhardt, 20 Minuten plus.
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13: Und ich habe eine kleine Idee für den Dienstagsferiennachmittag. In Straubing läuft ja das Gäuboden-Volksfest. Heute Nachmittag ist Kinder- und Familientag. Gibt Sonderangebote, halbe Fahrpreise. Speise wollte ich schon sagen, weil jetzt kommt mehr Spaß fürs Geld. In Dachau ist übrigens auch Volksfest. Da gibt es ab 16 Uhr zum Beispiel Rundflüge des Aero-Clubs. Also logischerweise nicht auf der Festwiese. Da kann man nur Karussell fahren. Und da laufen dann vielleicht auch so Songs wie der von Albert Hammond oder von Corey Hart oder auch von Marius Müller-Westernhagen.
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0: Albert Hammond und seine Free Electric Band auf Bayern 1, Viertel nach zwei. Heute ist Dienstag und heute ist ein guter Tag, denn mir wurde von meinem Redakteur Willi Willmann temperaturangepasstes Essen versprochen. Also Essen, das zur Hitze passt. Bekomme ich ein Eis, einen frischen Salat oder Prosecco-Sorbet?
1: Die Antworten lauten Nein, Jein und Nein.
0: Was soll denn Jein bedeuten?
1: Naja, Salat schon, aber mit eher wenig Gemüse.
0: Also Wurstsalat.
1: Für die Hitze bist du erstaunlich schnell im Kopf, ja? Und ich bin mal wieder blöd genug gewesen, selber einen zu machen, denn am Ende schmeckt dir wieder in der Blindverkostung der billigste am besten. Ich weiß so, wie es läuft.
0: Das ist so nicht richtig. Deine selbstgemachte Bolognese war halt damals einfach nicht so gut.
1: Und Maggi Fix Susi war geboren, ja. Wir haben in einer halben Stunde Wurstsalat aus dem Supermarkt, Wurstsalat aus der Metzgerei und meinen mit Liebe, mit viel Liebe zubereiteten Wurstsalat von mir persönlich. Alle bayerisch, also kein Käse.
0: Das ist schade, weil ich Käse im Wurstsalat ja gerne mag.
1: Ja, ich mag volles Haupthaar, aber man kann nicht alles haben. In einer halben Stunde wieder eine Blindverkostung. Welcher Wurstsalat schmeckt am besten?
0: Ich freue mich schon ein bisschen, muss ich jetzt sagen. Ja? Und ich bin auch ganz frohen Mutes, muss ich offen sagen, diese Wurstsalate richtig einzuordnen. Das heißt ja nicht umsonst.
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0: Das hat's bei Fans finale Frage noch nie gegeben.
1: Ich denke, es sind 500.
2: Wow.
0: Eine gesungene Antwort bei Markus Fans Schätzfrage um kurz vor neun. Schätzkandidat war Manuel aus Schwaben. Vor Jahren mal Kandidat bei Deutschland sucht den Superstar. Das war übrigens die Frage.
2: Wie viele Pkw kommen denn bei uns in Bayern auf 1000 Einwohnerinnen und Einwohner?
1: Ich denke, es sind 500.
2: Wow.
0: Die Zahl war ein bisschen falsch und Markus Gesang bei der Auflösung war es auch.
2: Es sind 639.
1: Ja, so weit war ich gar nicht weg.
2: Aber es hat großen Spaß gemacht mit Ihnen.
1: Mit Ihnen auch.
0: Und das wird's auch morgen wieder, um kurz vor neun, bei Fans finale Frage, dem krönenden Abschluss von Deutschlands meistgehörter Morgensendung. Hier auf Bayern 1.
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8: Und jetzt aktuell ist aus unseren BR-Studios in ganz Bayern eine Minute nach 2:30.
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10: Mit Anna Parschan. Heute ist der Jahrestag eines tragischen Unglücks, das München erschüttert hat. Am 11. August 1987 stürzte ein Kleinflugzeug im Stadtteil Trudering ab.
11: Es geschah während eines Übungsfluges in der Nähe des damaligen Flughafens Riem. Der Pilot sollte einem Prüfer zeigen, dass er das Kleinflugzeug auch dann noch sicher landen kann, wenn ein Triebwerk ausfällt. Doch in einer Höhe von 60 Metern geriet die Maschine ins Trudeln und stürzte ab. Sie schlug auf der Wasserburger Landstraße auf und rammte einen Linienbus, der darauf ebenso wie das Flugzeug in ein Fast-Food-Lokal raste. Das Kerosin ließ innerhalb weniger Sekunden alles in Flammen aufgehen. 6 Menschen kamen an diesem Tag ums Leben. Mehr als 30 weitere wurden zum Teil schwerst verletzt. 3 von ihnen erlagen später ihren Verletzungen. Auch der Fahrer des Linienbusses, trotz seiner starken Verbrennungen hatte er noch die Bustüren entriegelt und damit die Fahrgäste gerettet. Hierfür wurde ihm posthum die Bayerische Rettungsmedaille verliehen. Seine Nichte sucht nun Kontakt zu anderen Hinterbliebenen. Ihr Ziel: eine Gedenkveranstaltung 2027 zum dann 40. Jahrestag des Unglücks. Birgit Grundner, Bayern 1 in München.
10: Wegen der anhaltenden Hitze fällt das Feuerwerk beim Volksfest in Dorfen morgen aus. Die Stadt begründet die Absage mit der aktuellen Brand- und Sicherheitsgefahr. Auch in Dachau wird es in diesem Jahr kein traditionelles Feuerwerk beim Volksfest geben. Es sei rundum zu trocken, so die Stadt und Feuerwehr. Daran würde auch ein kurzer Gewitterschauer nichts ändern. Jetzt ein Feuerwerk abzubrennen, wäre schlicht nicht zu verantworten. Jetzt kompakt und zuverlässig das Wetter in Oberbayern. Aktuell 28 Grad in Traunstein und auch in Ingolstadt. Bis zu 31 Grad können es heute noch werden. Es bleibt sonnig am Nachmittag. Richtung Alpen sind aber auch ein paar Wolken unterwegs, dazu vereinzelte Schauer und Gewitter. Morgen und am Donnerstag weiterhin sonnig, nur vereinzelte Gewitter bei maximal 27 bis 32 Grad.
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8: Gute Fahrt durch diesen Dienstagnachmittag. Hier ist der Bayern 1 Verkehrsservice mit minutengenauer Stauzeitmessung. Viertelstunde länger brauchen Sie auf der A3 Passau Richtung Nürnberg. Zwischen Hengersberg und dem Kreuz Deggendorf 6 Kilometer stockender Verkehr wegen Bauarbeiten. Viertelstunde länger dauert es auch auf der A8 Stuttgart Richtung München. Hier staut es sich auf 3 Kilometern zwischen Odelshausen und Dachau-Fürstenfeldbruck. Und auf der A93 Kiefersfelden Richtung Rosenheim 8 Kilometer stockender Verkehr zwischen Oberaudorf und Reichenhardt. Das kostet 20 Minuten mehr als sonst.
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0: Ein frommer Wunsch mancherorts in Bayern. I wish it would rain down. Phil Collins hat das schon länger geahnt. Der Dienstagnachmittag auf Bayern 1 und es riecht ganz schwer nach Wurstsalat.
1: Eigentlich riecht es nach Zwiebel, wenn man es genau nimmt.
0: Ich finde nicht. Nee? Ich finde, Wurstsalat riecht, hat sowas. Es hat auch was Säuerliches, weil oft ja Gürkchen drin sind im Wurstsalat.
1: Nein.
0: Doch, doch, doch. Verrückt. Und mein Redakteur Willi Willmann, den Sie schon gehört haben, ich auch, aber nicht sehen kann, weil es ja wieder einmal eine Blindverkostung ist, ist bei mir und hat mir 3 Schälchen hingestellt.
1: Wurstsalat einmal von mir mit sehr viel Liebe und schmutzigen Fingern selbst gemacht. Einer vom Metzger und einer aus dem Supermarkt. Der erste verschwindet schon im Mund. Ich habe liebevoll vorgespießt sozusagen, damit man das schon essen konnte. Zweitens, nachdem die Wurstgrößen unterschiedlich waren.
0: Oh, hast du sie klein geschnitten?
1: Hab sie klein geschnitten.
0: Natürlich.
1: Damit du nicht erkennen könntest, was eventuell was sein könnte.
2: Wollte ich mal nach vorne. Mhm.
0: Mit was machst du den an, den Wurstsalat? Sag mal.
1: Das sage ich dir, wenn du fertig gedönst hast.
0: Und Zwiebeln sind drin und Gürkchen auch, oder?
1: Also ohne, was ist denn Wurstsalat ohne Zwiebeln?
2: Da sind wir mal d'accord. Oh, du hast jetzt aber viel aufgespießt.
1: Mhm. Na, ich weiß ja, dass du Hunger hast. Ja, ich weiß, du hast ja mittags hast du ja versucht, nichts zu essen, weil du wusstest, du bekommst etwas.
2: Das ist völlig richtig. Mhm? Was nimmst du für eine Wurst?
1: Ja, auch das sage ich dir nachher.
0: Mhm. Der zweite schmeckt mir nicht.
1: Okay.
0: Ich glaube, das ist Dressing. Und die Wurst.
1: So. Hast du schon, bist du schon bei einer Entscheidung?
0: Also der zweite ist der...

0: billiger aus dem Supermarkt, sage ich. Mhm. Wenn ich ehrlich bin, schmeckt mir jetzt, muss ich den ersten nochmal, also der dritte ist auch gut, mit einer aber nicht so geschmacksintensiven Wurst. Mhm. Der erste ist auch fein, der ist intensiver. Ich sage, der erste ist vom Metzger, der zweite aus dem Supermarkt und der dritte ist deiner. Tete!
1: Alles falsch.
0: Das ist nicht dein Ernst.
1: Der erste ist meiner.
0: Ah, der hat mir aber am besten geschmeckt.
1: Der zweite ist vom Metzger und der dritte ist aus dem Supermarkt.
0: Nein.
1: Das hat mir sehr wehgetan. Jetzt werde ich schon mit Supermarkt-Wurstsalat verwechselt.
0: Nein, nein, nein. Ich habe aber gesagt, dass der sehr lecker ist.
1: Ja. Der ist das gut. Das hilft mir jetzt auch nicht weiter.
0: Doch, der erste und der dritte schmeckt. Ich mag nur den zweiten nicht. Und das ist der vom Metzger.
1: Das ist der vom Metzger.
0: Eieiei. Ja. Ei, ei. Das ist ja hässlich. Der hat ein komisches Dressing. Mhm. Also, deine
1: ich möchte betonen,
0: echt
1: nicht
0: lecker.
1: Von meinem Metzger aus Olching. Nicht, dass ich mich da nie wieder blicken lassen kann. Was lernen wir aus dieser Blindverkostung?
0: Ich kann es dir sagen,
1: ja?
0: Dass selbstgemachter Wurstsalat hervorragend ist.
1: Ja, da, aus der Nummer kommst du jetzt nicht mehr raus.
0: Selbstgemachter
1: Maggi
0: Wurstsalat.
1: Maggi Fix, du, sie hat wieder zugeschlagen.
0: Da ist doch kein Maggi Fix drin.
1: Wer weiß. Wer weiß es. Ich bin verletzt.
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8: Um 15 Uhr mit Thomas Frohwerk. Angesichts der erneuten Hitzewelle fordern Kommunen und Verbände mehr Unterstützung von Bund und Ländern beim Hitzeschutz. Und sie wollen erreichen, dass das sogar als Ziel ins Grundgesetz aufgenommen wird. Unterstützung für den Vorschlag kommt von Grünen-Chef Banaschak. Conny Neuemeier mit den Einzelheiten.
9: Hitzeschutz und Klimaanpassung als Gemeinschaftsaufgabe im Grundgesetz zu verankern. Das bietet die Möglichkeit, die Kommunen besser zu unterstützen, sagte Grünen-Chef Banaschak im Nachrichtensender NTV. Wie genau man dies verfassungsrechtlich ausgestaltet, darüber könne man sprechen. Wichtig sei aber, dass der Bund seine Verantwortung anerkenne und Klimaanpassung auch wirklich finanziere, so Banaschak. Der Grünen-Chef verwies in diesem Zusammenhang auch auf eine Initiative Nordrhein-Westfalens, das schon vor Jahren vorgeschlagen habe, Klimaschutz und Klimaanpassung als Gemeinschaftsaufgabe von Bund und Ländern festzuschreiben.
8: Die anhaltende Hitze belastet einer BR-Recherche zufolge auch die Krankenhäuser in Bayern immer stärker. Das Klinikum Passau berichtet, dass wegen hitzebedingter Beschwerden ein Viertel mehr Menschen in der Notaufnahme versorgte als üblich. In Regensburg waren es an einem sehr heißen Wochenende mehr als doppelt so viele wie sonst. Wie die Krankenhäuser mitteilten, sind nicht nur ältere oder vorerkrankte Menschen betroffen. Syrien hat den früheren Machthaber Bashar al-Assad zum Tode verurteilt. Vollstreckt wird das Urteil vermutlich aber nicht, weil Assad bereits Ende 2024 nach Russland geflohen ist. Das Gericht wirft ihm vorsätzlichen Mord, Folter, willkürliche Verhaftungen und Verbrechen gegen die Menschlichkeit vor.
10: Das Urteil wurde live im Staatsfernsehen verlesen. Vor dem Justizpalast versammelten sich währenddessen Menschen. Augenzeugen zufolge jubelten die dort Anwesenden, nachdem das Todesurteil verkündet wurde. Auch Assads Bruder Maher al-Assad wurde in Abwesenheit zum Tode verurteilt. Berichten zufolge soll er sich ebenfalls nach Moskau abgesetzt haben. Nina Amin, Kairo.
8: Im ersten Halbjahr hat es in Bayern mehr Insolvenzen von Unternehmen gegeben als im ersten Halbjahr 2025. Laut Landesamt für Statistik stieg die Zahl um über 8%. Das ist so viel wie seit rund 10 Jahren nicht mehr. Experten weisen aber darauf hin, dass in Bayern durchschnittlich deutlich weniger Unternehmen Insolvenz anmelden als im bundesweiten Schnitt. Besonders betroffen sind laut Behörde in diesem Jahr Betriebe in der Gastronomie und dem Grundstücks- und Wohnungswesen. Die Zahl der Insolvenzen bei Privatpersonen ging minimal zurück. Hundebesitzer werden es sich schon gedacht haben. Wenn der Mensch sich freut, dann berührt das auch seinen Vierbeiner. Zu diesem Schluss kommt eine Studie der Universität Wien. Die Forscher haben Gehirne von Hunden gescannt, während die Bilder von glücklichen Gesichtern zu sehen bekamen. Auch Wut, Angst und Trauer wurde den Tieren gezeigt. Die Wirkung eines Lächelns konnte von allen drei negativen Gesichtsausdrücken unterschieden werden, so die Studienautoren. Es ist 15 Uhr und gleich 3 Minuten.
11: Also wenn ich jetzt mal Jasmin Leuxners Gesicht richtig interpretiere, dann lacht nicht nur die Sonne.
12: Oh!
11: Ah.
12: du dich jetzt mit einem Hund? Ich überlege noch. Also die Sonne, die lässt sich heute tatsächlich überhaupt nicht stören. Oft scheint sie vom blauen Himmel. Ab und zu sind noch ein paar weiße Wattewölkchen mit dabei. Höchstens an den Alpen kann es gegen Abend mal einzelne Schauer und Gewitter geben. Die Temperaturen, die liegen heute zwischen 24 Grad im Frankenwald und bis zu 32 im Raum Regensburg. Und auch morgen ist die Luft nicht übermäßig heiß. Erst ab Donnerstag wird es dann wieder wärmer. Erstmal morgen aber viel Sonnenschein und nur harmlose Wolken am Himmel.
11: Der Bayern 1 Verkehrsservice mit minutengenauer Stauzeitmessung. 10 Minuten länger dauert es auf der A3 Passau Richtung Nürnberg. Es stockt auf 4 Kilometern zwischen Hengersberg und dem Kreuz Deckendorf wegen Bauarbeiten. A8 Stuttgart Richtung München. 4 Kilometer Stau zwischen Odelshausen und Dachau-Fürstenfeldbruck sorgen für eine Zeitverzögerung von 20 Minuten. Und eine Viertelstunde plus haben wir für die A93 Kiefersfelden Richtung Rosenheim. Hier stockt der Verkehr auf 8 Kilometern zwischen Oberaudorf und Reichenhardt.
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11: Und Jasmin, wir haben eine ganz nette Nachricht bekommen.
12: Ui.
11: Willst du hören?
12: Na, auf jeden Fall.
13: Hallo Susanne und hallo Bayern 1. Hier ist die Claudia aus Grünenbach. Nach gut einer Woche Urlaub in Österreich sind wir jetzt wieder auf dem Heimweg. Und bei München habe ich jetzt gemerkt, was mir wirklich gefehlt hat. Die vertrauten Stimmen von meinem Lieblingssender Bayern 1.
12: Oh, wie nett.
11: Ja, danke Claudia. Und es gibt noch mehr Stimmen hier auf Bayern 1. Aber da muss ich sagen, es ist besser, dass diese Stimmen singen und beispielsweise nicht die meine. Roxette Chicago und Laura Branigan.
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0: mit Sleeping in My Car um 3:15 auch noch ein kurzer Blick auf die Straße. Aus dem Bayern 1 Verkehrsservice bitte Vorsicht auf der A9 Berlin Richtung Nürnberg. Hier liegt zwischen Münchberg Süd und Gefräß eine Bratpfanne auf der rechten Spur. So, ein Morgenabend lohnt sich ja in Bayern. Der Blick in den Himmel, weil der Mond sich vor die Sonne schiebt. Es gibt eine ziemlich eindrucksvolle, wenn auch nur partielle Sonnenfinsternis. Aber das ist schon ein großer Part. Aber was ja wirklich gilt, ist nicht einfach so in die Sonne schauen. Nur wenige Sekunden, sagen Experten, können die Netzhaut wirklich dauerhaft schädigen. Und eine normale Sonnenbrille schützt wirklich schon überhaupt gar nicht. Jetzt gibt es ja viele, die sagen, aha, da fällt mir ein, ich habe doch noch meine gute alte Sophie-Brille von 1999 in meiner Schublade gefunden. Kann ich die noch einmal verwenden? Die Frage geht an Alexander Dalmus aus der Bayern 1 aus der Verbraucherredaktion. Kann ich die verwenden?
1: Also eine fast 30 Jahre alte Sonnenfinsternisbrille, die gehört vielleicht eher ins private Sonnenfinsternismuseum als auf die Nase, lässt sich eben nicht verlässlich beurteilen, ob diese Filterfolie durchs Alter, die Lagerung, Kratzer, Knicke und so weiter nicht doch beschädigt worden ist. Außerdem kann so eine Brille von 1999 noch gar nicht den gültigen Normen von heute entsprechen.
0: Richtig.
1: Also für morgen bitte ausschließlich eine intakte, neue Sonnenfinsternisbrille verwenden, die ausdrücklich auch der aktuellen DIN-Norm entspricht. Ein CE-Zeichen trägt, ganz wichtig, und mit Benutzungs- und auch Warnhinweisen versehen ist. Mhm. Also vor dem Aufsetzen, da können Sie nochmal das Ganze gegen eine Lampe halten und auch checken, sieht man da vielleicht helle Punkte, Risse, Kratzer, dann muss sie weg. Ansonsten aufsetzen und bitte keine Bastellösungen.
0: Was,
1: also keine CDs, keine Röntgenbilder, keine Rettungsdecken. Was habe ich alles gelesen und gesehen? Keine Schweißerbrillen.
0: Nein.
1: Bitte. Ja? Und auch nicht drei Sonnenbrillen übereinander. Das sieht vielleicht erfinderisch aus, schützt aber die Netzhaut nicht. Und besonders gefährlich sind eben auch noch Ferngläser, Teleskope, Kameras ohne spezielle Sonnenfilter, weil die das Licht eben nochmal extra bündeln.
0: Wir halten fest, final, die alte Sonnenfinsternisbrille muss weg. Wir nehmen nur eine neue. Nur einen Tag vor diesem Ereignis könnte ich jetzt die Suche doch ein bisschen sportlich werden. Alexander, weißt du auch, wo man jetzt noch so eine geprüfte Sophie-Brille herkriegen könnte?
1: Puh, eine gute Frage. Also am besten zuerst mal bei Optikern. Die haben gesagt, sie haben welche bestellt, oder Apothekern auch in der Nähe anrufen. Mhm. Viele führen diese Sophie-Brillen. Bei den meisten dürften sie allerdings, wie du schon sagst, wegen der großen Nachfrage auch schon ausverkauft sein. Auch Sternwarten, Planetarien haben manchmal welche, vereinzelt auch Elektromärkte. Da könnten noch welche sein. Online bestellen kommt sicher nicht mehr rechtzeitig an. Aber, das haben mir auch Kolleginnen und Kollegen erzählt, mit etwas Glück findet man noch welche. Ich bin selber mal gespannt, weil ich muss zugeben, ich habe es auch verschusselt und mir noch keine besorgt. Ich berichte dann morgen, wie es war. Aber wie schon gesagt, auf keinen Fall direkt und ungeschützt in die Sonne schauen.
0: Tja, dann drücke ich mal die Daumen, dass du noch eine kriegst, damit du sie auch sehen kannst. Danke dir, Alexander Dalmus aus der Bayern 1 Verbraucherredaktion. Und wenn Sie sonst noch Fragen haben, so zum Beispiel zu den besten Beobachtungszeiten, das hätten wir auch nochmal übersichtlich für Sie zusammengefasst auf bayern1.de.
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0: Nix Calling America. Calling me. 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
5: Mit Anna Parschan. Am Landgericht Ingolstadt hat heute der Prozess gegen einen 35-jährigen Afghanen begonnen. Vergangenen Oktober soll er seine Ehefrau mit einem Messer attackiert und schwer verletzt haben. Die Staatsanwaltschaft wertet den Fall als Mordversuch.
6: Übersteigertes Besitzdenken nennt der Staatsanwalt als Motiv für die Messerattacke im vergangenen Oktober. Mitten in Ingolstadt hat der 35-jährige Mann seine von ihm getrennt lebende Ehefrau zu Boden gestoßen und 16 Mal auf sie eingestochen. Für den Ankläger steht fest, dass der Afghane die Frau töten wollte, weil er einer endgültigen Trennung nicht zustimmen konnte. Ganz anders die Darstellung des Angeklagten. Durch seinen Verteidiger räumt er zwar die Messerstiche ein, bestreitet aber die Tötungsabsicht. Er hätte doch den 4 gemeinsamen Kindern, Zitat, nicht die Mutter nehmen wollen. Die Frau, die bei dem Angriff 1 Liter Blut verloren, aber überlebt hatte, tritt in dem Prozess als Nebenklägerin auf. Zum Prozessauftakt hat sie ausgesagt, dass sie schon vor der Tat 2 Mal im Frauenhaus war, nach Streits, bei denen ihr Mann sie geschlagen hatte. Aus Ingolstadt, Susanne Pfaller, Bayern 1.
5: Bei Landsberg hat sich gestern auf der B17 ein Motorradfahrschüler verletzt, eine Motorradfahrschülerin verletzt. Die 54-Jährige kam von der Fahrbahn ab und kippte in einem Grünstreifen um. Der Fahrlehrer im Auto hinter ihr konnte nicht mehr eingreifen. Die Frau kam in eine Klinik. Die Polizei hat bei Scheiern 2 9-jährige Buben erwischt, als sie auf Quads über einen Feldweg fuhren. Die 2 Jungs sind viel zu jung für das Fahrzeug. Sie hätten für ihre Fahrt den gängigen Autoführerschein gebraucht. Außerdem waren die Quads nicht versichert. Der Eigentümer der Fahrzeuge bekam eine Anzeige. Jetzt kompakt und zuverlässig das Wetter in Oberbayern. Heute Nachmittag bleibt es so sonnig, Richtung Alpen ein paar Wolken unterwegs, dazu vereinzelte Schauer und Gewitter. Morgen und am Donnerstag ähnlich wie heute bei maximal 27 bis 32 Grad.
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0: Und noch erfreulich wenig los heute Nachmittag. Hier ist der Bayern 1 Verkehrsservice. Da habe ich 2 Meldungen. Einmal für die A8 Stuttgart Richtung München, Unfall zwischen Dasing und Adelshausen. Und dann noch die A93 Kiefersfelden Richtung Rosenheim. Die ist aktuell nach einem Unfall gesperrt zwischen Oberaudorf und Brandenburg.
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0: und Nick Cave.
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0: So, Viertel vor vier, Lust auf ein Spielchen. Gar nicht schweißtreibend.
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0: So, die Spielregeln sind ja einfach, ne? Kennt man Stadt, Land, Fluss. Da machen wir halt noch so ein bisschen Sommer hinein. Und zu gewinnen gibt's auch was Sommerliches. Zum Beispiel ein Strandtuch. So, Badehandtuch. Und dann brauche ich noch einen Kandidaten, der sich gemeldet hat unter der 0800 80 80 456. Das ist heute Nachmittag der Jürgen Ruff aus Heideck. Herr Ruff, können Sie mit dem schönen Wetter was anfangen?
3: Faulenzen. Ich im Garten ein bisschen was machen mit meiner Frau, ja.
0: Gartenarbeit und Faulenzen heißt Liegestuhl.
3: Genau.
0: Baden gehen oder so?
3: Wir haben in der Nähe unser Freibad und halt den Rotsee und Altmühlsee und Brombachsee ist bei uns in der Nähe.
0: Ah, da ist ja viel Auswahl.
3: Stimmt. Also an Zehen mangelt uns hier nicht.
0: Okay. Und sind Sie dann einer, der auf der Wiese gut liegen kann oder nehmen Sie sich einen Liegestuhl mit?
3: Ich liege auf der Wiese.
0: Ah, dann brauchen Sie mehrere Badehandtücher.
3: Ja, richtig.
0: Genau. Was mich darauf bringt, was Sie gewinnen könnten, nämlich ein neues Bayern 1 Badehandtuch. Ganz flauschig.
3: Da würden wir uns jetzt überfreuen, ja.
0: Okay.
3: Das kann man immer gut gebrauchen, Badehandtücher.
0: Wenn das so ist, dann müssen wir eigentlich nur durch das kleine Quiz durchkommen. Wir spielen
3: ja
0: Stadt, Land, Sommer. Ich habe Begriffe für Sie, gebe Ihnen einen Buchstaben vor und wenn Sie 5 in 20 Sekunden schaffen, dann haben Sie auch ein neues Badehandtuch.
3: Versuchen wir es mal unter Glück.
0: Also, der Anfangsbuchstabe lautet heute S wie Sulzbach.
3: Mhm.
0: Eine Stadt.
3: Sulzbach.
0: Ein Land.
3: Schweden.
0: Eine Sportart.
3: Schwimmen.
0: Ein Getränk.
3: Saft.
0: Eine Fernsehserie.
3: Weiter.
0: Möbelstück.
3: Schrank.
0: Sommerblume.
3: Sonnenblume.
0: Sehr schön. Mit der Sonnenblume beschließen wir die heutige Runde. Und Sie sind durch. Glückwunsch, Herr Ruff.
3: Dankeschön.
0: Ja, sehr gerne. Die Sonnenblume. Haben Sie im Garten?
3: Nein, leider nicht.
0: Das nicht. Aber sehen Sie, was nicht ist, kann ja noch werden.
3: Das stimmt.
0: Herr Ruff, dann wünsche ich Ihnen sehr viel Vergnügen mit unserem Bayern 1 Sommerpaket, dem Handtuch von Bayern 1, dem Badehandtuch und einer Bayern 1 Hitster-Ausgabe selbstverständlich.
3: Super.
0: Und einen schönen Restsommer.
3: Wünsche ich Ihnen auch, Frau Rohrer. Dankeschön.
0: Danke. Tschüss, Herr Ruff.
3: Tschüss.
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4: 16 Uhr mit Thomas Frohwerk. Wegen des anhaltenden Niedrigwassers auf Deutschlands Flüssen setzen immer mehr Bundesländer das Sonn- und Feiertagsfahrverbot für Lastwagen vorübergehend aus Kraft. Zuletzt haben Baden-Württemberg, Mecklenburg-Vorpommern und Hamburg und auch Bayern entsprechende Ausnahmen beschlossen. Raimund Bacher berichtet.
5: Der Logistikverband BGL begrüßt die zusätzliche Flexibilität für Speditionen, warnt aber vor überzogenen Erwartungen. Die Aussetzung des Fahrverbots schaffe keine neuen Transportkapazitäten. In Deutschland fehlten weiterhin mehr als 100.000 Lkw-Fahrer. Bundesverkehrsminister Steffen Bilger berät morgen mit den Ländern über weitere Entlastungsmaßnahmen. Dabei soll es unter anderem um besonders betroffene Güter gehen, die nicht länger in den Häfen gelagert werden können.
4: Grünen-Chef Banaschak unterstützt die Forderung von Politikern und Verbänden, Hitzeschutz als Gemeinschaftsaufgabe ins Grundgesetz aufzunehmen. Das sei eine Möglichkeit, die Kommunen besser zu unterstützen. Conny Neumeier berichtet.
6: Mit seiner Forderung unterstützt Banaschak entsprechende Wünsche des Deutschen Städtetags. Dessen Präsident Burkhard Jung hatte zuvor dem Redaktionsnetzwerk Deutschland gesagt, mit einer Grundgesetzänderung könne strukturell unterfinanzierten Kommunen geholfen werden. Klimaschutz werde die Gesellschaft weiter beschäftigen. Deshalb sei es gut, Bund und Länder hier in die Pflicht zu nehmen. Ähnlich äußerte sich der Sozialverband VDK. Für viele Menschen sei Hitzeschutz längst keine Sache des Komforts mehr, sondern entscheide über Gesundheit, Selbstständigkeit und, im Extremfall, über Leben und Tod, so VDK-Präsidentin Verena Bentele.
4: Die Bundesregierung will den deutschen Nachrichtendiensten deutlich mehr Befugnisse geben. Ein Gesetzentwurf des Kabinetts nennt dabei die Aufklärung von Terrorismus, Extremismus und geheimdienstlichen Aktivitäten anderer Staaten. Der Bundesnachrichtendienst hätte dann erstmals die Möglichkeit, in manchen Fällen aktiv einzugreifen. Im Fall einer Cyberattacke auf deutsche Behörden könnte der BND beispielsweise einen Gegenangriff auf die IT-Infrastruktur des Angreifers starten. Neben neuen Befugnissen soll es aber auch neue Beschränkungen geben. Der Geheimdienst soll Vereinigungen, die als extremistischer Verdachtsfall gelten, maximal noch 5 Jahre beobachten dürfen. Deutschlands Tourismusbranche ist auf Rekordkurs. Im ersten Halbjahr verbuchten Hotels, Pensionen und Campingplätze fast 224 Millionen Übernachtungen. Das ist laut Statistischem Bundesamt ein neuer Höchstwert für die erste Jahreshälfte. Dennoch müssen laut einer Umfrage immer mehr ältere Menschen und Haushalte mit niedrigem Einkommen auf eine Urlaubsreise verzichten. Bei den Übernachtungen ausländischer Gäste erreicht Deutschland außerdem weiter nicht die Werte aus den Jahren vor der Corona-Zeit. Wer Blut spendet, darf for free ins Kino. Gerade jetzt in der Ferienzeit werden Blutkonserven oft knapp. Um mehr Leute zum Spenden zu animieren, hat das Bayerische Rote Kreuz in Bayreuth für heute eine ganz besondere Aktion geplant. Mehr dazu von Birgit Rosshirt.
7: Der reguläre monatliche Blutspendetermin wurde vom Rotkreuzhaus in der Hindenburgstraße 10 in die Hausnummer 2, das Kinogebäude, verlegt. Bis 19 Uhr erhalten Bürgerinnen und Bürger, die freiwillig Blut spenden, einen Becher als Dankeschön sowie eine Kinofreikarte. Bayernweit werden jeden Tag rund 2000 Blutspenden benötigt, um Unfallopfer und Patienten bei Operationen versorgen zu können. Nach Angaben des BRK kann eine Blutspende bis zu 3 Menschen helfen.
4: Es ist 16.03 Uhr.
8: Und wie sieht's aus mit dem Bayernwetter? Für heute Abend und auch natürlich für die nächsten Tage fragen wir doch Jasmin Leuxner.
9: Also dieser Sommer, der neigt ja dazu, in Sachen Temperaturen dezent zu übertreiben. Mhm. Aber nicht heute. 24 bis 32 Grad, ich finde, das sind so ganz normale Sommertemperaturen. Viel mehr brauchen wir aber auch nicht. Die Sonne scheint heute zu maximal lockeren Wolken. Ganz vereinzelt kann es an den Alpen heute Abend mal ein paar vereinzelte Schauer geben. Teilweise auch Gewitter. Und morgen sieht es dann ganz ähnlich aus wie heute. Sonnenschein, höchstens lockere Wolken am Himmel. Also perfekte Voraussetzungen, um die Sonnenfinsternis zu sehen.
8: Und dass Sommerferien sind, merkt man Also ich meine heute zum ersten Mal im Verkehrsservice von Bayern 1 wirklich. Zwei Meldungen. Ist das nicht schön in Richtung Feierabend? Einmal für die A8 Stuttgart Richtung München. 8 Kilometer Stau nach einem Unfall zwischen Dasing und Adelshausen. Das ist nicht so schön. Auch nicht, dass es 50 Minuten länger dauert. Und 50 auch für die A93 Kiefersfelden Richtung Rosenheim. Hier staut es sich auf 7 Kilometern wegen Bergungsarbeiten zwischen Oberaudorf und Brandenburg.
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8: Und weil ich ja einen Auftrag habe, muss ich Ihnen sagen, bei diesem Wetter und den Temperaturen müssen wir ja, ich wiederhole mich, ich weiß, viel trinken, mindestens 2 Liter pro Tag, erwähnte ich bereits. Entscheidend ist aber auch, dass man den Natriumhaushalt ausgleicht. Ich habe das für Sie recherchiert. 1 Liter Wasser kommt so mit 50 Milligramm Natrium daher. Aber auch eine Maß Bier bringt 40 Milligramm Natrium.
9: Oha, danke für den Service.
8: Sehr gerne. Ich biete gleich noch mehr. Also vielleicht nicht Natrium, aber Nick Kershaw und Billy Joel und Liquido mit diesem 90er auch noch.
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0: durch den Dienstagnachmittag mit Bayern 1 und Wouldn't It Be Good und Nick Kershaw. Und mit LKW unterwegs am Sonntag auf Bayerns Straßen. Das ist verboten, beziehungsweise war verboten. Ab dem 15. August, also ab dem kommenden Samstag bis zum 31. August, wird bei uns das Sonn- und Feiertagsfahrverbot aufgehoben, hat der bayerische Innenminister Joachim Herrmann heute bekannt gegeben. Der Wortlaut: Lastkraftwagen über 7,5 Tonnen dürfen an diesen Wochenenden fahren, wenn sie Güter transportieren, die wegen des Niedrigwassers nicht auf den deutschen Schifffahrtsstraßen befördert werden können. Jetzt haben wir mal Lkw-Fahrer gefragt, was sie von dieser Maßnahme halten.
1: Ja, ich denke schon, dass man da einiges machen muss. Aber ob die Lkw-Fahrer das alles bewältigen können von diesen Schiffen, weil da brauchst du 100 Lkws für ein Schiff.
2: Wir müssen eh die ganze Woche unterwegs sein und dann am Wochenende, dann am Feiertag, sollten wir schon zu Hause sein.
1: Ich finde es gut, wenn sie damit überbrücken können, weil manche Firmen stehen ja mittlerweile dann irgendwo still, wenn sie keinen Nachschub bekommen. Würde ich sagen, bin ich da schon dafür.
0: Also die Meinungen gehen ein bisschen auseinander. Das nächste Problem ist aber natürlich, dass es bei uns viel zu wenig Lkw-Fahrer gibt. Also handelt es sich vermutlich um eine gute Idee, die aber in der Praxis wenig bringt. Und dann wäre da noch was. In Österreich gilt das Sonntagsfahrverbot weiter, was die Sache bestimmt nicht leichter macht.
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0: Boah, Karle, was die richtig in Schwung bringt.
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4: Mit Anna Paschan. Prozessauftakt am Landgericht Ingolstadt. Es geht um eine Messerattacke, bei der ein 35-jähriger Afghane seine Ehefrau schwer verletzt haben soll. Die Staatsanwaltschaft wertet den Fall als Mordversuch.
5: Übersteigertes Besitzdenken nennt der Staatsanwalt als Motiv für die Messerattacke im vergangenen Oktober. Mitten in Ingolstadt hat der 35-jährige Mann seine von ihm getrennt lebende Ehefrau zu Boden gestoßen und 16 Mal auf sie eingestochen. Für den Ankläger steht fest, dass der Afghane die Frau töten wollte, weil er einer endgültigen Trennung nicht zustimmen konnte. Ganz anders die Darstellung des Angeklagten. Durch seinen Verteidiger räumt er zwar die Messerstiche ein, bestreitet aber die Tötungsabsicht. Er hätte doch den vier gemeinsamen Kindern, Zitat, nicht die Mutter nehmen wollen. Die Frau, die bei dem Angriff einen Liter Blut verloren, aber überlebt hatte, tritt in dem Prozess als Nebenklägerin auf. Zum Prozessauftakt hat sie ausgesagt, dass sie schon vor der Tat zweimal im Frauenhaus war, nach Streits, bei denen ihr Mann sie geschlagen hatte. Aus Ingolstadt, Susanne Pfaller, Bayern 1.
4: Wer mit der S-Bahn-Linie 7 zwischen München und Wolfratshausen unterwegs ist, muss ab morgen umsteigen. Zwischen Icking und Wolfratshausen fahren bis Mitte September keine Züge. Grund sind Bauarbeiten, die einen rutschenden Bahndamm bei Schlederloh dauerhaft sichern sollen. Es gibt Schienenersatzverkehr im 20-Minuten-Takt in Icking mit Anschluss an die S-Bahn Richtung München. Und wegen der Baustelle kann es außerdem an der B11 zu Lärm und Behinderungen kommen. Jetzt kompakt und zuverlässig das Wetter in Oberbayern. Der Abend wird so sonnig wie der Tag, nur Richtung Alpen ein paar Wolken, dazu vereinzelt Schauer und Gewitter. Die Nacht wird dann meist sternenklar und trocken bei nur noch 16 bis 11 Grad. Morgen und am Donnerstag ähnlich wie heute, viel Sonnenschein und nur an den Alpen eben vereinzelte Schauer und Gewitter bei maximal 27 bis 32 Grad in den nächsten Tagen.
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2: Schauen wir noch auf die Straßen. Hier kommt der Bayern 1 Verkehrsservice mit minutengenauer Stauzeitmessung. 25 Minuten länger dauert es auf der A8 Stuttgart Richtung München. Hier staut es sich auf 6 Kilometern zwischen Friedberg und Adelshausen nach einem Unfall. Stockender Verkehr auf der A9 München Richtung Nürnberg zwischen Manching und Denkendorf 10 Minuten plus. Auf der A93 Kiefersfelden Richtung Rosenheim 8 Kilometer Stau zwischen Oberaudorf und Brandenburg wegen Bergungsarbeiten. Eine Dreiviertelstunde brauchen Sie länger. Und auf der A95 München Richtung Garmisch-Partenkirchen ein Unfall auf der mittleren Spur zwischen Sendling Süd und Kreuzhof.
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6: Steinwolke. Watershed.

0: Das war mein Stichwort. Steig in die Luxuslimousine. Nein, das macht der Katharina. Um 16:45 Uhr. Ich begebe mich schwungvoll ohne Luxuslimousine in den Dienstagabend, möchte aber vorher noch eine Kleinigkeit loswerden. Der Deutsche Fußballbund, DFB, hat mit Jürgen Klopp nicht nur einen neuen Bundestrainer für die Nationalmannschaft der Männer engagiert, er dreht jetzt auch die Zeit zurück. 25 Jahre lang gab es für die Zuschauer bei Länderspielen ausschließlich Sitzplätze. Das ändert sich jetzt und zwar ab sofort. Schon für die Länderspiele im September in Augsburg gegen Griechenland und dann am 1. Oktober in München gegen Serbien gibt es Stehplatztickets. Der Vorverkauf beginnt im Übrigen heute in einer Woche. Stehplatztickets bei Länderspielen. Bisher gab es davon nur 22. Und die waren für die Herren auf dem Platz. Tja, das war's mit der Exklusivität.
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0: Das wollte ich noch loswerden.

11 Minuten sind es noch bis 5. Und noch kleine Info aus dem Bayern 1 Verkehrsservice für die A92 Deggendorf Richtung München. Bitte vorsichtig fahren zwischen Dingolfing West und Wörth an der Isar. Da ragt nämlich ein umgefallenes Verkehrsschild in die Fahrbahn.

Jetzt muss ich leider kurz unterbrechen. Achtung Autofahrer, auf der B28 hielt die Stätten Neu-Ulm. Zwischen Senden und Neu-Ulm werfen Menschen Gegenstände auf die Fahrbahn. Achtung Autofahrer, auf der B28 hielt die Stätten Neu-Ulm. Zwischen Senden und Neu-Ulm werfen hier Menschen Gegenstände auf die Fahrbahn.

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6: Um 17 Uhr mit Thomas Frohwerk. Der anhaltend niedrige Wasserstand in Deutschlands Flüssen sorgt zunehmend für Probleme in der Logistik. Um Versorgungsengpässe zu vermeiden, lockern immer mehr Bundesländer das Sonntagsfahrverbot für Lastwagen. Auch Bayern. Doch die Maßnahme ist umstritten, wie Raimund Bacher berichtet.
7: Kritik kommt von Grünen und Linken. Sie fordern langfristige Lösungen und mehr Unterstützung für Binnenschifffahrt und Schiene. Zusätzliche Lastwagen auf die Straße zu schicken, bekämpfe lediglich die Folgen, nicht aber die Ursachen der Krise. Und die ist inzwischen auch an den Zapfsäulen angekommen. Laut ADAC wirkt das Niedrigwasser am Rhein preistreibend. Hintergrund ist, dass der Rhein auch für Öl, Benzin und Diesel als Transportweg genutzt wird. In großen Tankschiffen ist dies in der Regel deutlich günstiger als mit vergleichsweise kleinen Lkw.
6: In ganz Europa haben die Waldbrände in diesem Jahr zugenommen. Auch für Bayern warnt der Bund Naturschutz, dass weitere große Waldbrände drohen könnten und fordert deshalb ein schnelleres Handeln. Anton Rauch berichtet.
8: Die Lösung laut den Naturschützern: Waldumbau hin zu klimaresistenten Mischwäldern mit einem kühleren und feuchteren Waldinnenklima. Der wird über die Pflanzung von Laubbäumen wie Buche, Ahorn und Eichen erreicht und durch Naturverjüngung. Gerade bei der Naturverjüngung fordert der Bund Naturschutz stärkere Anstrengungen. Ein mehrstufiger Mischwald mit vielen Laubbäumen kann mehr Wasser speichern und brennt insgesamt weniger schnell ab als zum Beispiel ein reiner Fichtenwald. Die Leistungen und Ziele der Staatsforsten seien grundsätzlich richtig, aber sie dauerten viel zu lange.
6: Der Orbán-Kritiker András Boka ist vom ungarischen Parlament zum neuen Staatspräsidenten gewählt worden. Der ehemalige Präsident des obersten Gerichtshofs erhielt bei der Abstimmung 140 Ja- und 6 Nein-Stimmen. Der ungarische Regierungschef Morcsor nannte Boka ein Beispiel für Engagement für die demokratische Rechtsstaatlichkeit und verfassungsrechtliche Grundsätze. Boka hatte sein Amt am obersten Gerichtshof 2012 verloren, nachdem er eine Entscheidung Orbáns deutlich kritisiert hatte. Das Hauptzollamt München warnt jetzt zur Reisezeit die Urlauber vor dem Kauf von Souvenirs aus geschützten Tier- und Pflanzenarten. Besondere Vorsicht sei etwa bei Erzeugnissen aus Reptilienleder, Elfenbein und Korallen geboten. Solche Dinge dürften nicht ohne weiteres nach Deutschland eingeführt werden. So beschlagnahmte der Zoll unlängst in München eine Trommel mit Pythonleder. Die Urlauberin hatte das Musikinstrument ihrer Tochter mitbringen wollen. Die deutsche 4x100 Meter Lagen-Mixed-Staffel ist bei der Schwimm-EM in Paris ins Finale eingezogen. Das DSV-Quartett profitierte dabei von einer Disqualifikation Italiens. Außerdem zogen die 800 Meter Freistil-Schwimmer Johannes Liebmann und Sven Schwarz in den morgigen Engkampf ein. Heute Abend stehen 5 Entscheidungen mit deutscher Beteiligung an. Die größten Medaillenchance hat dabei Isabel Gose über die 800 Meter Freistil. Es ist 17.03 Uhr.
9: Kompakt und zuverlässig, das Bayernwetter auf Bayern 1 und das hat Jasmin Leuxner.
10: Der Abend ist ruhig heute mit blauem Himmel, Sonnenschein, nur wenigen lockeren Wölkchen und höchstens vereinzelten Schauern und Gewittern Richtung Alpen. Aber momentan ist noch alles trocken in Bayern. Die Nacht, die bleibt dann auch meistens klar oder nur locker bewölkt an den Alpen. Bis zum frühen Morgen kühlt es ab auf 17 Grad am Bodensee und 7 in den höheren Lagen des Frankenwaldes. Und da merkt man, die Nächte, die werden langsam auch frischer. Morgen wird es dann sonnig und maximal locker bewölkt mit 26 bis 33 Grad, nur ein bisschen wärmer als heute.
9: Der Bahn 1 Verkehrsservice gleich nochmal mit der Warnung für die B28 hier die Städten Neu-Ulm. Vorsicht bitte, zwischen Senden und Neu-Ulm werfen Leute Gegenstände auf die Fahrbahn. Jetzt die Staus und Behinderungen. A8 Stuttgart Richtung München zwischen Friedberg und Adelzhausen. 6 Kilometer Stau nach einem Unfall. Der Bayern 1 Stauzeitmesser meldet 25 Minuten mehr. A9 Richtung Nürnberg. Stop and Go zwischen Manching und Denkendorf. 10 Minuten plus. A95 in Richtung Garmisch-Partenkirchen zwischen Sendling Süd und Kreuzhof. Unfall auf der mittleren Spur. Und die B85 Amberg-Kam ist in Höhe der A93 bei Schwandorf-Mitte in beiden Fahrtrichtungen gesperrt. Da ist ein Rettungshubschrauber im Einsatz. Gute und vor allen Dingen sichere Fahrt.
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9: Feriendienstag, Feierabend, nicht zu heiß, nicht zu kalt. Was fehlt? Eigentlich nichts, außer vielleicht so der richtige Radiosound. Wir hätten Avamax, Dream Academy oder jetzt eine Runde abhängen in der virtuellen Hängematte mit Police.
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0: 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Der Bayern 1 Verkehrsservice mit der Entwarnung für die B28 in die Städte Neu-Ulm. Da werden keine Gegenstände mehr auf die Fahrbahn geworfen. Eigentlich ja, ein Sommerferienwetter, von dem wir immer geträumt haben. Viel Sonne, kaum Regen, schön warmes Badewetter. Nur die Kehrseite der Medaille ist, Hitze und Trockenheit machen vielen zu schaffen. Mehr Menschen mit Kreislaufproblemen in den Kliniken, rekordniedrige Wasserstände in den Flüssen und Seen, Kommunen, in denen das Trinkwasser knapp wird. Deswegen hören wir heute die Forderung, dass Hitzeschutz im Grundgesetz festgelegt werden soll, weil es eben uns alle betrifft und eine Gemeinschaftsaufgabe ist. In Neumarkt in der Oberpfalz sind sie da schon einen Schritt weiter. Als erste Kommune in Deutschland zahlt die Stadt ihren Landwirten eine Gemeinwohlprämie für Leistungen, von denen alle was haben. So wie Landwirt Michael Grübler, der rund 40 Hektar Acker, Wald und Hofflächen bewirtschaftet.
1: Wir probieren, wassersparend zu arbeiten. Man sieht es jetzt wieder, es ist trocken auch. Und wir versuchen, die Restfeuchte, die das Getreide übrig gelassen hat, im Boden zu halten. Auch.
0: Und zwar mit Hilfe von Zwischenfrüchten, also Pflanzen, die den Boden zwischen zwei Kulturen bedecken.
1: Klima ändert sich. Man ist ja mittendrin im Klimawandel. Und die Zwischenfrucht soll ja den Boden durchwurzeln. Der soll das Wasser schnell aufnehmen können und auch wieder abgeben an die nächste Frucht. So ist eigentlich der Plan. So soll es sein.
2: Der Boden kann dadurch besser Wasser aufnehmen, zum Beispiel im Falle von Starkregen. Solche ökologischen und sozialen Gemeinwohlleistungen werden Landwirten bisher kaum vergütet. Neumarkt ist die erste Kommune in Deutschland, die das ändern will, erklärt Ralf Mützel, Leiter des Amtes für Nachhaltigkeit.
3: Wir wollten in Neumarkt ein Modell schaffen, um zu zeigen, dass es ein wichtiger Schlüssel ist für die nachhaltige Entwicklung. Denn wir hängen davon ab, vom sauberen Grundwasser, von Nahrungsmitteln, die gut erzeugt wurden. Das Tierwohl ist uns wichtig.
2: Neumarkt zahlt als erste Kommune in Deutschland eine Gemeinwohlprämie an ihre Landwirte aus.
3: Das ist eine ganz tolle Sache. Und da bleiben wir mal bei der Bildsetzung. Wir ernten so die ersten kleineren Früchte dieses Projektes.
2: Im ersten Projektjahr haben Landwirte nun schon zwischen 2.300 und 3.500 Euro bekommen. Auch Biolandwirt Thomas Schuster profitiert davon.
4: Es bewegt sich ja in einem Betrag, wo man schon mal was damit anfangen kann. Also man darf jetzt nicht sagen, dass das jetzt ein symbolischer Wert ist. Also das ist eine nette Anerkennung.
2: Wer wie viel bekommt, wird über ein Punktesystem berechnet, das soziale und ökologische Leistungen bewertet. Ralf Mützel wünscht sich, dass sich viele weitere Kommunen anschließen.
3: Weil das Signal an die große Politik muss klar sein, wir brauchen eine andere Sichtweise auf die Landwirtschaft. Wir wollen die Leistungen, die Landwirtinnen und Landwirte erbringen, sichtbar machen. Wir wollen das Thema Gemeinwohl hervorheben. Und diese Gemeinwohlleistungen müssen uns was wert sein.
2: Insgesamt 100.000 Euro hat die Stadt Neumarkt für 3 Jahre bereitgestellt. Die Gemeinwohlprämie bestätigt Michael Grübler. Landwirtschaft kommt allen zugute.
1: Da wird halt der Landwirt honoriert für die Allgemeinheit. Es sind ja viele Wanderer und Fußgänger unterwegs. Und die Allgemeinheit profitiert auch, wenn der Acker nicht abgeschwemmt wird, dass die Insekten da bleiben.
0: Ja, und dafür zahlt Neumarkt in der Oberpfalz seinen Landwirten jetzt eine Gemeinwohlprämie, berichtet BR-Reporterin Tanja Gorgis. Und das Gute ist, erste Kommunen ziehen mittlerweile nach, wie Pfaffenhofen in Oberbayern.
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9: Mit Anna Parschan. Urteil im Prozess um Kampfmittelräumung in München. Eine Rentnerin muss sich mit 45.000 Euro an den Kosten für die Entsorgung von Kampfmunition auf ihrem Grundstück in Fremann beteiligen. Ihre Klage dagegen wurde vom Verwaltungsgericht München heute abgewiesen.
10: 2017 hatten Bauarbeiter im Garten der Frau ein Depot mit mehr als 10 Tonnen Munition und Sprengkörpern aus dem Zweiten Weltkrieg entdeckt. Die Beseitigung war aufwendig. Das Grundstück wurde dafür wochenlang weiträumig abgesperrt. 200 Nachbarn mussten in Hotels umziehen. Die Kosten für die Entsorgung des explosiven Fundes beliefen sich auf 1,7 Millionen Euro. Das meiste davon übernahm der Bund. Die Stadt München hat sich mit knapp 400.000 Euro beteiligt. Der Stadtrat beschloss 2020 aber auch, die Rentnerin, der Garten gehört, muss selbst 45.000 Euro bezahlen. Diese Möglichkeit ist im deutschen Recht vorgesehen. Gegen den Kostenbescheid hat die Frau bei der Regierung von Oberbayern Widerspruch eingelegt, der aber zurückgewiesen wurde. Auch beim Verwaltungsgericht München hatte sie keinen Erfolg. Birgit Grundner, Bayern 1 in München.
9: Eine partielle Sonnenfinsternis verdunkelt morgen Abend den Himmel über Oberbayern. Wir haben in München mal nachgefragt, wer sich das Spektakel anschaut.
11: Die Kinder sind ganz aufgeregt, weil ich habe gesagt, die nächste ist wohl erst in 80 Jahren.
12: Also ich hatte jetzt gar nicht auf dem Schirm, dass es ist, ehrlich gesagt. Und wir haben auch diese Brillen nicht.
13: Gut, wir kommen von Bad Württemberg. Wie gesagt, wir sind ja heute, machen einen Tag in München. Und heute Abend geht es wieder zurück, während wir das anschauen.
14: Ich wusste auch, dass die Sonnenfinsternis ist. Ja, ich freue mich auch.
9: Und wer die Sonnenfinsternis morgen vom Wendelstein aus beobachten will, kann länger auf dem Berg bleiben. Die Zahnradbahn fährt zusätzlich um 17 und 18 Uhr hinauf. Die Finsternis beginnt gegen 19.20 Uhr und Schutzbrillen gibt's morgen auch an der Kasse kostenlos. Und jetzt kompakt und zuverlässig das Wetter in Oberbayern. Am Abend bleibt es sonnig, die Nacht wird klar und trocken bei 11 bis 16 Grad. Morgen und übermorgen ähnlich wie heute, maximal 32 Grad bekommen wir.
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7: Dann sind wir auf den Straßen der Bayern 1 Verkehrsservice mit minutengenauer Stauzeitmessung. A3 Frankfurt Richtung Würzburg zwischen Aschaffenburg und Hößbach 9 Kilometer Stau und stockender Verkehr. 25 Minuten dauert es da länger. A8 Stuttgart Richtung München. Zwischen Friedberg und Adelshausen staut sich auf 7 Kilometer und hat es einen Unfall gegeben. Rechnen Sie bitte mit 40 Minuten länger. Die A93 Regensburg Richtung Amberg ist in Höhe Schwandorf-Mitte gesperrt. Und die B85 Amberg-Cham ist in Höhe der A93 bei Schwandorf-Mitte gesperrt, und zwar in beiden Fahrtrichtungen. Gute und sichere Fahrt vor allem.
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0: dass wir uns nach dem Geräusch mal so sehnen würden. Crying in the Rain, aha. Mit dem Segelboot übers große, weite Meer schippern oder das Baumhaus bauen, das man als Kind nie hatte. Wahrscheinlich hat jeder so seinen Traum auf der Bucketlist, den er sich unbedingt erfüllen möchte. Bei Lara und Karim aus Erlangen klingt der so. Sie wollen mit dem Pferd nach Griechenland reiten. Am Sonntag machen die beiden ihren Traum wahr und starten ihren 6000 Kilometer Trip auf dem Rücken ihrer Pferde.
1: Es ist einfach unser Lebenstraum, dieses Abenteuer zu machen. Und ja, es ist einfach ein Traum, der in Erfüllung geht.
2: Die Zeit in der Natur ist somit das Schönste an dem Ganzen, dass man zusammen im Tempo der Tiere und im Rhythmus der Tiere draußen Zeit verbringt und mit der Sonne aufsteht und dann, wenn es dunkel wird, ins Bett kriecht.
0: Oh. Dafür lassen die beiden alles hinter sich. Job, Familie, Freunde. 4 Jahre haben Lara und Karim sich und ihre Pferde auf den XXL-Ritt vorbereitet.
1: Unser Training für die Reise bestand vor allem aus Ausdauertraining. Heißt viel Reiten, viel Bodenarbeit, aber auch Schrecktraining. Die Pferde müssen gewöhnt werden an Straßen, an fließendes Wasser, Hunde. Kinder.
0: Ja klar, alles, was einem halt so begegnet. 25 Kilometer Strecke pro Tag haben sie sich vorgenommen.
2: Klar, es kann immer etwas passieren. Die Pferde können sich erschrecken. Es können, ich weiß nicht, Straßenhunde auf einen zurennen. Das kann alles passieren. Aber ich bin da eigentlich wirklich ein Optimist und denke, wenn wir zusammenhalten, wird uns schon nichts Schlimmes passieren, gell?
1: Das Worst-Case-Szenario wäre, dass einer von uns ausfällt. Aber da haben wir auch ein ganz niedriges Ego und im Notfall würden wir die Reise auch natürlich abbrechen.
0: Na, das wollen wir jetzt mal nicht hoffen. Drücken ganz fest die Daumen, dass alles glatt geht beim Abenteuer ihres Lebens.
1: Am meisten freue ich mich auf die Natur mit den Pferden, aber natürlich auch mit Karim, weil die Reise hat natürlich auch schon was sehr Romantisches.
2: Zusammen funktionieren wir super gut und die Verbindung, die wir schon haben, wird, denke ich, nur noch besser werden.
0: Ach, wie schön. Alles Gute, Lara und Karim aus Erlangen, die am Sonntag losreiten und nächstes Jahr in Griechenland ankommen wollen. Ich bin ein bisschen neidisch.
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1: Um 18 Uhr mit Markus Weber. Wegen des anhaltenden Niedrigwassers deutscher Flüsse setzen immer mehr Bundesländer das Sonn- und Feiertagsfahrverbot für Lastwagen vorübergehend außer Kraft. Zuletzt haben Baden-Württemberg, Mecklenburg-Vorpommern und auch Bayern entsprechende Ausnahmen beschlossen. Raimund Bacher berichtet.
2: Der Logistikverband BGL begrüßt die zusätzliche Flexibilität für Speditionen, warnt aber vor überzogenen Erwartungen. Die Aussetzung des Fahrverbots schaffe keine neuen Transportkapazitäten. In Deutschland fehlten weiterhin mehr als 100.000 Lkw-Fahrer. Bundesverkehrsminister Steffen Bilger berät morgen mit den Ländern über weitere Entlastungsmaßnahmen. Dabei soll es unter anderem um besonders betroffene Güter gehen, die nicht länger in den Häfen gelagert werden können.
1: Eine Woche nach dem Drohnenvorfall in Leipzig gibt es neue Erkenntnisse. Nach Recherchen von WDR, NDR und Süddeutscher Zeitung sind die Ermittler auf eine verdächtige Antenne an einem Baum außerhalb des Flughafens gestoßen. Sie könnte beim Steuern der Sprengstoffdrohne geholfen haben. Gestern waren an dem Fluggerät DNA-Spuren gesichert worden, die unter anderem nach Litauen führen sollen. In der letzten Nacht musste außerdem der Flughafen Hannover seinen Betrieb kurzzeitig einstellen wegen einer Drohnensichtung. Deutschlands Tourismusbranche ist auf Rekordkurs. Im ersten Halbjahr verbuchten Hotels, Pensionen und Campingplätze fast 224 Millionen Übernachtungen. Das ist laut Statistischem Bundesamt ein neuer Höchstwert für die erste Jahreshälfte. Nach Oberbayern. In Manching ist ein Auto mit einem Zug zusammengestoßen. Dabei wurde der Autofahrer verletzt und ins Krankenhaus gebracht. Die Fahrgäste kamen mit dem Schrecken davon.
3: Der Autofahrer soll kurz nach 14 Uhr ein Haltesignal missachtet haben. Auf dem Gleis wurde das Auto von einem Regionalzug erfasst und zur Seite geschleudert. Der Zug mit mehr als 100 Fahrgästen an Bord rollte noch rund 200 Meter weit. Sofort aussteigen konnten die Fahrgäste in dem unwegsamen Gebiet nicht. Nach rund 2 Stunden war die Evakuierung des Zuges abgeschlossen. Die Fahrgäste konnten ihre Reise mit Ersatzbussen fortsetzen. Die Bahnstrecke war für die Dauer der Bergungsarbeiten gesperrt. Mehrere Züge zwischen Ingolstadt und Regensburg fielen aus. Laut Polizei soll die Klimaanlage im Zug auch für die Dauer des Stillstands funktioniert haben. Wie es zu dem Unfall auf dem Bahnübergang in Manching gekommen ist, muss noch ermittelt werden. Henning Pfeiffer, München.
1: Frankreich hat die Leistung seines größten Atomkraftwerks in Gravelines im Norden drosseln müssen. Schuld daran ist eine Quallenplage. Die Tiere sind in die Meerwasserpumpe des AKWs geraten. Der Betreiber musste 3 Reaktoren komplett herunterfahren. Ein weiterer arbeitet nur teilweise. Die Sicherheit der Anlage sei aber nicht gefährdet, heißt es. Das Problem mit den Quallen gab es schon im letzten Jahr. Da waren sie ins Filtersystem gelangt. Die Zeit 18.03 Uhr.
4: Quallen. Da bleiben wir lieber daheim. 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Bei Motzen kann man nicht.
5: Stimmt. Ja, mit blauem Himmel und Sonnenschein geht's durch den Abend. Also sehr schön sommerlich. Ganz vereinzelt kann sich nochmal ein Schauer oder ein Gewitter an die Alpen verirren. Aber noch ist bis auf ein paar harmlose Wolken hier nichts zu sehen. Und auch heute Nacht sind wenige Wolken am Himmel und wenn, dann eher wieder Richtung Alpen. Ansonsten ist der Himmel klar und es kühlt gut ab bis auf 17 Grad am Bodensee und 7 in einigen Tälern im Frankenwald. Morgen bleibt's auch sonnig und zwar von morgens bis abends und auch die Sonnenfinsternis morgen Abend, die wird von ein paar lockeren Wolken nicht gestört. Die können wir also richtig gut sehen. Die Temperaturen dazu morgen maximal 26 bis 33 Grad.
4: Und schon sind wir auf den Straßen der Bayern 1 Verkehrsservice mit der A3 Frankfurt Richtung Würzburg. 10 Kilometer stockender Verkehr zwischen Stockstadt und Hößbach. Da meldet der Bayern 1 Stauzeitmesser eine Viertelstunde mehr. Dann die A8 in Richtung Stuttgart, Unfall zwischen Burgau und Günzburg. Die A93 Regensburg-Weiden ist zwischen Schwandorf-Mitte und Kronstetten in beiden Richtungen gesperrt. Und die B85 Amberg-Kam auch, und zwar in Höhe der A93 bei Schwandorf-Mitte. Und die Sperre gilt in beiden Fahrtrichtungen. Gute und vor allen Dingen sichere Fahrt.
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4: Die Ferienrose im beliebtesten Urlaubsland, ja, in Deutschland. Warum also wegfahren? Urlaub daheim mit Italien-Feeling ist doch kaum zu toppen. Und das gönnen wir uns gleich mit Eros. Dazu Donna Summer oder jetzt Dead or Alive.
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0: the Bellamy Brothers. Let the love flow. Da sind wir doch schon dabei, bei der großen Liebe seit 25 Jahren. Maria und Christoph aus dem Landkreis Straubing-Bogen, die auf knapp 4000 Metern geheiratet haben. Auf dem Ortlergipfel. Eins unserer tollen Herzklopfenpaare, die im Video auf dem Bayern 1 Instagram-Kanal erzählen, wie das damals war und was ihre Beziehung so einzigartig macht.
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2: Heute treffen wir Christoph und Maria aus Mitterfels.
3: Wir sind ein Paar.
4: Ja. 25 Jahre. Ich habe schon zum Klettern einmal mitgenommen und das war gut. Da war sie 10 und dann haben wir gedacht, das passt.
3: Und dann dauert es halt ein bisschen, bis man so fest zusammen ist. Der Christoph ist jedenfalls einer von den guten Männern. Der kann einen gut unterstützen in alle Lagen. Der gibt sehr gut das Gefühl von Sicherheit.
4: Also die ist einfach die ganze Zeit gut drauf. Und das ist eigentlich auch sehr schön.
3: Nicht immer nur das Gleiche, daheim sitzen, Kaffee trinken und ins Bett gehen, sondern einfach mal aus der Komfortzone raus und auch zusammen was unternehmen. Und auch, dass man sich immer wieder erinnert, gell, was man am anderen mag, wenn man mal einen schlechten Tag hat.
4: Ja, wir haben am Adler geheirat. Da waren ganz nette Truppen von Kastelruth dabei. Die haben oben ihre Alphörner ausgepackt und haben praktisch, wie wir da oben einmarschiert sind am Gipfel, haben die mit ihren Alphörner blasen.
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0: Donna Summer. She works hard for the money und hinterher eine Runde Planschen. Im See oder Freibad. In der fränkischen Schweiz kann man sich da sehr schön abkühlen im Felsenbad Pottenstein, Landkreis Bayreuth. Wunderschönes Jugendstilbad, mittlerweile 100 Jahre alt, aber immer noch was ganz Besonderes.
1: Ich liebe das, einfach diese Kulisse, ne? Das ist ein Traum, ist das.
2: Kalt und schön hier, das Wasser.
3: Die ganze Gestaltung hier, im Hintergrund die Felsen, das passt alles. Da kann man sich nur wohlfühlen.
4: Dass das Wasser natürlich ohne Chlor ist, wunderschön ist. Dass man hier in der Natur schwimmen kann wie ein natürlicher See.
5: Ja, dieses Alterhaltene, ganz einfach. Also es muss kein modernes Spaßbad sein mit Rutschen und Sprungtürme und Action. Also einfach dieses ja, kleine, solide, fast schon ein bisschen romantische, kitschige.
0: Genau, vor 7 Jahren hat Dieter Bauer mit seiner Familie das Felsenbad übernommen. Und auch wenn es an so heißen Tagen ganz schön stressig sein kann, er liebt seinen Job.
6: Wir haben einfach Spaß an der Arbeit. Wir haben Spaß am Umgang mit Menschen. Die Leute kommen hier, um ihre Freizeit zu genießen, ihre Ruhe zu haben. Und dafür bauen wir die Rahmenbedingungen auf.
0: Herrlich. Spaß an der Arbeit im Felsenbad Pottenstein. Eines der außergewöhnlichsten Freibäder Bayerns.
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2: Bis mindestens Samstag bleibt es sommerlich, sonnig und größtenteils auch trocken in Bayern. Auch heute Abend kommen maximal an den Alpen ganz vereinzelt ein paar Tropfen runter. Und die können auch mal Blitz und Donner im Gepäck haben. In der Nacht ist es dann sternenklar oder nur locker bewölkt. Die Tiefstwerte gehen runter bis auf 17 bis 7 Grad. Am frischesten ist es örtlich im Frankenwald. Und ja, da darf es dann schon auch mal die dickere Übergangsjacke sein. Sollten Sie draußen sein, zum Sternschnuppen gucken. Morgen scheint dann die Sonne zu nur lockeren Wolken. Dazu wird's sommerlich warm mit 26 bis 33 Grad.
1: Kurz vor 6:30 der Bahn 1 Verkehrsservice mit der A8 in Richtung Stuttgart. Zwischen Burgau und Günzburg ein Unfall. Die A93 Regensburg-Weiden ist zwischen Schwandorf-Mitte und Kronstetten in beiden Richtungen gesperrt. Und die B85 am Berg Kam ist in Höhe der A93 bei Schwandorf-Mitte in beiden Fahrtrichtungen gesperrt. Gute Fahrt!
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4: Jetzt gleich für Sie
3: Michael Jackson. Sweet.
4: Und Alphaville.
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0: Michael Jackson, Heal the World, am frühen Dienstagabend. 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
2: Um 19 Uhr mit Markus Weber. In Bayern sollen ab dem kommenden Wochenende LKWs auch sonntags fahren dürfen. Das normalerweise geltende Verbot hat der Freistaat wie andere Bundesländer aufgehoben, denn wegen der Hitze haben viele Flüsse deutlich weniger Wasser und können von Schiffen nicht wie üblich befahren werden. Ein Allheilmittel ist das aus Sicht der Speditionen in Bayern aber nicht.
3: Denn die Ausnahmeregelung bringt weder neue Lastwagen noch löst sie den akuten Fahrermangel. Zudem bleiben die strengen gesetzlichen Lenk- und Ruhezeiten zum Schutz der Fahrer bestehen. Die Speditionen können nun aber ihre knappen Kapazitäten besser über die gesamte Woche verteilen. Erlaubt sind laut dem bayerischen Innenminister Joachim Herrmann Sonntagsfahrten nur mit dringend benötigten Gütern, die sonst auf dem Wasserweg transportiert worden wären, etwa Rohstoffe oder Chemikalien. Für Autofahrer bedeutet die Regelung in der aktuellen Ferienreisezeit allerdings, es wird voller auf den Straßen. Florian Schwegler, München.
2: Die deutsche Autoindustrie steckt in der Krise. Es droht massiver Stellenabbau. Dagegen will die IG Metall deutschlandweit protestieren. Der Aktionstag ist laut Gewerkschaft für den 21. September geplant. Die IG Metall spricht von einer zu großen Teilen hausgemachten Krise. Die Chefetagen hätten wichtige Entwicklungen bei der Digitalisierung und Batterietechnik verschlafen sowie zu spät bezahlbare Kleinwagen angeboten. Wir bleiben in der Wirtschaft. In Bayern sind im ersten Halbjahr so viele Unternehmen zahlungsunfähig gewesen wie seit mehr als 10 Jahren nicht. Nämlich fast 1.800 und damit rund 8% mehr als im ersten Halbjahr 2025.
4: Die Vereinigung der Bayerischen Wirtschaft, VBW, wertet den Anstieg als klares Alarmsignal für die kritische Lage des Wirtschaftsstandortes. Man sei nicht wettbewerbsfähig, so der Verband. Hinzu kämen geopolitische Krisen, die aggressive US-Zollpolitik sowie die unfairen chinesischen Handelspraktiken, kritisiert der VBW. Aus dem BR-Studio Nürnberg, Eleonore Birkenstock.
2: Ungarn hat einen neuen Staatspräsidenten. Es ist der frühere Präsident des Obersten Gerichtshofs, András Boka. Das Präsidentenamt war frei geworden, nachdem der bisherige Staatschef Csúlyog, der als Verbündeter des ehemaligen Ministerpräsidenten Orbáns gilt, im Juli durch eine Verfassungsänderung vorzeitig aus dem Amt gedrängt worden war. Kidfluencer, so nennt man Kinder und Jugendliche, die in den sozialen Medien private Momente ihres Alltags zeigen. Das ist mitunter ein profitables Geschäft, vor allem für die Eltern. Das Land Niedersachsen fordert nun einen besseren Schutz der Minderjährigen vor kommerzieller Ausbeutung und will eine Initiative im Bundesrat starten. Nach den Worten von Sozialminister Philippi stammt das Jugendarbeitsschutzgesetz aus dem Jahr 1976 und wird den heutigen modernen Arbeitsformen nicht mehr gerecht. Die Zeit 19.03 Uhr.
5: 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Im Bayerischen Wald und am Alpenrand kann es heute Abend vielleicht mal ganz kurz nass werden oder gewittern. Ansonsten kein Tropfen in Sicht. Aber zumindest werden die Nächte nicht mehr so heiß. Auf 17 Grad am Bodensee geht es heute Nacht runter, bis auf 7 Grad im Frankenwald. Auch morgen und die nächsten Tage kaum eine Wolke am Himmel, viel Sonne. Morgen bei rund 30 Grad. Der Bayern 1 Verkehrsservice. Die A8 in Richtung Stuttgart ist zwischen Burgau und Günzburg wegen Bergungsarbeiten gesperrt. Die A93 Weiden Richtung Regensburg ist auch gesperrt, und zwar zwischen Schwandorf Nord und Kronstetten. Und genauso die B85 Amberg kam in beiden Richtungen, und zwar in Höhe der A93 bei Schwandorf Mitte. Gute und vor allen Dingen sichere Fahrt.
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5: Für den entspannten Dienstagfeierabend. Wir machen uns gleich mal bereit für die Sophie, die Sonnenfinsternis morgen. Aber jetzt erstmal
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0: Dienstagabend, 7:15. Wenn wir jetzt mal 24 Stunden nach vorne schauen, morgen Abend um die Zeit, dürften sich ziemlich viele Menschen eine ziemlich komische Brille aufsetzen und dann ganz genau hinschauen. Dann beginnt sich nämlich der Mond vor die Sonne zu schieben. Und ungefähr eine Stunde später, also so gegen 7:45, bedeckt er die Sonne bei uns dann zu fast 90%. Der Höhepunkt der partiellen Sonnenfinsternis. Da schauen wir dann alle hin. Aber warum fasziniert uns das eigentlich so? Stefan Geier vom ARD-Wissenschaftsteam.
1: Also das Spektakuläre an einer Sonnenfinsternis ist für mich, wir hören das ja immer wieder so abstrakt, also der Mond kreist um die Erde und die Erde kreist dann in einem Jahr um die Sonne. Aber in dem Moment, wo wir zur Sonne schauen, natürlich immer nur mit spezieller Sonnenfinsternisbrille bitte, weil sonst viel zu gefährlich für die Augen, in dem Moment, wo der Mond den Sonnenrand berührt, da bekommt man diese Himmelsgeometrie direkt vor Augen geführt und man merkt es auch richtig tief in sich drin. Das wird plötzlich so greifbar und echt. Und ja, da fängt der Himmel irgendwie an zu leben und das macht so eine Sonnenfinsternis, auch wenn sie nur teilweise ist, so besonders.
0: Ja, da ist jemand echt richtig angefixt. Und wenn Sie, wie ich auch, morgen noch arbeiten oder warum auch immer nicht draußen sein können, die Europäische Weltraumorganisation hat einen Livestream. Einen Link dazu finden Sie auf bayern1.de. Da können wir uns die Sonnenfinsternis dann ganz entspannt und auch ganz ohne Brille anschauen.
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2: Wir können es kurz machen. In Bayern 1 Wetter. Bis auf ein kleines Regen- oder Gewitterrisiko heute Abend vom Wettersteingebirge bis zu den Chiemgauer Alpen ist da nicht viel zu erwarten, außer Hochsommer, Hitze, keine Wolke am Himmel. Freitag bis zu 37 Grad. Also die nächsten Tage wieder volles Programm. Nur die Nächte, die werden halbwegs angenehm. Da kühlt es ab auf rund 13 Grad. 2:30 der Bahn 1 Verkehrsservice mit der A8 in Richtung Stuttgart. Zwischen Burgau und Günzburg staut sich's auf 6 Kilometern. Da sind wegen Bergungsarbeiten 2 Spuren gesperrt. Bahn 1 Stauzeitmesser meldet 1 Stunde mehr. Und die A93 Weiden Richtung Regensburg ist zwischen Schwandorf Nord und Kronstetten gesperrt. Wir wünschen gute und sichere Fahrt vor allem.
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0: Ja. Ich meine, wo kriegen Sie aktuelle Songs genauso wie die großen 90er-Stars oder die Kultnummern aus den 60s? Genau, bei uns. Und Dienstagabend ja auch immer alles, was die geneigte Stromgitarre so hergibt in Bayern 1 Classic Rock. Tom Glas macht sich schon bereit. Ich habe mir heute extra mein AC/DC-T-Shirt angezogen, weil der Fan weiß das natürlich. Immer um 22:30 Uhr, 22.30 Uhr am Dienstagabend spielt der Tom hier auf Bayern 1 was von AC/DC. Und ich darf noch eins draufsetzen. Wir beamen uns jetzt mal kurz rein in 2008. Münchner Olympiastadion. Natürlich ausverkauft, bis auf den letzten Platz. Alles wartet. Start auf die schwarze Bühne. Und dann Monsterlärm. Dampft da rein. Der Rock'n'Roll Train und 60.000 sind aus dem Häuschen. Und wir sind jetzt am Lautstärkeregler. AC/DC Rock'n'Roll Train.
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Tut mir leid, aber ich muss dazwischen. Achtung Autofahrer, der Bahn 1 Verkehrsservice mit einer Geisterfahrerwarnung für die A99 München Süd, München Südwest. Zwischen München Nord und Neuherberg kommt Ihnen ein Auto entgegen. Bitte in beiden Richtungen äußerst vorsichtig fahren, nicht nebeneinander und nicht überholen. Falschfahrer auf der A99 München Süd, München Südwest. Unterwegs zwischen München Nord und Neuherberg. Bitte ganz, ganz vorsichtig fahren. Ich sage sofort Bescheid, wenn er weg ist. Und jetzt, finde ich, müssen wir es uns nochmal von Anfang an gewöhnen.

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1: Um 20 Uhr mit Markus Weber. Neue Erkenntnisse nach dem Drohnenvorfall am Flughafen Leipzig-Halle. Dort hat es letzte Woche ja einen mutmaßlichen Anschlagsversuch gegeben. Mehr dazu von Helene Frömke.
2: Nach Recherchen von WDR, NDR und Süddeutscher Zeitung haben die Ermittler eine verdächtige Antenne außerhalb des Flughafens an einem Baum gefunden. Nach Einschätzung von Experten könnte die Antenne dabei geholfen haben, die Drohne, die mit Sprengstoff beladen war, auf den Flughafen zu steuern. Ermittler haben außerdem mehrere DNA-Spuren am Tatort gefunden. Eine der DNA-Spuren soll nach Litauen führen.
1: Soll der Hitzeschutz als Gemeinschaftsaufgabe ins Grundgesetz geschrieben werden? Wegen der hohen Temperaturen gibt es immer mehr Rufe danach. Zum Beispiel vom Deutschen Städtetag. Dessen Präsident Jung hat in einem Interview gesagt, Hitzeschutz bleibe eine Daueraufgabe. Deswegen gehöre er ins Grundgesetz. Ähnlich äußerten sich der Sozialverband VdK sowie SPD, Grüne und Linke. Rund 1,5 Wochen ist der Massenansturm von Flüchtlingen auf die spanische Exklave Ceuta her. Ausgelöst wurde er wohl vor allem von Fake News in den sozialen Medien. Deswegen wollen TikTok sowie die Insta- und Facebook-Mutter Meta in Zukunft Hinweise von lokalen Faktencheckern stärker berücksichtigen. Dadurch sollen mögliche Fake-Posts blockiert oder zumindest deren Ranking heruntergestuft werden, damit sie nicht so massiv verbreitet werden. In München muss eine Frau 45.000 Euro zahlen, weil auf ihrem Grundstück Kampfmittel aus dem Zweiten Weltkrieg entsorgt werden musste. Die Rentnerin aus dem Stadtteil Freimann ist vor dem Verwaltungsgericht mit einer Klage gegen den Kostenbescheid der Stadt gescheitert. Die ganze Geschichte erklärt Birgit Grundner.
3: 2017 hatten Bauarbeiter im Garten der Frau ein Depot mit mehr als 10 Tonnen Munition und Sprengkörpern aus dem Zweiten Weltkrieg entdeckt. Das Grundstück wurde wochenlang weiträumig abgesperrt. 200 Nachbarn mussten in Hotels umziehen. Die Kosten für die Entsorgung des explosiven Fundes beliefen sich auf 1,7 Millionen Euro. Das meiste davon übernahm der Bund. Die Stadt München hat sich mit knapp 400.000 Euro beteiligt. Gegen den Kostenbescheid hat die Frau bei der Regierung von Oberbayern Widerspruch eingelegt, der aber zurückgewiesen wurde. Auch beim Verwaltungsgericht München hatte sie keinen Erfolg.
1: Der Streamingdienst Spotify will Musik, die nur durch künstliche Intelligenz erzeugt wurde, künftig besser kennzeichnen. Ab Mitte September sollen entsprechende Profile markiert werden. Der Schritt sei nach Hörerfeedback getroffen worden, so die Plattform. Seit Monaten wird Spotify mit KI-generierten Inhalten geradezu überschwemmt. Für Nutzer ist es bisher häufig nicht direkt erkennbar, ob hinter den Künstlern echte Menschen stehen. Die Zeit 20.03 Uhr.
4: Jetzt von einem echten Menschen kompakt und zuverlässig das Bayernwetter auf Bayern 1. Heute Nacht meist sternenklar, anfangs an den Alpen ist es noch ein bisschen locker bewölkt, aber trocken. Die Aussichten bis zum Freitag. Es ist erstmal morgen von früh bis spät strahlend sonnig. Allenfalls an den Alpengipfeln kann es vielleicht mal locker bewölkt sein. Aber es bleibt niederschlagsfrei bis maximal 33 Grad. Am Donnerstag und am Freitag weiter trocken. Sehr viel Sonnenschein. Achtung, dadurch hohe bis sehr hohe Waldbrandgefahr sowie Verschärfung der Dürre. Höchstwerte bis 37 Grad. Und Obacht, die größte Hitze- und Ozonbelastung ist in den Nachmittags- und Abendstunden. Der Bahn 1 Verkehrsservice mit minutengenauer Stauzeitmessung. Erstmal Entwarnung für die R99 München Süd Richtung München Südwest. Zwischen München Nord und Neuherberg ist die Geisterfahrermeldung aufgehoben. A8 München Richtung Stuttgart zwischen Burgau und Günzburg 6 Kilometer Stau. Dort sind wegen Bergungsarbeiten 2 Spuren gesperrt. Das heißt, es dauert eine Stunde länger als sonst.
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4: Da ist es ja schon wieder, die Sendung mit dieser Rockmusik. Wie jeden Dienstagabend, 20 Uhr Classic-Rock. Das heißt Strom, Gitarren, Bässe, Schlagzeuge und liebliche Stimmen. Nicht vom Moderator jetzt unbedingt, aber von Menschen, die singen, wie man sagt in Bayern, wie ein Zeiserl. Und es gibt alle möglichen Musiken. AC/DC werde ich spielen. Wir kümmern uns heute ein wenig um Metallica, schwarzes Album, 35. Geburtstag. Und es gibt natürlich Leute, die sagen, ja, und was ist mit Mozart, Beethoven, Wagner? Mai, muss ich sagen, auch okay. Von Wagner natürlich besonders die Pizza, ist logisch. Aber sonst, Georgia Satellites, keep your hands to yourself.

Wenn man jetzt sagt Nelson, dann gibt es viele Möglichkeiten, was sich dahinter verbirgt. Lord Nelson, britischer Seeheld. Nelson von den Simpsons natürlich. Haha. Nelson Mandela. Das Pferd von George Washington hieß übrigens Nelson und der Nelson ist ein Nackenhebel im Ringen. Klingt jetzt ein bisschen nach ganz normalem Körperkontakt mit Mark von Bommel, ist aber tatsächlich ein ziemlich fieser Griff. Es gibt den Halb-Nelson und sogar den Doppel-Nelson. Gut, es gibt auch eine halbe und den Doppelbock als Erfrischungsgetränk. Insofern ist das kein Wunder. Sonst einfach mal vielleicht morgen im Büro fragen, wer mal den Nelson ansetzen kann. Dann kann man da mal ein bisschen lernen dabei, wie das so ist. Und es gibt Nelson die Band natürlich, die Brüder Matthew und Gunnar Nelson. Und Can't Live Without Your Love and Affection in Bayern 1 Classic Rock. Jetzt wird mysteriös, ist in dieser Sendung ja nichts Ungewöhnliches. Und zwar geht es um einen Song. Da streiten sich die Leute, um was geht es jetzt da eigentlich? Also, könnte sein, sagen die einen, dass es darum geht, dass der Mensch kriecht, um dadurch zu Erfolg zu kommen oder auch im Jenseits zur Erlösung zu finden. Das ist sehr philosophisch, seine Erklärung. Es gibt aber eine andere, die sagt, da geht es eigentlich nur um Sex und Befruchtung. Aber wenn einer mysteriöse Texte schreiben kann, dann natürlich Peter Gabriel mit Genesis in Bayern 1 Classic Rock. The Carpet Crawlers.

Die Band Great White in Bayern 1 Classic Rock und Face the Day. Gute Kapelle übrigens, muss man sagen, kann man noch einiges entdecken. Wenn man mal zufällig sagt, was soll ich jetzt wieder anhören, dann ist der große Weiße eigentlich immer eine gute Geschichte. Wenn man jetzt natürlich über Status Quo spricht, dann meint man meistens Boogie Rock. Gute Laune, drei Akkorde und so weiter. Aber angefangen hat das alles ja ganz anders bei Francis Rossi und Co., nämlich mit genau psychedelischem Pop. Und 1968 gab es die erste Single, die ließ noch gar nicht ahnen, was da noch an jeansgewandeten Boogie-Gewitter dann auftauchen sollte. Aber es war immerhin schon ein Hit. Und ich denke, das können wir doch auch mal wieder spielen. Hier sind Status Quo, ganz früh in Bayern 1 Classic Rock und Pictures of Matchstick Man.

0: Heard It on the X, ZZ Top. Und Dusty Hill ist ja schon länger nicht mehr dabei, aus den nachvollziehbaren Gründen. Wenn man stirbt, ist immer schwierig. Jetzt ist auch Schlagzeuger Frank Beard anscheinend so krank, dass er nicht mitspielen kann. Jetzt kann man natürlich sagen, macht das Sinn, wenn man eine Dreier-Kombo hat und zwei Drittel sind nicht mehr dabei. Ja, muss jeder selbst entscheiden, natürlich. Der Bahn 1 Verkehrsservice mit minutengenauer Stauzeitmessung. Wir schauen auf die A8 München Richtung Stuttgart zwischen Burga und Günzburg. 6 Kilometer Stau. Dort sind wegen Bergungsarbeiten 2 Spuren gesperrt und es zieht sich. 1 Stunde dauert es hier länger.
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Das Boulevard der Broken Dreams. Green Day in Bayern 1 Classic Rock nach Survivor und When Seconds Count. So, meine Damen und Herren, heute 11. August 2026, morgen logischerweise 12. August. Und da gibt es was zu feiern, nämlich am 12. August 1991 ist eins der größten Alben, nicht nur Metal-Alben, sondern Rock-Alben überhaupt erschienen, nämlich das sogenannte schwarze Album von Metallica. The Black Album heißt eigentlich nur Metallica, aber wird gern schwarzes Album genannt. Und hat ewig gedauert, werde ich noch ein paar Geschichten erzählen, hat $1 Million gekostet und war eine ziemlich harte Geschichte. Dann mit dem Produzenten gab es Ärger, das werde ich auch noch erzählen. Und bis auf James Hetfield haben sich alle drei zu diesem Zeitpunkt, die anderen drei in der Band, scheiden lassen. Also die Stimmung war auch nicht so wahnsinnig gut. Und nach einem Dreivierteljahr, so lange haben die Aufnahmen gedauert, war es dann soweit, dass sie eigentlich bereit waren, den Produzenten Bob Rock, den sie gewählt haben, weil er Motley Crue, Dr. Feelgood, so gut produziert hat, haben gesagt, ja, den wollen wir haben, Motley Crue hin oder her, der Sound ist gut. Auf alle Fälle, sie waren am Ende mit dem Typen und der Produzent selber gesagt, also mit denen arbeite ich nie wieder, nie wieder. Hat dann nicht lange gehalten, sie haben dann noch einiges gemacht. Wir hören ein bisschen was von dem Album und wir starten natürlich mit der Nummer, um die man nicht drumherum kommt und die eigentlich so ganz untypisch ist für Metallica, weil wenn einer zu Kill 'Em All Zeiten gesagt hätte, ihr werdet mal eine Ballade haben und die wird ein Riesenhit, dann haben sie gesagt, ja, du Depp, mir war Heavy Metal und nichts anderes. Aber James Hetfield war auf Tour, hat an seine Ex-Freundin, damals Freundin gedacht und hat einen Song geschrieben und wollte den nicht veröffentlichen, weil er gesagt hat, ja, das passt ja nicht zu Metallica und ist sehr persönlich. Aber Lars hat den Song gehört, Lars Ulrich, der Schlagzeuger, hat gesagt, komm, den müssen wir machen. Und James Hetfield sagt, naja, wir haben nur Songs über Headbanging gemacht und wie es ist für die Songs, für die Fans zu spielen. Jetzt geht es um die Freundin. Aber, sagt er, das ist dann ein ziemlich großer Song geworden. Das kann man so sagen. Und Elton John hat sogar im Beisein von James mal gesagt, das ist einer der größten Songs aller Zeiten. Und James war wirklich den Tränen nah. Bayern 1 Classic Rock, Metallica. Nothing Else Matters.

Es war ja fast klar. Der Bahn-1-Verkehrsservice, Achtung Autofahrer, auf der A45 Aschaffenburg-Gießen zwischen Seligenstädter Dreieck und Mainhausen kommt Ihnen ein Geisterfahrer entgegen. Fahren Sie in beiden Richtungen äußerst vorsichtig, nicht nebeneinander. Überholen Sie nicht, Achtung Autofahrer, ein Geisterfahrer auf der A45 Aschaffenburg-Gießen zwischen Seligenstädter Dreieck und Mainhausen. Dieser Geisterfahrer, fahren Sie sehr vorsichtig. Wir melden natürlich, wenn die Gefahr vorüber ist.

Metallica, Nothing Else Matters. Der Bahn 1 Verkehrsservice, Achtung Autofahrer, ein Geisterfahrer ist unterwegs auf der A45 Aschaffenburg Richtung Gießen zwischen Seligenstädter Dreieck und Mainhausen. Dieser Geisterfahrer, fahren Sie in beiden Richtungen sehr vorsichtig, nicht nebeneinander. Überholen Sie nicht Geisterfahrer auf der A45 Aschaffenburg Gießen zwischen Seligenstädter Dreieck und Mainhausen. 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

Boston. Ausführlich Foreplay und Long Time in Bayern 1 Classic Rock. So, wir schauen mal kurz auf den Bayern 1 Verkehrsservice. Achtung Autofahrer, es gibt einen Geisterfahrer auf der A45 Gießen-Aschaffenburg zwischen Klein-Ostheim und Seligenstädter Dreieck. Bitte vorsichtig fahren, nicht nebeneinander, überholen Sie nicht. Ein Geisterfahrer auf der A45 Gießen-Aschaffenburg zwischen Klein-Ostheim und Seligenstädter Dreieck. Wir melden natürlich, wenn die Gefahr vorüber ist. So, nochmal kurz ein bisschen... Moment. So kann es gehen im Leben. Achtung, Bayern 1 Verkehrsservice. Vergessen Sie alles, was ich gerade gesagt habe. Es gibt nämlich die Entwarnung für die A45 Gießen-Aschaffenburg zwischen Klein-Ostheim und Seligenstädter Dreieck. Die Geisterfahrermeldung ist aufgehoben. So, hätte er 5 Sekunden eher machen können, der Depp. Aber ja, egal. Also erste LP von Boston, muss man sagen, extrem erfolgreich. Und das war die zweite Single for Play Long Time nach More Than a Feeling natürlich. Und das Orgelvorspiel war laut dem Kopf von Boston, Tom Scholz, das erste Stück, das er überhaupt je komponiert hat. Schon fies. Also andere komponieren jahrelang und bringen nichts zusammen, gell, Forster Marki? Und der macht dann gleich sowas, der Tom Scholz. Das ist natürlich schon, sagen wir mal, ein wenig lässig. Gell? So, jetzt apropos erfolgreiches Debütalbum. Da ist sie nämlich auch ganz weit vorne dabei. Die Frau Melissa Etheridge, weil da war nämlich auch The Like The Way I Do, so heißt's, drauf. Und das hier ist auch schön. Bayern 1 Classic Rock, Melissa Etheridge, Chrome, Plated Heart.

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1: Um 21 Uhr mit Markus Weber. Wegen der anhaltenden Hitze könnte der Sprit teurer werden. Als Grund nennt der ADAC das Niedrigwasser am Rhein. Der Fluss ist ein Weg, um Öl, Benzin und Diesel zu transportieren. Wenn große Tankschiffe das nicht mehr können, müssen es Lastwagen auf der Straße übernehmen, was mehr kostet. Gleichzeitig wird diskutiert, ob Hitzeschutz ins Grundgesetz soll.
2: Genau dafür hat sich nun unter anderem der Präsident des Deutschen Städtetags, Burkhard Jung, ausgesprochen. Er sieht Hitzeschutz als gemeinsame staatliche Aufgabe, die im Grundgesetz verankert werden sollte, um Kommunen mit wenig Geld unter die Arme zu greifen. Das unterstützt auch der Sozialverband VdK. Hitzeschutz sei längst kein Komfort mehr, findet Verbandschefin Verena Bentele, sondern entscheide im Extremfall über Leben und Tod. Jim Bob Nikschas, Berlin.
1: Eine Woche nach dem Drohnenvorfall in Leipzig gibt es neue Erkenntnisse. Nach Recherchen von WDR, NDR und SZ sind die Ermittler auf eine verdächtige Antenne an einem Baum außerhalb des Flughafens gestoßen. Sie könnte beim Steuern der Sprengstoffdrohne geholfen haben. Gestern waren an dem Fluggerät DNA-Spuren gesichert worden, die unter anderem nach Litauen führen sollen. Nach dem schweren Erdbeben in Kolumbien steigt die Zahl der Opfer. Die Behörden sprechen inzwischen von mindestens 240 Toten. Hunderte weitere Menschen wurden verletzt. Das Beben hatte das südamerikanische Land gestern erschüttert. Viele Wohn- und Bürohäuser stürzten ein oder wurden beschädigt. Nach Oberbayern. In Manching ist ein Auto mit einem Zug zusammengestoßen. Dabei wurde der Autofahrer verletzt und ins Krankenhaus gebracht. Die Fahrgäste kamen mit dem Schrecken davon.
3: Der Autofahrer soll kurz nach 14 Uhr ein Haltesignal missachtet haben. Auf dem Gleis wurde das Auto von einem Regionalzug erfasst und zur Seite geschleudert. Der Zug mit mehr als 100 Fahrgästen an Bord rollte noch rund 200 Meter weit. Sofort aussteigen konnten die Fahrgäste in dem unwegsamen Gebiet nicht. Nach rund 2 Stunden war die Evakuierung des Zuges abgeschlossen. Die Fahrgäste konnten ihre Reise mit Ersatzbussen fortsetzen. Die Bahnstrecke war für die Dauer der Bergungsarbeiten gesperrt. Mehrere Züge zwischen Ingolstadt und Regensburg fielen aus. Laut Polizei soll die Klimaanlage im Zug auch für die Dauer des Stillstands funktioniert haben. Wie es zu dem Unfall auf dem Bahnübergang in Manching gekommen ist, muss noch ermittelt werden. Henning Pfeiffer, München.
1: Zum Sport. Bei der Schwimm-EM in Paris hat Isabel Gose ihre dritte Medaille geholt. Sie gewann am Abend über die 800 Meter Freistil Silber. Auch Bronze geht nach Deutschland an Maja Werner. Es siegte die Italienerin Simona Quadarella. Und das hat es im deutschen Fußball mehr als 25 Jahre lang nicht gegeben. Stehplatztickets für Spiele der Nationalmannschaft. Bald ist es aber wieder soweit, hat der DFB nun bekannt gegeben. Und zwar bei der Heimpremiere von Bundestrainer Klopp, wenn es am 27. September in der Nations League in Augsburg gegen Griechenland geht und am 1. Oktober in München gegen Serbien. Begründung des DFB, viele Fans hätten sich das gewünscht. Die Zeit 21.03 Uhr.
4: Es ist auch nur fair, ich meine, die deutsche Nationalmannschaft steht ja auch während dem Spiel. Also kann der Fan aufstehen. Jetzt kompakt und zuverlässig das Bayernwetter auf Bayern 1. Und da ist es heute erstmal sternenklar. Es gibt an den Alpen noch ein bisschen lockere Bewölkung, aber es bleibt trocken in Bayern. Die Aussichten bis Freitag, am Mittwoch von früh bis spät strahlend, sonnig und vielleicht mal ganz locker bewölkt bei den Alpen, aber niederschlagsfrei und es wird warm bis 33 Grad. Am Donnerstag und am Freitag weiterhin viel Sonne, es bleibt trocken. Obacht, die Waldbrandgefahr ist sehr hoch. Die Dürre verschärft sich nochmal, da Höchstwerte bis 37 Grad anstehen. Und noch ein medizinischer Tipp für alle Jogger, die raus müssen. Größte Hitze- und Ozonbelastung in den Nachmittags- und Abendstunden. Der Bahn 1 Verkehrsservice, normaler Verkehr auf den Fernstraßen in Bayern.
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4: Jawohl, ja, mit der zweiten Stunde Bayern 1 Classic Rock am Dienstag, den 11. August. Heute mit ein bisschen Metallica noch und gleich eine schöne Nummer zum Reinkommen in diese Stunde. Und natürlich gibt es wie immer auch, das wird ja so gewünscht, also von meiner Mama zumindest, dass ich ein paar wichtige auch, ja, Fakten weitergebe. Es ist ja auch Bildungsradio hier. Und zum Beispiel muss man das erwähnen, dass es wirklich so war. Es ist ehrlich wahr. Damals in Griechenland, in der Antike, da war jeder zweite Helene Fischer. Glaubt man nicht, ist aber so. Der Flappert, Photograph.

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David Bowie und Suffragette City in Bayern 1 Classic Rock und davor Def Leppard mit Photograph. Und der Bowie-Song, Suffragette City, den hat er eigentlich Motte Hubel angeboten. Aber die haben gesagt, mei, David, das ist aber nicht so, gell, weißt du selber. Und David, der ja Fans von Motte Hubel war, war nicht beleidigt und hat den Song dann halt selbst aufgenommen und hat der Band Motte Hubel All the Young Dudes geschrieben. Und rums, schon war es ein Hit und schön war's. Jetzt kommen wir zu einem Song, der wurde geschrieben für Nelson Mandela zu seinem 70. Geburtstag. Und das ist auch bekannt unter dem Namen Mandela Day. Der Geburtstag ist am 18. Juli. Aber es gab schon am 11. Juni im Vorfeld 1988 ein großes Konzert in London im Wembley Stadium für den damals inhaftierten Nelson Mandela aus Südafrika. Und wer war da nicht alles dabei? Harry Belafonte, Sting, George Michael, die Eurythmics, Joe Cocker, Tracy Chapman, erster Auftritt, großer Durchbruch, Fish von Marillion, Brian Adams, Peter Gabriel, Meatloaf, Jackson Brown, Dire Straits, Eric Clapton und halt auch die Simple Minds. Und die Simple Minds, wie der Schotte sagt. Und die haben extra für Nelson Mandela einen Song geschrieben und den haben sie natürlich gespielt. Und der ist so großartig, dass man ihn hier problemlos nochmal nachspielen kann. Bayern 1 Classic Rock, Simple Minds und Mandela Day.

Wenn AC/DC aber spielen würden oder aber so klingen würden wie AC/DC, dann wären sie Riff Raff aus Berlin und Money, Money, Money. Zu aber komme ich deshalb, am 11. September gibt's die große Bayern 1 Party in Straubing. Summer of Music Festival, da spielt nicht nur die famose Bayern 1 Band, sondern auch Hathaway und Dr. Alban und natürlich ABBA-Mania, eine ABBA-Tributshow. 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Und das Zelt ist beheizt. Also alles gut. Bayern 1 Classic Rock. Wir schauen noch mal kurz vorbei bei John Waite.

0: Der Bayern 1-Verkehrsservice, normaler Verkehr auf den Straßen in Bayern.
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Der Herr Marx, nicht der Karl, sondern Richard Marx in Bayern 1 Classic Rock und Don't Mean Nothing davor, Gotthard Unplugged, noch mit Steve Lee und Sister Moon. Wir schauen mal kurz ins Geschichtsbuch der Rockmusik und heute vor 50 Jahren war eine Pressekonferenz in Chicago mit John Lennon. Die hätte sich eigentlich gerne gespart, diese Pressekonferenz, weil er musste sich rechtfertigen, weil er ja gesagt hat, ein bisschen früher, die Beatles sind populärer als Jesus. Das hat jetzt in Europa keinen interessiert, aber besonders im christlichen Süden der USA, da ging es richtig los. Da war ja Rockmusik ehelang als Saat des Teufels angesehen. Da wurden dann Beatles-Poster öffentlich zerrissen, die Platten verbrannt und John Lennon hat auf dieser Pressekonferenz gesagt, also schaut mal, ich habe nicht gesagt, dass wir besser sind als Gott oder Jesus. Ich habe gesagt, die Beatles sind halt populär. Wenn ich jetzt gesagt hätte, die sind populärer als Fernsehen oder Kino oder Autos, dann hätte keiner was gesagt. Aber so, naja, war halt der Aufruhr groß. Populärer, nicht größer. Das ist der wichtige Punkt. Aber trotzdem, man muss sagen, der Mörder von John Lennon, Mark David Chapman, hat dann später nach der Ermordung von John Lennon gesagt, dieses Zitat war mit ein Grund für ihn, auf ihn zu schießen. Und wir hören gleich einen Song, da kam er sehr milde weg, da war nämlich auch was drin. Da singt er nämlich, sie werden Joko und mich kreuzigen. Und Paul war sehr skeptisch, John, ist das die beste aller Ideen, diesen Text jetzt da reinzubauen? Da hat John gesagt, naja, schon. Dann hat der Paul gesagt, ja, dann helfe ich dir. Haben sie zu zweit aufgenommen, Ringo und George waren irgendwie Urlaub oder filmen. Dann haben sie dieses Lied hier im Alleine eingespielt. Bayern 1 Classic Rock, The Beatles, The Ballad of John and Yoko.

Metallica. Enter Sandman, Bahn 1 Classic Rock, weil morgen wird das Album, das sogenannte schwarze Album, das eigentlich nur Metallica heißt, dann 35 Jahre alt. 1991 war es dann ganz genau. Und Enter Sandman war übrigens, Entschuldigung, der erste Song, den Metallica geschrieben haben für dieses Album, aber der letzte, den er dann vertextet hat, weil irgendwie wusste er nicht, was er machen sollte und hat lange rumgetan, hat gesagt, mei, das ist ja relativ für Metallica-Verhältnisse catchy und kommerziell, ich wollte im Text echt was Düsteres, und Bob Rock und auch Lars sind ihm so ordentlich im Genick gesessen und gesagt, ja, da geht noch besser, du kannst noch da und so, und haben ihn richtig getriezt, und es wurden dann die Albträume eines Kindes draus. Ich habe schon gesagt, es war ziemlich heftig, wie sie das Album aufgenommen haben. Allein das Schlagzeug, Lars Ulrich, hat jeden Song so 30, 40 Mal eingespielt. 30, 40 Mal. Und dann ist irgendein armer Mensch, ein armer Techniker, hat aus diesen, sagen wir mal, 40 Spuren eine perfekte Schlagzeugspur gebastelt. Das muss man mögen natürlich. Gut, ist sein Job, aber trotzdem ganz heftig. Und ich habe schon gesagt, das war ein bisschen schwierig mit dem Verhältnis mit Produzenten Bob Rock, weil Bob Rock hat gesagt, also James war für mich nur der Dr. No, weil der hat Nein gesagt, bevor ich den ersten Satz mit meinen Vorschlägen überhaupt zu Ende gesprochen hatte. Er hat gesagt, nein, nein, nein und so. Und das war jetzt nicht so heftig. Was schon heftig war, war die Kritik. Die war nämlich nicht so freudig, wie sie heutzutage immer dargestellt wird. Es gibt ja viele Metallica-Fans, die sagen, nach Kill 'Em All war es eh bis Master of Puppets noch gut, aber dann war es ein bisschen beispielig. Und da war es natürlich auch so, oh, Ballade drauf und kommerziell Ausverkauf, kürzere Songs. Und der Kirk Hammett hat mal gesagt, also wir haben schon gemerkt, dass die langen Songs von Injustice for All natürlich auch sehr anstrengend waren fürs Publikum. Das ist dann so 10 Minuten und 4000 Teile. Und für uns war es übrigens auch relativ anstrengend. Und es war irgendwann auch langweilig, hat er gesagt. Ja, also 35 Jahre schwarzes Album. Wir hören nächste Stunde noch zwei Songs. Dann geben wir noch ein bisschen Gas, weil es muss sich ja noch was rühren in dieser Gaudi. Jetzt machen wir erstmal Rockdisco. Falls sich einer einen schäumenden Gasmaß eingeschenkt hat, kommt hier der Soundtrack dazu. Aus Deutschland, aus Stuttgart, Illinois.

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1: Um 22 Uhr mit Markus Weber. Neue Erkenntnisse nach dem Drohnenvorfall am Flughafen Leipzig-Halle. Dort hat es letzte Woche ja einen mutmaßlichen Anschlagsversuch gegeben. Mehr dazu von Helene Frömke.
2: Nach Recherchen von WDR, NDR und Süddeutscher Zeitung haben die Ermittler eine verdächtige Antenne außerhalb des Flughafens an einem Baum gefunden. Nach Einschätzung von Experten könnte die Antenne dabei geholfen haben, die Drohne, die mit Sprengstoff beladen war, auf den Flughafen zu steuern. Ermittler haben außerdem mehrere DNA-Spuren am Tatort gefunden. Eine der DNA-Spuren soll nach Litauen führen.
1: Soll der Hitzeschutz ins Grundgesetz geschrieben werden? Wegen der hohen Temperaturen gibt es immer mehr Rufe danach, zum Beispiel vom Deutschen Städtetag. Dessen Präsident Jung hat in einem Interview gesagt, Hitzeschutz bleibe eine Daueraufgabe, deswegen gehöre er ins Grundgesetz. Ähnlich äußerten sich der Sozialverband VDK sowie SPD, Grüne und Linke. US-Präsident Trump ist von mehreren Menschenrechtsorganisationen verklagt worden. Grund sind seine Sanktionen gegen den Internationalen Strafgerichtshof in den Niederlanden.
3: Die Trump-Regierung hatte gegen einige Richter und Staatsanwälte in Den Haag Einreiseverbote verhängt und ihre Vermögenswerte in den USA eingefroren. Hauptgrund dafür waren Ermittlungen und Haftbefehle des Gerichts gegen hochrangige Amtsträger Israels, darunter Premierminister Benjamin Netanyahu, im Zusammenhang mit dem Krieg im Gazastreifen. Aus Sicht der Menschenrechtler verhindern diese Sanktionen, Personen strafrechtlich zu verfolgen, die für die schlimmsten Verbrechen gegen die Menschlichkeit verantwortlich seien. Giselle Ucar, New York.
1: Nach Oberfranken. Dort drängt die Stadt Bayreuth weiter auf den baldigen Ausbau der Franken-Sachsen-Magistrale, also einer rund 300 Kilometer langen Eisenbahnachse. Das ist bei einer Sitzung des Ferienausschusses des Stadtrats deutlich geworden.
4: Seit bald einem Jahr gibt es keine direkten Züge mehr zwischen Bayreuth und Nürnberg. Ein Ärgernis für die Pendler, Reisenden und die Wirtschaft. Grund dafür war die Sperrung der baufälligen Brücken im September 2025. Diese sollten eigentlich an Ostern wieder teilweise befahrbar sein. Jetzt wird es wohl erst zum Schulbeginn soweit sein. Aus dem BR-Studio Bayreuth, Markus Vollner.
1: Zum Sport. Erstmals seit 20 Jahren gibt es wieder eine EM-Medaille für einen deutschen Hammerwerfer. Merlin Hummel hat am Abend in Birmingham Silber geholt. Es siegte der Ungar Benze Hollas. Und bei der Schwimm-EM in Paris hat Isabel Gose Silber gewonnen über die 800 Meter Freistil. Auch Bronze geht nach Deutschland an Maja Werner. Gold holte die Italienerin Simona Quadarella. Die Zeit 22.03 Uhr.
5: Und jetzt kompakt und zuverlässig das Bayernwetter auf Bayern 1. Es ist heute Nacht meist sternenklar. An den Alpen, da kann es noch ein bisschen locker bewölkt sein. Aber in Bayern trocken, das bleibt auch morgen so. Es gibt viel, viel Sonne. An den Alpengipfeln vielleicht mal auch ein bisschen Bewölkung, aber auch niederschlagsfrei bis maximal 33 Grad. Am Donnerstag und am Freitag trocken, viel, viel Sonne und es wird sehr warm bis 37 Grad. Und Obacht, weiter hohe bis sehr hohe Waldbrandgefahr. Und die Dürre verschärft sich nochmal und die Ozonbelastung ist sehr hoch. Also das bitte bei irgendwelchen Aktivitäten berücksichtigen. Der Bayern 1 Verkehrsservice, normaler Verkehr auf den Fernstraßen in Bayern.
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5: Wir starten gleich durch mit AC/DC, zweimal Metallica und natürlich noch dem Sporttipp des Jahres, weil es ist ja so, wenn man einen Elfmeter links am Tor vorbeischießt und einen rechts am Tor vorbei, dann hat man statistisch gesehen einmal getroffen. Elton John, Saturday Nights, All Right for Fighting.

0: Ein Trio aus Kanada. Nicht Rush, sondern Triumph. Auch erfolgreich? Nicht ganz so wie Rush. Nicht ganz so kultig. Und Rush muss ich jetzt mal wieder spielen, weil im Internet gibt es ja viele Videos von den Live-Shows mit der grandiosen Anne Kanillis aus Aschaffenburg, glaube ich, ist sie, gell? Und großartig, witzig, spielt wie der Teufel, groovt, also das ist wirklich schön zu sehen. Die haben wirklich den zweiten oder dritten Frühling. So, jetzt kommen wir zu Blackstone Cherry aus Kentucky. Die haben eine neue 7-Track-EP veröffentlicht. Keine vollständige LP, sondern 7 Stücke sind drauf. Und produziert haben sie selber und es ist wie immer einiges drauf, bisschen verträumt, bisschen grungig fast, bis mitsingfähig und bis balladig. Und sie covern Don't You Forget About Me von den Simple Minds. Auch nicht schlecht. Ich habe mich natürlich sentimental, wie ich bin, für diesen Song entschieden. Der ist wirklich sehr gefühlvoll. Aus der neuen Blackstone Cherry bei Alliance Classic Rock und Deep.
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Sad But True Metallica, Bahn 1 Classic Rock. Morgen wird das schwarze Album von Metallica 35 Jahre alt. Riesenerfolg. Über 30 Millionen weltweit verkauft. Und übrigens nach Pink Floyd, soweit ich weiß, Dark Side of the Moon, das Album, das am längsten in den US-Charts war. Also richtig lange. Auch in Deutschland 251 Wochen, muss man sich vorstellen. Ununterbrochen in den Charts. Und übrigens dieses schwarze Cover. Da ist Lars verantwortlich, weil er gesagt hat, damals hatten alle so bunte Cover und die Bands drauf und lustig und Zeug. Wir machen schwarz, hat er gesagt, das machen wir einfach so. Und Sad But True haben sie die Gitarren runtergestimmt, weil der Produzent Bob Rock hat da irgendwann gesagt, hey, die sind alle in E, die Songs, das ist auch ein bisschen blöd. Mach doch mal einen Ton tiefer und so. Ne? Und dann haben sie gesagt, ja, und dann schiebt es auch viel mehr. Und so wurde es dann. Gleich haben wir AC/DC hier zu Gast. Vorher noch ein Protestsong von Graham Nash. Und in Bahn 1 Classic Rock, Won't You Please Come To...

0: Der Bayern 1 Verkehrsservice, normaler Verkehr auf den Fernstraßen in Bayern.
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Heute vor 70 Jahren erschienen. Elvis Presley, Don't Be Cruel in Bahn 1 Classic Rock, war ein Riesenhit, 11 Wochen Nummer 1 in den USA. Dieser Rekord hat gehalten von 1956 bis 1992, bis Boys to Men, End of the Road. Und komponiert hat es ein gewisser Otis Blackwell, schwarzer Songwriter, und der sollte 50% an Elvis als Co-Autor abgeben, damit dieser den Song überhaupt erst aufnimmt. War damals leider so üblich, aber hatte den Song vorher schon für $25 verkauft. Nicht das erste Mal, dass schwarze Bluesmusiker ihre Songs für einen Spottpreis hergeben mussten. Aber immerhin hat er dann noch ein paar andere Songs geschrieben, zum Beispiel Great Balls of Fire, Fever, All Shook Up und Return to Sender. Davor, wie immer, am Dienstag um 10:30 AC/DC, Hard as a Rock. Erste Single vom Album Balls, Pray Ball Breaker 1995. Wieder dabei, Schlagzeuger Phil Rudd. Und das hat man dann schon gemerkt. Also ich bin ja großer Phil Rudd-Verehrer. Keiner spielt so stoisch, cool und so mit einem Drive den Beat bei AC/DC. Obwohl alle ja das Gleiche spielen im Prinzip. Bei ihm ist cooler und lässiger. Und überhaupt Phil the Man. Kommen wir, schon wieder Bildungsauftrag, zu Persephone. Das ist in der griechischen Mythologie eine Toten-Unterwelt- und Fruchtbarkeitsgöttin. Jetzt kann man natürlich streiten, ob die Göttin der Fruchtbarkeit auch gleichzeitig eine Totengöttin sein muss. Vielleicht kommt da der Begriff tote Hose her. Weiß ich jetzt nicht, ist aber auch egal. Über Persephone gibt es ein Gedicht von Goethe. Es gibt Opern, ein Melodram von Igor Strawinsky. Und damit kommen wir zu dieser Sendung, ein Stück gleichen Namens von Wishbone Ash in Bahn 1 Classic Rock. Persephone.

Through the Never, Barlines Classic Rock, nochmal mit Metallica, schwarzes Album. Morgen wird's 35 Jahre alt, hat übrigens Kirk sein Auto gekostet, weil er hat mit dem Manager gewettet, dass das Album zu einem gewissen Zeitpunkt keine 6 Millionen Stück verkauft hat. Hat's locker geschafft und Kirk war sein Porsche Carrera los. So geht's mir mal. Gleich auf der Facebook-Seite Bayern 1 Classic Rock, die Playlist zum Nachlesen, Spotify, die Songs zum Nachhören, Bayern-1 Radio-App, alle Sendungen, auch diese 7 Tage lang, komplett nachhören. Ich sag Servus, bis nächsten Dienstag 20 Uhr, weiter rocken mit dem Electric Light Orchestra. Here's the news, sagt der Tom.

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2: Ich bin bei Bekannten zu Besuch. Im Wohnzimmer fällt mein Blick auf zwei Bilder. Beim genaueren Hinsehen stelle ich fest, dass darin Buchstaben verborgen sind. Beide Bilder sind ähnlich, sowie die darin enthaltenen Worte. Sie lauten Liebe und Leid. Es ist nur ein Buchstabe unterschiedlich und zwei sind vertauscht. In meinem Alltag erfahre ich auch Höhen und Tiefen, sowie die zwei Seiten einer Medaille, unterschiedlich und gegensätzlich, mit Vorteilen und Nachteilen. Beides gehört dabei für mich immer zusammen. Im Homeoffice habe ich zum Beispiel mehr Flexibilität, verlange mir aber auch gleichzeitig größere Disziplin ab. Und beim Sport kostet es mich manchmal Überwindung, um ein bestimmtes Ziel zu erreichen. Abends schaue ich einen Film an, der genau so eine Situation widerspiegelt. Der junge Protagonist besteht eine Aufnahmeprüfung für eine Schauspielschule und muss zunächst viele Hindernisse und Misserfolge einstecken, bis er schließlich seinen persönlichen Durchbruch schafft. Die Liebe zum Schauspiel hat ihm die Kraft gegeben, auch schwierige Situationen durchzustehen. Der englische Theologe Charles Spurgeon hat dies genau auf den Punkt gebracht, wenn er formuliert: Mit Ausdauer kam auch die Schnecke noch in die Arche. 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
1: Um 23 Uhr mit Peter Eichenberg. Bundesverkehrsminister Bilger will morgen mit seinen Länderkollegen über weitere Maßnahmen gegen die Folgen des extremen Niedrigwassers beraten. Viele Bundesländer haben bereits das Lkw-Fahrverbot an Sonn- und Feiertagen vorübergehend ausgesetzt. Bilger geht davon aus, dass die Einschränkungen für die Binnenschifffahrt noch den gesamten August dauern. Aus der Nachrichtenredaktion Marei Beermann.
2: Die Lage sei weiterhin sehr angespannt, sagte der CDU-Politiker bei einem Unternehmensbesuch in Neumünster. Um die Logistikketten einigermaßen stabil zu halten, hatte das Bundesverkehrsministerium darum gebeten, Transporte zumindest teilweise auf die Straße zu verlagern. Die Mehrheit der Bundesländer ist der Empfehlung mittlerweile nachgekommen und hat das Lkw-Fahrverbot für Sonn- und Feiertage vorübergehend ausgesetzt, darunter zuletzt Schleswig-Holstein, Hamburg und Hessen.
1: Nach dem Erdbeben in Kolumbien ist die Zahl der Toten laut Behörden auf 240 gestiegen. Tausende Menschen werden noch vermisst. Das geht aus Datenbanken hervor, die von Zivilisten betrieben werden. Aus der Nachrichtenredaktion Astrid Rolle.
3: Damit könnte die Zahl der Opfer noch deutlich steigen. Rettungskräfte, Soldaten und Angehörige suchen in den Trümmern weiter nach Überlebenden. Inzwischen ist auch Hilfe aus dem Ausland angelaufen. Auch die deutsche Caritas bereitet nach eigenen Angaben einen Einsatz vor. Kolumbiens Präsident de la Espriella hatte den Notstand ausgerufen, um die Krisenhilfe zu erleichtern. Durch das Beben der Stärke 7,4 wurden ihm zufolge mehr als 1300 Menschen verletzt, über 1100 Häuser stürzten vollständig ein.
1: Ungarn hat einen neuen Staatspräsidenten. Das Parlament in Budapest wählte den ehemaligen Präsidenten des obersten Gerichtshofs András Boka in das Amt. Er ist ein prominenter Gegner des langjährigen Ministerpräsidenten Orbán. Die Neuwahl war notwendig, weil der bisherige Präsident Sulyok im Juli durch eine Verfassungsänderung abgesetzt worden ist. Sulyok war ein Anhänger Orbáns. Bei der Leichtathletik-EM in Birmingham hat Owen Ansah soeben Bronze im 100-Meter-Sprint gewonnen. Der Deutsche stürmte in 10,19 Sekunden ins Ziel und musste sich nur den Briten Romil Glave und Jeremiah Esso geschlagen geben. Ansahs Gold-Bronze-Medaille ist die vierte Medaille für das deutsche Team. Zuvor hatte Hammerwerfer Merlin Hummel Silber geholt. Das waren die Nachrichten. Das Wetter in Deutschland? Nachts fast überall trocken, bei Tiefstwerten von 17 bis 6 Grad. Morgen viel Sonne, im Norden auch Wolken, an den Alpen einzelne Gewitter. Höchstwerte 19 Grad auf den Nordseeinseln bis 36 Grad im Mittelgebirge. Am Donnerstag ist es sonnig bei 24 bis 37 Grad. Am Freitag dann heiter, im Westen später auch ein paar Schauer oder Gewitter bei Höchstwerten zwischen 26 und 39 Grad. Es ist 23.03 Uhr.
4: Guten Abend auf die Straßen. Zunächst eine Gefahreninformation. Durch einen Waldbrand im südlichen Bereich der Stadt Plauen im Waldgebiet Schwarzes Holz kommt es zu einer starken Rauchentwicklung. Eine Gefahr für die eigene Gesundheit kann aktuell nicht ausgeschlossen werden. Meiden Sie bitte das betroffene Gebiet und achten Sie auch auf Durchsagen von Polizei und Feuerwehr. Schließen Sie Fenster und Türen und schalten Sie Lüftungen und Klimaanlagen ab. Betrifft die Stadt Plauen im Waldgebiet Schwarzes Holz, dort im südlichen Bereich ein Waldbrand mit starker Rauchentwicklung. Wir schauen auf die Straßen. A3 Köln Richtung Oberhausen zwischen Leverkusen, Opladen und Solingen. 3 Kilometer Stau an einer Baustelle. A5 Karlsruhe nach Frankfurt zwischen Karlsruhe Mitte und Karlsruhe Durlach. Hier 4 Kilometer Stau. A5 Karlsruhe Richtung Basel nun zwischen Ettlingen und Rastatt Süd. Hier 4 Kilometer Stau wegen Bergungsarbeiten. Dann die 8 Karlsruhe nach Stuttgart zwischen Karlsbad und Pforzheim West. 2 Kilometer Stau. Die A30 Bad Oeynhausen Richtung Osnabrück ist zwischen Melle-West und Gismold nach einem Unfall gesperrt. Die A45 Gießen nach Hagen ist zwischen Siegen-Süd und Siegen ebenfalls nach einem Unfall gesperrt worden. Und die A62 Landstuhl Richtung Nonnweiler ist in Höhe Nohfelden-Türkismühle nach einem Unfall gesperrt. Das war's. Allen unterwegs eine gute Fahrt.
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4: Von MDR Thüringen, ich bin Klaus Schredder-Grau und das sind die Jungs von Two of Us, The Blue Night Shadow. Viel Spaß und kommen Sie gut durch mit uns.

Musik von Alizé mit einem Titel aus dem Jahre 2003, 2 Jahre nach ihrem großen Erfolg, Moi, Lolita. Und damit noch einmal herzlich willkommen zur ARD Hitnacht von Dienstag auf Mittwoch. Und jetzt gleich eine Nummer, die vor ziemlich genau 35 Jahren veröffentlicht wurde, aus dem Album On Every Street, der Titel Calling Elvis von den Dire Straits. Das war somit das letzte Projekt, was Mark Knopfler mit betreut hat. Danach hat er ja die Truppe verlassen. Morgen hat er übrigens Geburtstag, wird 77 Jahre alt.

Das war auch so ein One-Hit-Wonder, Living in the Box in der ARD-Hitnacht. Ja, und Udo, wie geht's ihm? Wir wissen es leider auch nicht ganz so genau. Er musste ja zuletzt ein paar Termine absagen aufgrund einer verschleppten Gastritis. Das ist auch unangenehm. Ich hoffe, es geht ihm besser, falls er uns in Hamburg zuhört. Wir drücken alle Daumen und gute Besserung. Hier ist er mit Airports.

0: Musik aus dem Jahre 1990, The Beautiful South, und wir schauen auf die Straßen. Hallo unterwegs, A5 Karlsruhe Richtung Basel, zwischen Ettlingen und Rastatt Süd, 4 Kilometer Stau wegen Bergungsarbeiten. Die A30 Bad Oeynhausen Richtung Osnabrück ist zwischen Melle West und Gismold nach einem Unfall gesperrt. Die 45 Gießen nach Hagen ist zwischen Siegen Süd und Siegen ebenfalls nach einem Unfall gesperrt. Und auch dort ist die Autobahn gesperrt wegen einem Unfall, und zwar auf der A62 Landstuhl Richtung Nonnweiler in Höhe Nohfelden-Türkismühle. Und die A96 München Richtung Lindau ist im Kreuz Memmingen wegen einer Nachtbaustelle gesperrt. Das war's schon. Allen unterwegs eine gute Fahrt.
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0: Mit Klaus Schräder-Grau. Hallo.

Musik mit etwas Country-Einschlag, und das war auch gewollt. Die US-Band Train hat sich damals die Country-Sängerin Ashley Monroe mit ins Boot geholt, und das machen US-Bands auch ganz gern, um auch mal in den US-Country-Charts sich platzieren zu können, und in dem Fall war das auch geglückt, sowohl in den Airplay-Country-Charts als auch in den Hot-Country-Songs der Billboard-Charts. Ging das nach vorne. Die ARD-Hitnacht am Dienstagabend jetzt mit Channel 5. Isn't it you?

Billy Ocean und sein Loverboy. Wir funken fröhlich in den Mittwoch, den 12. August. Und in der kommenden Stunde schauen wir auch direkt auf die prominente Geburtstagsliste. Und da gratulieren wir einem Mann aus den Niederlanden, der vor knapp 60 Jahren einen Hit hatte mit einem Titel, der bereits 1938 die musikalische Welt erblickte. Mehr dazu nach den Nachrichten. Und mit der Nacht jetzt erst einmal die Eurythmics. It's

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1: Um 0 Uhr mit Ronald Lessig. Bundesverkehrsminister Bilger berät heute erneut mit seinen Kollegen aus den Bundesländern über die schwierige Lage der Binnenschifffahrt. Hintergrund sind die niedrigen Wasserstände in mehreren Flüssen, die für den Warentransport wichtig sind. Aus der Nachrichtenredaktion Martin Seiler.
2: Die Ressortleiter wollen auch über mögliche weitere Maßnahmen sprechen. Die Aufhebung des Sonntagfahrverbots für Lkw haben die meisten Bundesländer schon beschlossen, auch wenn nur ein Bruchteil der für Schiffe vorgesehenen Güter so transportiert werden kann. Und Umweltverbände sowie Teile der Opposition kritisieren, dass dieser Schritt alles andere als klimafreundlich ist. Gestern hatte Bilger die Lage als weiterhin sehr angespannt bezeichnet. Man müsse davon ausgehen, dass die Probleme mit Niedrigwasser noch den ganzen August bestehen bleiben, so der CDU-Politiker.
1: Nach dem Drohnenvorfall am Flughafen Leipzig-Halle haben Ermittler eine verdächtige Antenne an einem Baum außerhalb des Flughafens gefunden. Das haben Recherchen von WDR, NDR und Süddeutscher Zeitung ergeben. Demnach könnte die Antenne geholfen haben, die Drohne auf den Flughafen zu steuern. Außerdem wurden mehrere DNA-Spuren am Tatort gefunden. Diese stehen aber laut Sicherheitskreisen nicht mit dem sogenannten DHL-Plot in Verbindung. Dabei hatte vor 2 Jahren ein Netzwerk, das dem russischen Geheimdienst zugerechnet wird, mehrere Brandsätze per Paket verschickt. Zwischen den beiden Sabotagefällen gibt es Parallelen, denen die Ermittler jetzt nachgehen. Bei der Leichtathletik-EM in Birmingham hat das deutsche Team am 2. Wettkampftag 2 Medaillen geholt. Hammerwerfer Merlin Hummel gewann Silber, 100-Meter-Sprinter Owen Ansah holte Bronze. Aus Köln Jens-Jörg Rieck.
3: Was für ein Druck und was für eine Show. Owen Ansah, der deutsche Rekordhalter, der wegen einer verpassten Dopingprobe mit dem Rucksack einer drohenden Sperre an den Start ging, gewann hinter den Briten Glaive und Azu Bronze und damit die erste Medaille für einen deutschen 100-Meter-Sprinter bei Europameisterschaften seit 40 Jahren. Im Hammerwurf sicherte sich Merlin Hummel nach Silber bei den Weltmeisterschaften, jetzt auch Silber bei der EM. Der Bayer musste allerdings bis zum 5. Versuch zittern, ehe die insgesamt 4. deutsche EM-Medaille im Alexander Stadium feststand.
1: Und bei der Schwimm-EM in Paris hat Isabel Gose ihre 3. Medaille gewonnen. Nach 2x Gold in den Freiwasserwettbewerben holte die Magdeburgerin über 800 Meter Freistil Silber. Vereinskollegin Maja Werner sicherte sich Bronze. Das waren die Nachrichten. Das Wetter in Deutschland. Meist trocken bei Tiefstwerten von 17 bis 6 Grad. Tagsüber viel Sonne, im Norden ein paar Wolken, an den Alpen einzelne Gewitter. Höchstwerte 19 Grad auf den Nordseeinseln bis 36 Grad im Mittelgebirge. Am Donnerstag sonnig bei 24 bis 37 Grad. Am Freitag heiter, im Westen ein paar Schauer oder Gewitter, 26 bis 39 Grad. Es ist 0:03 Uhr.
4: Und damit hallo auf die Straßen. A5 Karlsruhe Richtung Basel zwischen Ettlingen und Rastatt Süd. 2 Kilometer Stau wegen Bergungsarbeiten. Die A30 Bad Oeynhausen Richtung Osnabrück ist zwischen Melle-West und Giesmold nach einem Unfall gesperrt. Die A62 Landstuhl Richtung Nonnweiler ist in Höhe Nofelden-Türkismühle nach einem Unfall gesperrt. Und die 96 München Richtung Lindau ist im Kreuz Memmingen wegen einer Nachtbaustelle gesperrt. Allen unterwegs eine gute und sichere Fahrt.
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4: Mit Klaus Schredergrau. Hallöchen.

0: Mr. Elton John am Mittwoch, den 12. August. Und es geht los mit der prominenten Geburtstagsliste. Ganz oben steht ein Mann, der oft gegen Boris Becker auf dem Platz stand, auf dem Tennisplatz. Pete Sampras, der US-Profi in Sachen Tennis, wird heute 55 Jahre alt. Und jetzt ein Mann aus den Niederlanden, der hatte 1967 einen riesen Hit. Und zwar hiermit.
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0: Ja, das soll auch schon reichen. Heinche, er wird heute 71 Jahre alt. Nur diesen Song, den er damals als Kind gesungen hat, der wurde bereits 1938 komponiert. Quasi war es dann ein Cover. Dann geht's weiter mit Iris Berben. Die Schauspielerin wird heute 76. Mark Knopfler, dem haben wir in der vergangenen Stunde schon mal leicht gratuliert. Da hatten wir einen Titel von den Dire Straits im Programm. Er wird heute 77 Jahre alt. Und der Film- und Fernsehschauspieler George Hamilton wird heute 87. Und dann ein Mann, der durch eine Serie im ZDF in den 80ern sehr berühmt wurde, als Schauspieler und als Regisseur. Vielleicht erinnern Sie sich an Ich heirate eine Familie. Der Bühnen- und Filmschauspieler Peter Weck, Aussee ist der Reich, wird heute 96 und wir gratulieren.

Ja, das war mehr oder weniger neue Musik von ABBA. Und wenn man hier von neu sprechen möchte, ist man auch schon wieder auf dem Holzweg. Das ist auch schon wieder 5 Jahre her aus ihrem Album Voucher, damals Don't Shut Me Down von ABBA. 20:20 in der ARD-Hitnacht aus Erfurt vom MDR. Und hier Lionel Richie mit seiner Ballade Hello.

Wichtige Warnmeldung für die Autofahrer. Vorsicht bitte. Auf der B42 Bonn-Koblenz zwischen dem Kreuz Bonn-Ost und Königswinter kommt Ihnen ein Falschfahrer entgegen. Äußerst rechts fahren, nicht überholen. Falschfahrer auf der B42 Bonn-Koblenz zwischen dem Kreuz Bonn-Ost und Königswinter. Wir

0: Halb einsam. Der Waldfahrer auf der B42 Bonn-Koblenz ist noch unterwegs, und zwar zwischen dem Kreuz Bonn-Ost und Königswinter. Hier bitte äußerst rechts fahren und nicht überholen. Falschfahrer auf der B42 Bonn-Koblenz zwischen dem Kreuz Bonn-Ost und Königswinter. Äußerst rechts fahren, nicht überholen. Wir melden, wenn die Gefahr vorüber ist. A5 Karlsruhe Richtung Basel zwischen Ettlingen und Rastatt Süd. 2 Kilometer Stau wegen Bergungsarbeiten. Dann die A38 Halle Richtung Göttingen, zwischen Querfurt und Eisleben 3 Kilometer stockend. Die A62 Landstuhl nach Nonnweiler ist in Höhe Nofelden-Türkismühle nach einem Unfall gesperrt. Die A96 München Richtung Lindau ist im Kreuz Memmingen wegen einer Nachtbaustelle gesperrt. Und jetzt nochmal auf die A7 Hannover nach Kassel. Die Autobahn ist zwischen Hildesheim und der Raststätte Hildesheimer Börde wegen eines defekten Fahrzeugs gesperrt. Das war's, allen unterwegs eine gute Fahrt.
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0: Und das Ganze live aus den Studios des Mitteldeutschen Rundfunks in Erfurt von MDR Thüringen. Ich bin Klaus Schräder-Grau und das ist Stevie Wonder and the Part-Time Lover.

0: Musik von U2 in der ARD-Hitnacht. Und jetzt gleich der Debüthit von Nena und Nur geträumt. Und in den 80er Jahren, damals gab sie ja auch ihr Debüt als Schauspielerin in der Trash-Komödie Gib Gas, ich will Spaß. Und das war mitunter auch etwas anstrengend.
1: Es hat zwar Spaß gemacht, aber es war auch ziemlich anstrengend. Wir wurden morgens um 6 Uhr abgeholt, abends um 10 waren wir wieder im Hotel. Und ansonsten hatte ich manchmal auch richtige Schwierigkeiten. Also ich musste zum Beispiel irgendwann mal stundenlang in die Kamera verliebt lächeln, ja. Und ich wusste gar nicht, an wen ich da denken sollte.
0: Oh, da könnte man ja direkt widersprechen, denn sie war ja damals mit dem Trommler aus ihrer Band liiert, mit dem Rolf Brendel. Und das Ding war auch tatsächlich kein Flop, wie man immer mal meinen hörte. 1,5 Millionen Zuschauer strömten damals in die Kinos. Von daher, alles gut. Jetzt kommt die Entwarnung für die B42 Bonn-Koblenz. Kein Falschfahrer mehr zwischen dem Kreuz Bonn-Ost und Königswinter.

die Jungs von Depeche Mode, die mitunter auch ganz, ganz tolle Live-Shows machen in Deutschland, ist es schon ein bisschen länger her. Und wann sie wieder herkommen, ist leider auch nicht bekannt im Moment. Depeche Mode. Bis zu den Nachrichten gibt's noch Cliff Richard, Ronan Keaton und jetzt Shelley, the Smooth Operator.

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1: Um 1 Uhr mit Ronald Lessig. Bundesverkehrsminister Bilger will heute mit seinen Kolleginnen und Kollegen aus den Ländern über weitere Maßnahmen gegen die Folgen des extremen Niedrigwassers beraten. Bilger geht davon aus, dass die Einschränkungen für die Binnenschifffahrt noch den gesamten August dauern. Aus der Nachrichtenredaktion Marei Beermann.
2: Die Lage sei weiterhin sehr angespannt, sagte der CDU-Politiker bei einem Unternehmensbesuch in Neumünster. Um die Logistikketten einigermaßen stabil zu halten, hatte das Bundesverkehrsministerium darum gebeten, Transporte zumindest teilweise auf die Straße zu verlagern. Die Mehrheit der Bundesländer ist der Empfehlung mittlerweile nachgekommen und hat das Lkw-Fahrverbot für Sonn- und Feiertage vorübergehend ausgesetzt, darunter zuletzt Schleswig-Holstein, Hamburg und Hessen.
1: Nach dem Erdbeben in Kolumbien suchen die Rettungskräfte inzwischen nach mehr als 3000 Vermissten. Bislang haben die Behörden 240 Tote registriert. Der kolumbianische Präsident de la Esprilla hat den nationalen Katastrophenfall ausgerufen. Das erleichtert unter anderem die Koordination von Hilfe aus dem Ausland, die inzwischen angelaufen ist. Das Beben der Stärke 7,4 hatte das südamerikanische Land am Montagmorgen erschüttert. In den USA beginnt heute ein Prozess gegen Meta, den Mutterkonzern von Instagram und Facebook. Meta wird vorgeworfen, mit seinen Plattformen Kinder und Jugendliche abhängig und psychisch krank zu machen. 4 Bundesstaaten verlangen, dass Funktionen wie das Endlos-Scrollen und häufige Benachrichtigungen massiv eingeschränkt werden. Außerdem fordern sie eine Strafe von bis zu 1,2 Billionen Euro, eine Summe, die fast so hoch ist wie der Börsenwert von Meta. Mit einem Urteil wird Anfang Oktober gerechnet. Bei der Leichtathletik-EM in Birmingham hat das deutsche Team am zweiten Wettkampftag 2 Medaillen geholt. Hammerwerfer Merlin Hummel gewann Silber, 100-Meter-Sprinter Owen Ansah holte Bronze. Aus Köln Jens-Jörg Rieck.
3: Was für ein Druck und was für eine Show. Owen Ansah, der deutsche Rekordhalter, der wegen einer verpassten Dopingprobe mit dem Rucksack einer drohenden Sperre an den Start ging, gewann hinter den Briten Glaive und Azu Bronze und damit die erste Medaille für einen deutschen 100-Meter-Sprinter bei Europameisterschaften seit 40 Jahren. Im Hammerwurf sicherte sich Merlin Hummel nach Silber bei den Weltmeisterschaften, jetzt auch Silber bei der EM. Der Bayer musste allerdings bis zum 5. Versuch zittern, ehe die insgesamt 4. deutsche EM-Medaille im Alexander Stadium feststand.
1: Das waren die Nachrichten. Das Wetter in Deutschland. Meist trocken bei Tiefstwerten von 17 bis 6 Grad. Tagsüber viel Sonne, im Norden ein paar Wolken, an den Alpen einzelne Schauer. Höchstwerte 19 Grad auf den Nordseeinseln bis 36 Grad im Mittelgebirge. Am Donnerstag sonnig bis 37 Grad. Es ist 1.03 Uhr.
4: Hallo unterwegs. Die A7 Hannover Richtung Kassel ist zwischen Hildesheim und der Raststätte Hildesheimer Börde wegen eines defekten Fahrzeugs gesperrt. Die A62 Landstuhl nach Nonnweiler ist in Höhe Nohfelden-Türkismühle nach einem Unfall gesperrt. Und die 96 München nach Lindau ist im Kreuz Memmingen wegen einer Nachtbaustelle gesperrt. Allen unterwegs eine gute Fahrt.
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4: Von MDR Thüringen mit Klaus Schräder-Gau. Hallöchen, und das ist Tina Turner. I don't wanna lose you.

0: Susan Vega. In Deutschland ist jeder siebte Erwachsene ein funktionaler Analphabet. Das heißt, diese Menschen können zwar einzelne Sätze lesen oder schreiben, haben aber Probleme, zusammenhängende, auch kürzere Texte zu verstehen. Und den Kampf gegen den Analphabetismus hat sich der Berliner Sänger Peter Fox auf die Fahnen geschrieben.
1: Ja, also für mich persönlich ist Lesen und Schreiben immer sehr wichtig gewesen, vor allem das Lesen, weil ich finde, dass ich durch das Lesen von Büchern, was ich auch als Kind schon viel gemacht habe, einfach eine Welt so im Kopf öffnet, die meiner Meinung nach beim Fernsehen oder so sich nicht öffnet. Deswegen schreib dich nicht ab, lern lesen und schreiben. Hier bin ich geboren.

Whitney Houston. Und jetzt wollte ich gerade Luft holen für eine Meldung über Whitney Houston. Jetzt kommt aber ein Falschfahrer dazwischen. Vorsicht bitte, auf der A565 Meckenheim-Bonn zwischen Bonn-Poppelsdorf und Bonn-Endenich ist ein Falschfahrer unterwegs. Äußerst rechts fahren, nicht überholen. Auf der A565 Meckenheim-Bonn zwischen Bonn-Poppelsdorf und Bonn-Endenich kommt Ihnen ein Falschfahrer entgegen. Äußerst rechts fahren, nicht überholen. Vorsicht in beiden Richtungen. Wir melden, wenn die Gefahr vorüber ist. So, aber jetzt Whitney Houston. Sie haben doch sicherlich auch davon gehört, dass die Whitney jetzt auch als Barbie-Puppe erhältlich ist, beziehungsweise erhältlich war. Denn das Püppchen ist schon vergriffen. Normalerweise hätte man dafür so knapp 80 Euro bezahlen müssen. Und jetzt gibt's natürlich im Internet ganz viele Anzeigen von windigen Händlern, die auch mitunter jetzt plötzlich das Doppelte dafür kassieren wollen. Also da sollte man aufpassen, ob es denn dann auch wirklich Whitney als Barbie sein muss. Gleich Musik von den Cardigans, zuvor die Beatles.

Und ist auf eurem Falschfahrer auf der B313 Plochingen-Reutlingen. Zwischen Köngen und Nürtingen ist er unterwegs. Äußerst rechts fahren, auch hier überholen Sie nicht. Auf der B313 Plochingen-Reutlingen zwischen Köngen und Nürtingen. Ein Falschfahrer, äußerst rechts fahren, nicht überholen.

0: Genau halb zwei. Hallo auf die Straßen, hier sind nochmal die beiden Falschfahrer. Zunächst von der A565 Meckenheim-Bonn, der ist unterwegs zwischen Bonn-Poppelsdorf und Bonn-Endenich. Und auch auf der B313 ist ein Falschfahrer unterwegs, Plochingen-Reutlingen zwischen Köngen und Nürtingen. In beiden Fällen äußerst rechts fahren, nicht überholen, wir melden, wenn die Gefahr vorüber ist. Die A7 Hannover nach Kassel ist zwischen Hildesheim und der Raststätte Hildesheimer Börde wegen eines defekten Fahrzeugs gesperrt. Die A62 Landstuhl Richtung Nonnweiler ist in Höhe Nofelden-Türkismühle nach einem Unfall gesperrt. Und die A96 München Richtung Lindau ist im Kreuz Memmingen wegen einer Nachtbaustelle gesperrt. Gute Fahrt.
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0: Mit Klaus Schräder-Grau. Hallo.

0: Musik aus den 80ern von 8th Wonder, I'm Not Scared. 0800 80 80 110, das ist die Nummer unseres Anrufbeantworters, der auch seit einigen Tagen für die ARD-Hitnacht freigeschaltet ist. Ja, und da kommen manchmal Nachrichten rein, ja, die bewegen selbst die Weltpresse. Und uns hat ein Anruf erreicht von einer Dame aus Pößneck. Und da müssen wir jetzt mal ganz genau zuhören. Äußerst wichtig, Achtung.
1: Die Anne ruft an, weil jetzt habe ich gelesen und nachgeforscht und geschaut. Ich verstehe den Namen von dem wunderbaren Moderator nicht. Der Name ist nicht zu verstehen. Omi Andersen, Hanno Bauer, das versteht man alles. Nur ihren Namen verstehe ich nicht und den hätte ich so gerne mal richtig gehört.
0: Ja, Anders und Bauer ist ja auch einfach, ne? Aber wenn da einer daherkommt wie ich mit einem Doppelnamen, dann könnte es schon mal kompliziert werden. Aber Anna hat recht, wenn ich irgendwo mal bei einer Behörde anrufe oder sonst wo, die Frage auch immer, wie heißen Sie? Und dann fange ich immer an, also Klaus geht ja noch, aber dann sage ich Schräder wie Schröder, nur mit Ä wie Ärger und Grau wie die Farbe. Und schon sind alle Unklarheiten beseitigt. Und ich hoffe, bei Anna aus Pößneck jetzt auch.

Und hier ist die Entwarnung für die A565 Meckenheim-Bonn. Kein Falschfahrer mehr zwischen Bonn-Poppelsdorf und Bonn-Endenich. Der andere Falschfahrer ist noch unterwegs auf der B313 Plochingen-Reutlingen und zwar zwischen Köngen und Nürtingen. Hier ist noch ein Falschfahrer unterwegs. Weiterhin äußerst rechtsfahren, nicht überholen. Falschfahrer auf der B313 Plochingen-Reutlingen zwischen Köngen und Nürtingen.

Gleich die Nacht im Zufall gibt es noch ELO, das Electric Light Orchestra. Die Jungs gibt es ja nach wie vor. Mit dem Sänger Jeff Lynne von damals bis heute ist er dabei. Und im Laufe der Jahre wurde da natürlich auch sehr viel durchsortiert bei ELO. Viele der ehemaligen Mitglieder sind auch schon tot, kamen auch mitunter unter sehr mysteriösen Umständen ums Leben. Beispielsweise der ehemalige Cellist der Band Mike Edwards. Der starb 2010. Er war mit dem Auto unterwegs und plötzlich raste ein 600 Kilogramm schwerer Futtermittelballen auf ihn zu, der da einen Hang hinuntergerollt kam. Das hat er nicht überlebt, der Gute. ELO nun. Confusion.

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1: Um 2 Uhr mit Ronald Lessig. Bundesverkehrsminister Bilger berät heute erneut mit seinen Kollegen aus den Bundesländern über die schwierige Lage der Binnenschifffahrt. Hintergrund sind die niedrigen Wasserstände in mehreren Flüssen, die für den Warentransport wichtig sind. Aus der Nachrichtenredaktion Martin Seiler.
2: Die Ressortleiter wollen auch über mögliche weitere Maßnahmen sprechen. Die Aufhebung des Sonntagfahrverbots für Lkw haben die meisten Bundesländer schon beschlossen, auch wenn nur ein Bruchteil der für Schiffe vorgesehenen Güter so transportiert werden kann. Und Umweltverbände sowie Teile der Opposition kritisieren, dass dieser Schritt alles andere als klimafreundlich ist. Gestern hatte Bilger die Lage als weiterhin sehr angespannt bezeichnet. Man müsse davon ausgehen, dass die Probleme mit Niedrigwasser noch den ganzen August bestehen bleiben, so der CDU-Politiker.
1: Heute Abend können die Menschen in Europa und anderen Teilen der Erde eine Sonnenfinsternis erleben. In Deutschland wird die Sonne zwischen kurz nach 19 Uhr und kurz vor 21 Uhr bis zu 90% verdeckt sein. Bei einer Sonnenfinsternis steht der Mond genau zwischen Erde und Sonne und wirft einen Schatten auf die Erde. Wer dieses Phänomen beobachten will, sollte eine spezielle Schutzbrille tragen. In den USA beginnt heute ein Prozess gegen Meta, den Mutterkonzern von Instagram und Facebook. Meta wird vorgeworfen, mit seinen Plattformen Kinder und Jugendliche abhängig und psychisch krank zu machen. 4 Bundesstaaten verlangen, dass Funktionen wie das Endlos-Scrollen und häufige Benachrichtigungen massiv eingeschränkt werden. Außerdem fordern sie eine Strafe von bis zu 1,2 Billionen Euro. Eine Summe, die fast so hoch ist wie der Börsenwert von Meta. Mit einem Urteil wird Anfang Oktober gerechnet. Bei der Leichtathletik-EM in Birmingham hat das deutsche Team am zweiten Wettkampftag 2 Medaillen geholt. Hammerwerfer Merlin Hummel gewann Silber, 100-Meter-Sprinter Owen Ansa holte Bronze. Aus Köln Jens-Jörg Rieck.
3: Was für ein Druck und was für eine Show. Owen Ansa, der deutsche Rekordhalter, der wegen einer verpassten Dopingprobe mit dem Rucksack einer drohenden Sperre an den Start ging, gewann hinter den Briten Glaive und Azu Bronze und damit die erste Medaille für einen deutschen 100-Meter-Sprinter bei Europameisterschaften seit 40 Jahren. Im Hammerwurf sicherte sich Merlin Hummel nach Silber bei den Weltmeisterschaften, jetzt auch Silber bei der EM. Der Bayer musste allerdings bis zum 5. Versuch zittern, ehe die insgesamt 4. deutsche EM-Medaille im Alexander Stadium feststand.
1: Das waren die Nachrichten. Das Wetter in Deutschland. Meist trocken bei Tiefstwerten von 17 bis 6 Grad. Tagsüber viel Sonne, im Norden ein paar Wolken, an den Alpen einzelne Gewitter. Höchstwerte 19 Grad auf den Nordseeinseln und bis 36 Grad im Mittelgebirge. Am Donnerstag ist es sonnig bei Höchstwerten zwischen 24 und 37 Grad. Es ist 2.03 Uhr.
4: Hallo auf die Straßen. Nach wie vor ist der Falschfahrer auf der B313 Plochingen-Reutlingen unterwegs. Und zwar zwischen Köngen und Nürtingen. Äußerst rechts fahren, nicht überholen auf der B313